0: Bahnhofsviertels Hamburg Richtung Lübeck zwischen dem Kreuz Bargteheide und Bad Oldesloe bis 6 Uhr circa noch gesperrt. A1 Köln Richtung Euskirchen zwischen Köln Bocklemünd und dem Kreuz Köln West wegen Tunnelwartungsarbeiten bis um 5 gesperrt. A23 Heide Richtung Hamburg zwischen Heide West und Heide Süd ein brennendes Fahrzeug, deswegen die Vollsperrung. A27 Bremerhaven Richtung Bremen zwischen Hagen und Schwanewede für LKW momentan gesperrt. Dann die A71 Erfurt Richtung Schweinfurt zwischen Arnstadt Süd und Stadt Ilm wegen Wartungsarbeiten im Tunnel Behring bis 6 Uhr in der Früh gesperrt. Ich wünsche eine gute Fahrt.
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0: Mit Markus Poschlott und Musik aus dem Jahr 98. Hier sind The Corrs mit What Can I Do? Musik aus Irland. Und damit wünsche ich ja eine gute Nacht oder einen schönen guten Morgen.

Dr. Hook mit Sexy Eyes. Und irgendwie habe ich auch immer noch die Version von Burger Lars Dietrich im Kopf. Boom, schlabber, labber, boom, schlabber, labber, boom. Aber gut. Das ist die ARD Hit nach 2 Uhr und 11 ist es. Liebe Grüße an Mareike und danke für die nette Mail, die sie uns geschrieben hat. Sie schreibt, heute ist es einfach mal entspannend zuzuhören. Mal keine ZuhörerInnenfrage, schreibt sie, also keine Frage zur Nacht, bei der man befürchten muss, mal eine Antwort zu verpassen. Einfach mal schöne Musik, ruhige Erklärung, Zeitangabe, einfach mal entspannt zuhören, schreibt sie hier. Ja, heute ist wirklich mal eine entspannte Nacht und das ist ja auch, machen das ja auch nicht jede Nacht, dass wir jetzt hier eine große Frage haben oder eine Aktion oder irgendwie was spielen. Manchmal ist es einfach auch so, wie es halt gerade ist, ja, entspannt. Und dennoch muss ich sagen, eine Frage habe ich an Sie, aber ich lasse mir damit jetzt noch ein paar Minuten Zeit, weil wir haben heute Nacht wirklich alles andere als Stress. Sieht man auch an dem nächsten Song. Wunderbare Autofahrermusik. Ich mag diese Band wirklich so sehr und im Auto kommt die richtig gut. Aber nicht bloß da. Fleetwood Mac läuft jetzt hier in der ARD-Hitnacht mit Gypsy.

0: großartige Band Silly mit der noch viel großartigeren Tamara Danz. Bataillon d'Amour in der ARD Hitnacht. 2.23 Uhr ist es. Und Freunde, ich sag's mal so. Wir sind heute, jetzt ist der 26. August, ne? So. Und ich habe das erste Video gerade gesehen im Internet von einem Supermarktbetreiber, der sagt: Guckt mal, da ist es endlich wieder. Da sind die Stollen wieder, da sind die Dominosteine wieder. Lebkuchen und Co. Es ist wieder. Also, vor Weihnachtszeit wollte ich jetzt sagen, aber zumindest kann man jetzt schon wieder Weihnachtssachen kaufen. Deswegen mal ganz kurz Hand hoch. Wer hat schon im Supermarkt bei sich was gesehen? Ich muss gestehen, ich war heute erst einkaufen, da habe ich nichts gesehen. Aber sonst war doch im August schon immer alles voll. Oder etwa nicht? Hat sich das etwa geändert? Na, großes Fragezeichen. Deswegen geben Sie mal kurz eine Wasserstandsmeldung, ob Sie das schon mal gesehen haben bei sich oder ob es bei Ihnen auch noch alles die Ruhe vor dem Sturm ist. Unsere Telefonnummer, da können Sie uns kurz eine Nachricht auf dem AB hinterlassen, ist die 0800 80 80 110. Wäre ja spannend, wenn das erst im September losgehen würde, oder?
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0: Im Oktober wird er auch noch reichen.

0: bis zum letzten Augenblick Alphaville. So, damit ist es 2.32 Uhr. Das ist der Verkehrsservice in der ARD-Hitnacht. Die A1 Osnabrück Richtung Bremen zwischen Groß-Ippenau und Bremen-Brinkum nach einem Unfall von gestern Abend. Noch immer voll gesperrt, auch da staute sich weiterhin. A1 Hamburg Richtung Lübeck zwischen dem Kreuz Bargteheide und Bad Oldesloe bis 6 Uhr gesperrt. A1 Köln Richtung Euskirchen zwischen Köln-Bocklemünd und dem Kreuz Köln-West wegen Tunnelwartungsarbeiten bis 5 Uhr gesperrt. Die A27 Bremerhaven Richtung Bremen zwischen Haring und Schwanewede für LKW gesperrt. Und die A71 Erfurt Richtung Schweinfurt zwischen Arnstadt Süd und Stadt Ilm wegen Wartungsarbeiten im Tunnel bis ca. 6 Uhr gesperrt. Ich wünsche eine gute Fahrt durch die Nacht.
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0: Mit Markus Poschlott, ich grüße recht herzlich aus Magdeburg und bring uns jetzt hier El Corley mit seinem großen Hit Square Rooms.

0: Das ist sie, das ist die ARD-Hitnacht, 2.40 Uhr, 2.41 Uhr jetzt ganz genau, an diesem 26. August mit der Fragen aller Fragen.
1: Ja, ist denn heute schon Weihnachten?
0: Ja, ist denn heute schon Weihnachten, der Franz Beckenbauer mit einem seiner Kultsätze. Aber die Frage ist ja berechtigt, ich meine, in den Supermärkten müsste doch eigentlich schon wieder alles vollstehen, oder? Tut's aber nicht. Zumindest höre ich das auch von Ihnen und habe es selber auch so gesehen.
2: Ja, moin. Hier ist Wolfram aus Quickborn in Schleswig-Holstein. Ich habe vor ein paar Tagen schon zu meiner Freundin gesagt, die wohnt in Baden-Württemberg, dass noch gar keine Weihnachtssachen drin sind in den Supermärkten. Also sonst war das ja wirklich schon, dass es im August war, dass Dominosteine und Co. und Stollen in den Geschäften waren. Aber dieses Jahr vermisse ich das schon so richtig.
0: Vermisst das sogar? Weiß nicht, wie Ihnen das geht oder ob Sie sagen, bei uns ist schon alles voll. Also lebt ihr unter dem Stein? Bei uns ist es ja, keine Ahnung. Können Sie uns ja mal sagen, wie es bei Ihnen aussieht? 0800 80 80 110.
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0: So, das klang jetzt ein bisschen weihnachtlich und jetzt kommen wir aber zurück zu der Zeit, in der wir eigentlich wirklich sind, nämlich im Sommer 2026, Ende August. Auch wenn es sich hier und da schon ein bisschen anders anfühlt, wir sind immer noch im Sommer, ne? Und die Musik in der ARD-Hitnacht, die ist es auch. Laidback, komm jetzt hier mit Sunshine Reggae.

Das ist die ARD-Hitnacht mit dem Song Living in a Box von der Band Living in a Box aus dem Album Living in a Box. 2.53 Uhr, gleich auf die Nachrichten. Guck mal wieder, was es Neues gibt aus der Welt und was wir in dieser Nacht alles wissen müssen. Gleich hier bei uns.

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1: Um 3 Uhr mit Wolfgang Berger. Das Bundeskabinett setzt seine Tagung im brandenburgischen Schloss Neu-Hardenberg fort. Kanzleramtsministerin Warken hatte sich gestern zuversichtlich gezeigt, dass die Regierung ihre Rentenreform noch in diesem Jahr verabschieden kann. Heute soll es darum gehen, wie die Wirtschaft wieder in Sprung gebracht werden könnte. Aus Neu-Hardenberg, Dagmar Pepping.
2: Am zweiten Tag der Kabinettsklausur geht es um das Thema Wettbewerbsfähigkeit. Eingeladen sind der Handwerkspräsident und Start-up-Unternehmerinnen. Bei der anschließenden Kabinettssitzung wird es um den Hitzesommer und die Folgen gehen. Deutschland müsse den Klimawandel weiter eindämmen und sich besser an die Folgen des Klimawandels anpassen, hatte Kanzler Merz zum Auftakt der Klausur betont. Erste konkrete Entscheidungen dazu soll es laut Merz in kommenden Kabinettssitzungen geben.
1: Die geplante Zuckersteuer könnte deutlich mehr Getränke betreffen als gedacht. Das geht nach ARD-Informationen aus Eckpunkten des Finanzministeriums hervor. Demnach soll die Steuer nicht nur bei zuckerhaltigen Getränken wie Limonaden fällig werden, sondern auch bei Fruchtsäften, Smoothies und Produkten wie Hafermilch. Sogar zuckerfreie Softdrinks könnten den Eckpunkten zufolge betroffen sein. In der Union gibt es schon jetzt Kritik an den Plänen. Auch heute finden bei Volkswagen weitere Betriebsversammlungen mit Konzernchef Blume statt. Hintergrund sind die geplanten Sparmaßnahmen des Autobauers. Im Raum stehen der Abbau zehntausender Stellen und die mögliche Schließung von 4 Werken. Aus der Nachrichtenredaktion Betül Sarikaya.
3: Am Vormittag beginnt eine Betriebsversammlung in Emden. Anschließend geht es in Zwickau weiter. Konzernchef Blume hatte gestern erklärt, dass Werksschließungen noch keine beschlossene Sache seien. Viele Beschäftigte hatten Berichten zufolge bei dem Auftritt gestern in Wolfsburg protestiert. Für den Standort Emden, wo es heute weitergeht, ist die Zukunft ungewiss. Die aktuelle Produktion läuft aus, für die 2030er Jahre gibt es noch keine Perspektive. Volkswagen hatte dort in den vergangenen Jahren viel Geld in den Umstieg auf Elektromobilität investiert.
1: Das Raumfahrtunternehmen SpaceX will im US-Bundesstaat Louisiana einen riesigen neuen Weltraumbahnhof bauen. Rund 100 Milliarden US-Dollar will das Unternehmen in den Standort an der Golfküste investieren. SpaceX und Vertreter Louisianas sprechen vom Bau der größten Anlage der Welt. Tausende Flüge ins All sollen jährlich von 5 Startkomplexen mit je 2 Startrampen aus absolviert werden. Geplanter Baubeginn ist 2027. Erste Starship-Raketen könnten 2029 von Louisiana aus starten. SpaceX hat seinen zentralen Standort derzeit in Texas. Das waren die Nachrichten. Das Wetter in Deutschland. Tagsüber gebietsweise Schauer und Gewitter im Nordosten und Südwesten. Mehr Sonne, Höchstwerte 20 Grad im Erzgebirge bis 29 Grad am Oberrhein. Am Donnerstag im Osten trocken, im Westen einzelne Schauer oder Gewitter. Das Ganze bei 23 bis 33 Grad. Es ist 3.03 Uhr.
4: Dankeschön an die Nachrichten. Das ist der Verkehrsservice in der ARD-Hitnacht. Die A1 begleitet uns ja schon die ganze Sendung über Osnabrück Richtung Bremen. Zwischen Groß-Ippener und Bremen-Brinkum weiterhin die Vollsperrung nach dem LKW-Unfall von gestern. A1 Hamburg Richtung Lübeck zwischen Kreuz-Bargteheide und Bad Oldesloe bis um 6 die Vollsperrung. A1 Köln Richtung Euskirchen zwischen Köln-Bocklemünd und dem Kreuz Köln-West wegen Tunnelwartungsarbeiten gesperrt bis ca. 5 Uhr. A27 Bremerhaven Richtung Bremen. Achtung, LKW-Fahrer. Zwischen Hagen und Schwanewede geht's für euch da nicht voran. Die A27 Bremerhaven Richtung Bremen. Zwischen Utlede und Schwanewede nach einem Unfall gesperrt. A71 Erfurt Richtung Schweinfurt. Zwischen Arnstadt Süd und Stadt Ilm wegen Wartungsarbeiten im Tunnel Behring bis 6 Uhr gesperrt. Das war's. Ich wünsche eine gute Fahrt durch die Nacht.
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4: Mit Markus Poschlotter am Mikrofon. Viele Grüße aus Magdeburg. Ins ganze Land.

0: Ja, ist denn schon Weihnachten? Diese Frage kann man sich gerade stellen, wenn man in den Supermärkten im Land unterwegs ist, beziehungsweise vielleicht ja auch noch nicht. Ich möchte mal wissen, wo sieht es denn bei Ihnen schon aus, so als ob es Weihnachten kurz vor der Tür stehen würde? Also das Weihnachtsfest in einigen Supermärkten ist doch ab August eigentlich immer schon alles voll. Ich habe heute auf meinem Einkaufstrip hier in Magdeburg noch nichts gesehen, aber vielleicht liegt es ja auch am Supermarkt oder am Discounter, dass es da auch nochmal Unterschiede gibt. Was sagen denn Sie?
1: Ja, da ist Lucia aus Nürnberg. Bei uns in Nürnberg sind Lebkuchen und Co. in den Läden schön weit verbreitet.
2: Ja, guten Morgen, der Engel aus Hamburg. Ich wollte nur Bescheid sagen, in Hamburg sind seit letzte Woche Freitag die Supermärkte voll bestückt. Ich musste mich zurückhalten, um mich zuzugreifen.
3: Ich grüße hier aus Mittelsachsen und ich war gestern in Mittweida und da gibt's schon Weihnachtsobjekte.
0: Okay, also Sachsen, Mittweida, Hamburg und auch in Nürnberg offenbar schon gut alles da. Wir gucken mal noch weiter.
4: In Braunschweig ist alles voll. Ich wollte es einfach nicht glauben.
0: Mhm.
4: Und das war letzte Woche schon. Es sind sämtliche Weihnachtskekse, Schokolade und so alles schon da. Unglaublich. Unglaublich, da vergeht einem Weihnachten.
0: Mhm.
5: Hallo, ich rufe aus Landau in der Pfalz an und war heute im Warenhaus und habe das volle Programm Lebkuchen, Dominosteine und voll gesehen. Hat mich wenig gefreut.
0: Hat sie wenig gefreut, okay, verstehe ich. Aber unser Hamburger Hörer hat ja auch gesagt, konnte mich kaum zurückhalten. Oder anders gesagt, wenn es da steht, dann kaufen wir es doch eigentlich auch, oder?
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0: Wenn ich so daran denke, kann ich's eigentlich kaum erwarten.
1: Von Sommersong kommen wir heute zum nächsten Sommersong. Gefühlt Haus am See, auch eine Nummer, verbinde ich immer mit wärmeren Temperaturen. Und On the Beach von Chris Rea selbstverständlich auch. Das ist die ARD-Hitnacht.

0: Und damit ist es 3.31 Uhr. Hallo und guten Morgen, das ist der Verkehrsservice in der ARD-Hitnacht mit der A1 Osnabrück Richtung Bremen. Zwischen Groß-Ippenau und Bremen-Brinkum nach dem Unfall von gestern Abend noch immer gesperrt. A1 Hamburg Richtung Lübeck, zwischen dem Kreuz Bargteheide und Bad Oldesloe bis 6 Uhr morgens gesperrt. Die A1 Köln Richtung Euskirchen zwischen Köln-Bocklemünd und dem Kreuz Köln-West. Auch eine Vollsperrung aufgrund der Tunnelwartungsarbeiten bis ca. 5 Uhr. Die A27 Bremerhaven Richtung Bremen ist zwischen Hagen und Schwanewede für Lkw gesperrt. Und dann ploppt hier noch auf die A27 Bremerhaven Richtung Bremen zwischen Utlede und Schwanewede nach dem Unfall auch komplett gesperrt. Das müssen wir hier nochmal genau checken. Dann die A71 Erfurt Richtung Schweinfurt zwischen Arnstadt Süd und Stadt Ilm wegen Wartungsarbeiten im Tunnel Behring noch bis 6 Uhr gesperrt. Ja, das dürfte es gewesen sein. Ja.
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0: Mit Markus Poschlott, beste Grüße aus Magdeburg ins ganze Land. Hier kommt die Gitarre von Linda Perry und von ihrer Band den Four Non Blondes aus den 90ern. Und an der Stelle können wir mal der Zeitung Bravo gratulieren, denn die Bravo wird heute 70 Jahre. Happy Birthday.

0: Also eigentlich sollte das gar kein so großes Thema werden. In dieser Nacht, in der wir heute einfach hier so gespannt, was heißt gespannt, entspannt, von Hit zu Hit zu Hit zu Hit gehen, ist auf einmal das Weihnachtsthema da. Und die Frage, wie sieht es bei Ihnen aus im Supermarkt, bei Ihnen zu Hause, im Discounter, wo auch immer, steht schon alles voll oder nicht? Weil meine Erfahrung war bisher, oder ich habe es einfach nicht gesehen, kann natürlich auch sein, dass hier noch nichts zu sehen war. Da kommen unterschiedliche Meinungen und ich kriege jetzt auch die ersten Feedbacks, dass vor allem die Discounter jetzt schon loslegen, andere Supermärkte zum Beispiel, aber sich da noch ein bisschen zurückhalten. Mal gucken, wie lange, aber ganz unabhängig davon.
1: Ja, hallo, guten Morgen, ist der Patrick aus Bergisch-Gladbach. Wenn dann die Tage die Schoko-Nikoläuse kommen, wenn es dann nochmal so heiß wird, 30 Grad am Wochenende, dann kann man dann Strohhalm dran kleben, denn wenn denn Schokolade und Hitze wissen wird, dann flüssig, dann kann man das mit dem Strohhalm trinken, die Schoko-Nikoläuse.
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0: Das war ja fast schon ein Ho-Ho-Ho-Ho.

0: Das ist Sting mit Fields of Gold. Hier ist die ARD Hitnacht. So, es ist 3.51 Uhr, 9 vor 4, gleich wieder der Blick auf die Nachrichten und wie es auf den Straßen so aussieht. Und davor gibt's noch Musik von Laura Branigan. Heute, ja, jährt sich ihr Todestag, 26. August 2004 ist sie verstorben, viel zu früh, im Alter von nur 52 Jahren. Wir spielen einen ihrer größten Hits, und zwar Gloria. Hier kommt Laura Branigan.
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1: Um 4 Uhr mit Wolfgang Berger. Die Bundesregierung setzt heute ihre Klausurtagung auf Schloss Neu-Hardenberg in Brandenburg fort. Heute reden die Kabinettsmitglieder über die Wirtschaft und den Hitzeschutz. Aus der Nachrichtenredaktion Karin Busche.
2: Die Bundesregierung will Konsequenzen ziehen aus der Hitzewelle dieses Sommers. Aber zunächst einmal soll heute die Lage analysiert werden. Beschlüsse sind auf Schloss Neu-Hardenberg nicht geplant. Die sollen erst in späteren Kabinettssitzungen folgen. Außerdem geht es heute auch noch um das Wirtschaftswachstum. Kanzleramtschefin Wagen zeigte sich mit dem Auftakt zufrieden. Sie sagte in den ARD-Tagesthemen, es sei wichtig, sich auszutauschen über den Stand der Dinge bei den Reformvorhaben. Es werde ein arbeitsreicher Herbst, so Wagen. Aber sie zeigte sich zuversichtlich. Alle hätten den gemeinsamen Willen, die Dinge jetzt auch auf einen guten Weg zu bringen.
1: Volkswagen-Chef Blume stellt sich heute auf weiteren Betriebsversammlungen der VW-Belegschaft. Die hat er gestern schon in Wolfsburg auf drastische Einschnitte eingestimmt. Heute reist er zu den Standorten Emden und Zwickau. Aus der Nachrichtenredaktion Konstanze Semidey.
3: Unter anderem für diese Werke gibt es laut der VW-Führung noch keine wettbewerbsfähige Nutzung für die Zeit nach 2030. Volkswagen hatte dort jeweils große Summen in den Umstieg auf Elektromobilität gesteckt. Ob Standorte geschlossen werden müssen, sei aber noch nicht entschieden, sagte Blume. Für Niedersachsens Ministerpräsident Lies sind Fabrikschließungen keine Option. Er sieht in der Elektromobilität Potenziale für VW. Auch könnten Volkswagen-Werke vorübergehend für die Rüstungsproduktion genutzt werden.
1: Auf dem Hamburger Dom hat es einen Großeinsatz von Polizei und Feuerwehr gegeben. Mehr als 20 Menschen saßen in einem Kettenkarussell fest. Aus Hamburg Finn Kessler.
4: Das Kettenkarussell war in etwa 25 Metern Höhe stehen geblieben. Laut Feuerwehr, weil offenbar eine Bremse blockiert war. Weil die Betreiber das Fahrgeschäft nicht mehr in Gang setzen konnten, wurde die Feuerwehr gerufen. Die rückte mit einem Großaufgebot an. 45 Feuerwehrleute, darunter auch speziell ausgebildete Höhenretter und mehrere Rettungswagenbesatzungen waren im Einsatz. Doch gerettet werden mussten die Gestrandeten am Ende nicht. Die Betreiber konnten die Bremsenblockade beheben und die 23 Fahrgäste zurück auf den sicheren Boden befördern.
1: Die US-Country-Sängerin Dolly Parton ist tot. Sie starb im Alter von 80 Jahren, wie ihre Familie mitteilte. Die Queen der Country-Musik wurde mit Hits wie Jolene und der Ballade I Will Always Love You bekannt. Im Laufe ihrer über 60-jährigen Karriere veröffentlichte Parton fast 50 Studioalben und verkaufte mehr als 100 Millionen Platten. Das waren die Nachrichten. Das Wetter in Deutschland. Tagsüber gebietsweise Schauer und Gewitter, im Nordosten und Südwesten mehr Sonne. Höchstwerte 20 Grad im Erzgebirge bis 29 Grad am Oberrhein. Am Donnerstag im Osten trocken, im Westen einzelne Schauer oder Gewitter, 23 bis 33 Grad. Freitag unbeständig und etwas Sonne bei 20 bis 30 Grad. Es ist 4.03 Uhr.
5: Dankeschön an die Kollegen der Nachrichten. Oje, hier ist der Verkehrsservice in der ARD-Hitnacht. Wir schauen auf die A1 Osnabrück Richtung Bremen. Zwischen Groß-Ippenau und Bremen-Brinkum nach einem Unfall. Die Vollsperrung, es staut sich auch weiterhin, wird offenbar auch noch eine Weile dauern. Ja, schauen wir mal. Dann die A1 Hamburg Richtung Lübeck zwischen dem Kreuz Bargteheide und Bad Oldesloe bis 6 Uhr gesperrt. A1 Köln Richtung Euskirchen zwischen Köln-Bocklemünd und dem Kreuz Köln-West wegen Tunnelwartungsarbeiten bis um 5 noch gesperrt. Die A27 Bremerhaven Richtung Bremen zwischen Utlede und Schwanewede nach einem Unfall gesperrt. Dann die A71 Erfurt Richtung Schweinfurt zwischen Arnstadt Süd und Stadt Ilm wegen Wartungsarbeiten im Tunnel Behring bis 6 Uhr gesperrt. Und dann noch eine Meldung aus Berlin. Der Tiergartentunnel ist bis 5 Uhr gesperrt. Da gibt es eine Großübung der Berliner Feuerwehr. Na dann, gute Fahrt.
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5: Mit Markus Poschlott am Mikrofon. Beste Grüße aus Magdeburg ins ganze Land. Und in diesem Musikvideo holt Bruce Springsteen eine Frau auf die Bühne, die später als Monica aus Friends bekannt wird. So kann's manchmal laufen. Hallo.

0: Shania Twain. Hier bei uns in der ARD-Hitnacht, 4.12 Uhr ist es an diesem Mittwochmorgen. Ja, jetzt haben wir uns doch beim Thema Weihnachten so ein bisschen festgebissen. Es ging ja vorhin nochmal ganz kurz darum, steht schon alles voll in den Regalen, in Ihrem Supermarkt, in Ihrem Discounter oder eher nicht? Und tatsächlich merken wir, an sehr vielen Orten ist es schon. Aber andere Leute, wir haben ja vorhin schon gemerkt, den meisten gefällt das ehrlich gesagt jetzt noch nicht. Ich befürchte aber mal, dass die Supermärkte trotzdem schon gut Umsatz damit machen. Aber wie es immer so ist, gibt es Leute aus dem Handwerk, die sagen, na, so eine gute Idee ist das doch jetzt noch nicht.
1: Ja, hallo, guten Morgen an die Radiogemeinschaft. Hier sind die Silvia und der Thomas aus der Bäckerei Grünstein in Meiningen. Bei uns gibt es noch keinerlei Weihnachtssachen, denn das ist einfach viel zu früh. Das will doch keiner kaufen. Und frisch schmeckt es dann trotzdem noch am besten. Ich bin mir nicht so ganz sicher, ob die Sachen aus dem Supermarkt wirklich im Juli hergestellt worden sind. Deswegen will ja nichts unterstellen. Aber bei uns gibt es diese Sachen erst, wenn es kälter wird, wenn es kühler wird und sich die Sachen dann auch halten. Viele Grüße an alle, die es hören, an die große Radiogemeinschaft und alles Gute in die Nacht. Habt einen schönen Tag und tschüss.
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0: Soundtrack zu Don Juan DeMarco mit Johnny Depp. Die Musik kommt von Bryan Adams, Have You Ever Really Loved a Woman? Und damit ist es kurz nach 4:30. Das ist der Verkehrsservice in der ARD-Hitnacht mit der A1 Osnabrück Richtung Bremen. Zwischen Groß-Ippener und Bremen-Brinkum nach einem Unfall. Die Vollsperrung, es staut sich auch weiterhin, wird offenbar auch noch dauern. A1 Hamburg Richtung Lübeck zwischen dem Kreuz Bargteheide und Bad Oldesloe bis 6 Uhr gesperrt. Die A1 Köln Richtung Euskirchen zwischen Köln-Bocklemünd und dem Kreuz Köln-West wegen Wartungsarbeiten im Tunnel noch eine gute halbe Stunde gesperrt. A71 Erfurt Richtung Schweinfurt zwischen Arnstadt Süd und Stadt Ilm wegen Wartungsarbeiten im Tunnel noch bis um 6 gesperrt. Und in Berlin im Tiergarten, da ist der Tiergartentunnel noch bis um 5 gesperrt. Da läuft eine Großübung der Berliner Feuerwehr. Das war's. Ich wünsche eine gute Fahrt.
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0: Mit Markus Poschlott. Hallo zusammen und guten Morgen.

0: Das ist James Blunt in der ARD. Hitnacht um 4.40 Uhr. Einen schönen guten Morgen. Jetzt kommt hier Episode 46, was bei uns alles so nachts hier auf der Mailbox landet.
1: Hallo, ich möchte mich mal melden. Oh, ich finde euch alle wunderbar. Ich werde im November 94. I love you. Es ist wunderbar, euch zuzuhören.
0: Ach, danke schön. We love you too. Liebe Grüße. Und die Party, die bereiten wir gemeinsam vor, oder? 94. Geburtstag im November. Wow, sehr schön. Das ist die ARD-Hitnacht mit Sandra

Genesis. Throwing It All Away, das ist die ARD-Hitnacht. 4.50 Uhr, es ist 10 Minuten vor 5. All die jetzt in den Tag starten, einen guten Tag. Einen schönen Mittwoch. Wir spielen jetzt hier die große Friedenshymne von den Scorpions im Original von der ungarischen Band Omega. Das Perlenhaarmädchen. Und White Dove ist die Version der Scorpions aus dem Jahr 1994.

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1: Um 5 Uhr mit Cedric Bies. Für die Bundesregierung steht heute der zweite Tag der Klausurtagung in Brandenburg an. Gestern ging es unter anderem um die Rentenreform. Bei dem Thema hat Vizekanzler Klingbeil um Geduld gebeten.
2: Wenn wir jetzt so tun, als ob Gesetze von einem Tag auf den anderen fertig sind, dann schaffen wir auch eine Erwartungshaltung, die wir da nicht erfüllen können. Wir wollen das schnell machen. Wir wollen die Vorschläge der Rentenkommission umsetzen. Wir müssen aber einige Dinge klären. Und die Zeit braucht man in der Demokratie auch. Und trotzdem ist das Ziel doch klar. Wir wollen die Rente zukunftsfest machen. Dafür müssen Entscheidungen getroffen werden. Und das werden wir tun.
1: Heute stehen andere Themen auf der Tagesordnung. Darüber Berlin-Korrespondentin Dagmar Pepping.
3: Am zweiten Tag der Kabinettsklausur geht es um das Thema Wettbewerbsfähigkeit. Eingeladen sind der Handwerkspräsident und Start-up-Unternehmerinnen. Bei der anschließenden Kabinettssitzung wird es um den Hitzesommer und die Folgen gehen. Deutschland müsse den Klimawandel weiter eindämmen und sich besser an die Folgen des Klimawandels anpassen, hatte Kanzler Merz zum Auftakt der Klausur betont. Erste konkrete Entscheidungen dazu soll es laut Merz in kommenden Kabinettssitzungen geben.
1: Die Weltwirtschaft hat die Energiekrise durch den Iran-Krieg besser verkraftet als befürchtet, so bewertet es der Internationale Währungsfonds IWF. Die Schließung der Straße von Hormus habe durch freigegebene Öl- und Gasreserven und den Ausbau erneuerbarer Energien weniger drastische Auswirkungen gehabt. Vorbei sei der Energieschock aber noch nicht, hat IWF-Chefin Kristalina gesagt. Im Handelskonflikt mit den USA hat Kanada Vergeltungszölle von bis zu 50% angekündigt. Sie sollen ab dem 8. September auf Importe aus den USA erhoben werden. Das betrifft unter anderem Stahl, Milchprodukte und landwirtschaftliche Maschinen. Die US-Regierung hatte nach dem Scheitern der Handelsgespräche Zölle in Höhe von 50% auf kanadische Waren eingeführt. In Köln ist die Spielemesse Gamescom offiziell eröffnet worden. Heute wird sie erstmal nur für Fachbesucher offen sein, ab morgen dann für alle. Martin Schütz mit einem Überblick.
4: Die Gamescom boomt. Noch nie haben die Aussteller so viel Fläche in Köln-Deutz belegt und noch nie waren so viele Aussteller vor Ort. 1600 sind es dieses Jahr. Bis Sonntag zeigen in den Kölner Messehallen Hersteller von Spielen und Hardware ihre Neuheiten. Laut den Veranstaltern der Gamescom gibt es dabei nicht mehr den einen großen Trend, der sich durch die Branche zieht. Es gibt Stände, an denen Simulatoren gezeigt werden, daneben aufwendige Actionspiele. Genauso unterschiedlich sind mittlerweile die Plattformen, die Gamer nutzen. Sie spielen etwa auf dem Smartphone oder auf dem klassischen PC.
1: Das waren die Nachrichten mit Cedric Bies.
5: Danke, Cedric. Und damit sind wir bei der Verkehrslage.
6: Guten Morgen. Wir haben die A480 heute Morgen schon Reiskirchen Richtung Gießen. Zwischen Reiskirchener Dreieck und Gießener Nordkreuz. Kaputter PKW auf der rechten Spur. Ansonsten auf den Straßen so früh nichts los. Das ist doch gut. Eine gute und vor allem sichere Fahrt.
5: Beim Wetter relativ abwechslungsreich.
6: Ja, da kommt durchaus der ein oder andere Regentropfen im Moment noch runter bei uns in Hessen. Das plätschert dann so langsam aus über den Vormittag. Da sind zwar trotzdem meist noch Wolken unterwegs, es kann noch so ein bisschen nieseln stellenweise. Dann im Laufe des Nachmittags setzt sich die Sonne aber von Südwesten her kommend immer weiter aus. Vor allem im Westen und im Süden sorgt es dafür, dass wir nochmal richtig sonniges Wetter bekommen. Im Norden nicht ganz so, deswegen werden es da eher so an die 20 Grad und 28 Grad nochmal im Ried sowie an der Bergstraße.
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5: Sonnige Südwesten.
6: Sonnige Südwesten, ja.
5: Wenn Sie noch ein bisschen müde sind, die Zunge vielleicht noch ein bisschen verklebt ist, dann gibt's jetzt bei uns das richtige Mantra zum Start in diesen Mittwoch. Nichts kann uns heute aufhalten.
6: Müsste man also sagen, nothing's gonna stop us now.
5: Sind auch sehr viele schöne drin. Ja, kommt sie gut rein in diesen Mittwoch mit HR1 und Starship. Nothing's gonna stop us now. Einen schönen guten Morgen.

0: 12 nach 5, hier ist HR1 und ja, wir sind schon ein bisschen traurig heute Morgen.
1: Ja, schon.
0: Dolly Parton ist im Alter von 80 gestorben. Die Ikone des Country, aber eben auch eine absolute Kultfigur. Eine richtig, richtig tolle Frau, die Zeit ihres Lebens einfach ihr Ding durchgezogen hat. Dabei immer wahnsinnig freundlich und trotzdem wahnsinnig erfolgreich war.
1: Und am Ende wahrscheinlich über 3000 Songs geschrieben hat.
0: Das ist eine Lebensleistung,
1: ja. Das muss man sich mal vorstellen, absoluter Wahnsinn. Viele davon natürlich unzählige Male gecovert worden. Allein bei Jolene sagt man, es gibt 50 Cover, also die zumindest bekannt sind. Wer weiß, wie viele X-Fache es davon noch mehr gibt. Kein Wunder, ist ja ein überragender Song.
0: Es ist einfach ein Song, der mich jedes Mal berührt, wenn ich den höre. Es geht ja um eine Frau, die eine andere Frau bittet, ihr nicht den Mann wegzunehmen. Mhm. Also diese andere Frau hat den Mann angeflirtet und Dolly Parton singt, Jolene, bitte nimm ihn mir nicht weg. Jedes Mal wieder total berührend. Und den hören wir natürlich auch jetzt hier in HR1 zu Ehren von Dolly Parton.

0: Gleich 20 nach 5, hier ist HR1.
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0: Heute von Andrea Seeger aus Oberursel.
2: Zuflucht, ein Ort, an dem ich mich wohl und sicher fühle. Das ist etwas sehr Entscheidendes. Das wissen schon oder erst recht Kinder. Wenn sie fangen spielen, gibt es ein Hohler, einen Schutzraum. Da darf niemand gefangen werden. Wer im Hohler steht, ist für einen Moment sicher, ehe das Spiel weitergeht. Für meine Kinder war das sehr wichtig, im Kindergarten, aber auch später in der Schule. Ein geschützter Raum, in dem mir nichts und niemand etwas anhaben kann, in dem ich verschnaufen kann. Als Erwachsene verlieren wir dieses Hohler aus den Augen, leider. Wir laufen oft weiter, auch wenn wir schon längst außer Atem sind. Dabei bräuchten auch wir solche Zufluchtsorte, um durchzuschnaufen und Kraft zu tanken. Nur sehen diese Holas natürlich anders aus als in der Kindheit. Für mich ist die Küche meiner Tante so ein Ort. Hier hat sich seit Jahrzehnten nichts verändert. Die Eckbank aus Holz mit vielen Kerben,

0: und abgewetzten Kissenbezügen, die graue Anrichte mit der alten, blubbernden Kaffeemaschine, die große Uhr an der Wand und die Plastiktischdecke. Alles nicht schön, aber sehr vertraut. Diese Küche wirkt für mich von jeher wie ein sicherer Hafen. Auch Menschen können für mich eine Zuflucht sein. Jemand, bei dem ich nichts erklären muss, nichts leisten, nichts sein muss. Einfach nur da. Und manchmal ist es nur ein einziger Satz, den ich mir selbst vorsage, wenn alles zu viel wird. Zum Beispiel ein Satz aus der Bibel. Du bist mir Schutz und Zuflucht in meiner Not. Wenn das Leben draußen zermürbend und rastlos ist, können Menschen bei Gott zur Ruhe kommen, bevor es weitergeht. Und ich frage mich, wo, was oder wer ist außerdem mein Hohler? Es lohnt sich, kurz innezuhalten und das für mich selbst zu beantworten. Und dann, ganz bewusst, mich in diese Zuflucht fallen zu lassen, bevor ich weiterlaufe.
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0: muss sehr gut aufpassen, wenn dieser Song im Radio läuft und man gerade im Auto sitzt. Ich habe festgestellt, dass ich immer automatisch schneller fahre bei Bon Jovi.
1: Upsala, Hallöchen.
0: Muss immer der Tempomat rein.
1: Ja, gut, ja, ich kann.
0: Das ist auch ein geiler Song.
1: Ich kann das sehr nachempfinden.
0: Apropos Auto, wollen wir mal auf die Verkehrslage schauen?
1: Da ist zum Glück im Moment keiner im Born to be Wild Modus unterwegs. Es ist alles wunderbar, alles tutti auf den Straßen, kommen Sie gut und sicher an.
0: Beim Wetter haben wir es heute ganz gut durchgemixt. Von allem so ein bisschen was dabei.
1: Ja, im Moment vor allem auch hier und da wirklich noch ein bisschen Regen unterwegs. Das ändert sich dann über den Vormittag. Da sind zwar noch viele Wolken unterwegs, es kann noch ein bisschen nieseln. Das wird aber dann im Laufe des Nachmittags immer weniger. Da kommt die Sonne dann von Südwesten her immer weiter durch. Und gerade im Westen und Süden Hessens dann doch schon nochmal ordentliches sonniges Wetter am Start. Bis zu 28 Grad. Im Rest bleibt es dann eher bei so 20 Grad. Wird aber insgesamt auch sehr schwül wohl heute.
2: Mm. Ja. 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
1: Da ist es gut, wenn man so früh wach ist. Ich habe vorhin festgestellt, diese Luft war so schön angenehm
0: schön
1: heute.
0: Schön sauber, frisch heute Morgen, oder? Toll. Wir Frühaufsteher sind ja ganz besondere Vögel. Wir kriegen sowas mit, wenn das morgens noch so schön frisch ist und können das schön abfeiern. Aber wir müssen auch zusammenhalten. Manchmal ist ja auch hart, ein bisschen aufzustehen.
1: Ja, das Aufstehen ist schon...
0: Und deswegen haben wir den 5-Uhr-Club hier in HR1 gegründet.
1: Und in den dürfen Sie sehr gerne eintreten. Kostet maximal vielleicht den Verstand, aber kein Eintrittsgeld. An der 069-155-4x1 gerne anrufen, hereintreten, uns verraten, warum Sie, wie wir zwei Vögel, auch schon so früh wach sind. Och, es gibt ja so viele Gründe, warum man um diese Uhrzeit wach sein kann.
0: Einfach, weil es schön ist. 069-155-4x1. Jetzt anrufen, Mitglied werden im exklusiven 5-Uhr-Club hier in HR1.

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0: 20 vor 6, das ist die Zeit für die ganz frühen Vögel bei uns in Hessen. Und dazu gehören auch Dani und Lara aus Schlitz, gerade auf dem Weg zur Arbeit. Einen schönen guten Morgen.
1: Morgen.
0: Guten Morgen. Wo auf dem Weg von wo nach wo seid ihr gerade?
1: Wir sind auf dem Weg von Schlitz nach Lauterbach.
0: Zum Arbeiten, alle beide, Mutter und Tochter.
1: So ähnlich. Die Lara schmeiße ich in Lauterbach raus und dann fahre ich weiter zu meinem Job.
2: Das heißt, ihr habt eine Mutter-Tochter-Fahrgemeinschaft jeden Morgen?
1: Ja, genau.
0: Und was arbeitet ihr? Offensichtlich ja nicht zusammen.
1: Nein. Die Lara arbeitet als Pflege in der AWO und ich arbeite in einem Betrieb für Blitzschutz.
0: Für Blitzschutz?
1: Ja.
0: Also ihr baut Blitzableiter?
1: Richtig.
0: Okay.
1: Wir machen die Welt ein kleines bisschen sicherer.
0: Das ist ja in Zeiten wie diesen, wo es immer mehr schwere Gewitter gibt, durchaus sehr, sehr sinnvoll und gut, dass es euch gibt.
1: Ja, das ist gut so.
2: Jetzt sag mal, ich habe vor gar nicht allzu langer Zeit habe ich ein Haus gebaut und damals sagte man zu mir, naja, so Blitzableiter bei einem Standard Einfamilienhaus macht man heutzutage gar nicht mehr so. Ist das richtig? Stimmt oder so?
1: Das ist eigentlich eher das Gegenteil.
0: Oh!
2: Ah, was?
1: Ja, das fängt schon bei der Planung eigentlich an, weil da muss eine Erdung mit geplant werden, dass halt die Heizung geerdet ist und halt auch die ganzen Elektroanlagen im Haus.
2: Ach so.
1: Und da kommen wir ins Spiel.
2: Okay, gut, aber gut, also so Erdung und so, das haben sie bei mir schon gemacht. Ich dachte jetzt so dieser klassische Ableiter oben auf dem Dach quasi.
1: Ja, richtig, das gehört ja dazu.
0: Also ich glaube, der Mathis muss nochmal nachrüsten. Was mich interessiert, Dani, habt ihr denn jetzt angesichts dieser Tatsache, dass wir immer so schwerere Wetterereignisse auch haben, habt ihr immer mehr zu tun oder ist es gleichbleibend eigentlich über die Jahre hinweg, weil bei Bauvorhaben das eigentlich außer bei Mathis immer berücksichtigt wird?
1: Also uns gibt es tatsächlich schon 36 Jahre. Mhm. Es ist eigentlich kontinuierlich immer das Gleiche, aber man merkt schon, dass viele Privathäuser immer mehr kommen und sagen, ja, wir brauchen euch.
0: Mhm. Nochmal ein bisschen nachrüsten, damit da nichts passiert, wenn wieder ein schweres Gewitter kommt.
1: Ja, wir arbeiten ja nicht oder wir machen ja nicht nur für Privathaushalte, wir machen halt auch für große Konzerne.
0: Ja. Okay, ja, und da steckt natürlich dann auch richtig Kohle dahinter, wenn was kaputt geht. Dani, wir wollen euch nicht davon abhalten, ihr müsst ja jetzt los. Deswegen vielen Dank, dass ihr beiden angerufen habt. Wir nehmen euch herzlich auf in den 5-Uhr-Club hier in HR1 und wünschen euch einen schönen Arbeitstag. Und den Mathis schicken wir nochmal bei euch vorbei, offensichtlich.
1: Ja. So machen wir das.
0: Mach's gut, Dani, schönen Tag.
1: Bis dann. Ciao. Ciao.

0: Madonna geht's rein in diesen Mittwoch, kurz vor sechs. Und jetzt gibt's den perfekten Song für Mathis.
1: Ja, ich finde, der hat so was leicht Hyperaktives. Und das kann ich sehr gut gebrauchen am Morgen.
0: ADHS, Mathis.
1: Ja, so ein kleines bisschen vielleicht.

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1: 6 Uhr. Zuckersteuer soll wohl deutlich umfangreicher werden. Mögliche Serienbrandstifter von Allendorf-Eder gefasst. US-Country-Sängerin Dolly Parton ist tot. Das Wetter erst noch Wolken und Regen, später trockener, 20 bis 28 Grad. Die Nachrichten mit Volker Kinkel. Guten Morgen. Die geplante Zuckersteuer soll möglicherweise umfangreicher ausfallen als gedacht. Es gibt unterschiedliche Reaktionen, nachdem bekannt geworden ist, dass die Abgabe nicht nur für Softdrinks, sondern auch für Fruchtnektar, Hafermilch und alkoholfreies Bier gelten könnte. ARD-Korrespondent Jan Zimmermann.
2: Mediziner begrüßen die Pläne. Jede Maßnahme sei sinnvoll und vernünftig, die dazu führe, die Zuckeraufnahme zu senken, betont der Präsident der Bundesärztekammer Klaus Reinhardt auf ARD-Anfrage. Die Verbraucherschutzorganisation Foodwatch bewertet die Pläne als großen Wurf für die Gesundheit der Kinder. In der Regierungskoalition sind sich Union und SPD hingegen noch nicht einig. Mehrere CDU-Politiker wollen, dass die Steuer für weniger Getränkesorten gilt.
1: Der Chef der Technikerkrankenkasse Baas rechnet trotz Reform mit höheren Beiträgen in der Pflegeversicherung. Grund: Die Gesellschaft altert, also gibt es auch mehr Pflegebedürftige. Baas hat in einem Interview gesagt, zur Entlastung solle der Bund 6 Milliarden zurückzahlen, die er in der Corona-Zeit abgezogen habe. Außerdem könne bei der monatlichen Pauschale für Verbrauchshilfsmittel gespart werden. Fahndungserfolg für die Polizei in Nordhessen. Die Ermittler haben nach eigenen Angaben einen mutmaßlichen Serienbrandstifter geschnappt. Er soll für insgesamt 11 Brände in den letzten 4 Wochen im Landkreis Waldeck-Frankenberg verantwortlich sein. HR-Reporterin Silvia Ritter.
3: Auch am Wochenende hatte es in Allendorf-Eder wieder gebrannt, unter anderem am Sportplatz. Im Anschluss fiel der Polizei nach eigenen Angaben ein 32-Jähriger auf seinem E-Scooter ohne Beleuchtung auf. Demnach kontrollierten die Beamten den Mann und stellten fest, dass er nach Rauch riecht. Die Beamten nahmen ihn fest. Der Tatverdächtige sitzt jetzt in U-Haft. Das Amtsgericht Marburg will so eine Wiederholungsgefahr ausschließen.
1: Die US-Country-Sängerin Dolly Parton ist tot. Ihre Familie mitteilte, starb sie im Alter von 80 Jahren in Nashville im Bundesstaat Tennessee. ARD-USA-Korrespondentin Anne Schneider.
4: Über 6 Jahrzehnte lang begeisterte sie mit Songs wie Jolene oder Coat of Many Colors. Dolly Parton war die erfolgreichste Country-Musikerin aller Zeiten. Schon früh setzte sie sich für die Gleichstellung von Frauen ein, machte ihnen mit Liedern wie 9 to 5 Mut für Anerkennung und faire Chancen zu kämpfen. Mit ihrer blonden Mähne, ihren Glitzer-Outfits und ihrer unverwechselbaren Stimme wurde sie zu einer der bekanntesten Frauen der Popkultur.
1: Deutschland schickt den Film Everytime der österreichischen Regisseurin Sandra Wollner ins Rennen um den Oscar als bester internationaler Film. Das hat German Films in München bekannt gegeben. Der Film erzählt von einer Mutter und deren jüngster Tochter, die versuchen, nach dem Tod der älteren Tochter ihren Alltag zu bewältigen. Die Oscarverleihung findet im März statt. Und das passiert heute noch. Die Bundesregierung diskutiert bei ihrer Klausurtagung in Brandenburg über die Hitze und Trockenheit der vergangenen Wochen. Beschlüsse sind nicht geplant. Diebstahl, Industriespionage, Sabotage. Der Verfassungsschutz stellt heute gemeinsam mit dem Branchenverband Bitkom den aktuellen Wirtschaftsschutzbericht vor. Und die Fußballerinnen von Eintracht Frankfurt spielen gegen Paris Saint-Germain in der 3. Qualifikationsrunde zur Champions League. Anpfiff am Brentanobad ist um 19 Uhr. Das waren die Nachrichten.
5: Danke, Volker. Und rüber zur Mathis. Eine Meldung haben wir in der Verkehrslage.
6: Für die A45 von Gießen aus Richtung Dortmund in der Auffahrt Ehringshausen steht heute Morgen ein defekter PKW auf dem Beschleunigungsstreifen. Fahren Sie da bitte im Moment vorsichtig. Ansonsten haben wir nichts. Das ist doch gut. Eine sichere Fahrt. Kommen Sie gut an Ihr Ziel heute Morgen.
5: Beim Wetter gilt es jetzt nochmal, die schöne, kühle und frische Luft zu genießen. Später wird es ein bisschen schwül.
6: Ja, ein bisschen schwül und ein bisschen wärmer dann. Wir starten rein in einen Tag mit so 14, 15 Grad. Wolken, hier und da tatsächlich auch ein bisschen Nebel unterwegs und noch ein bisschen Nebel unterwegs und ein bisschen Regen, so wollte ich sagen. Je später der Tag wird, umso mehr und so größer wird die Chance, Sonne abzubekommen. Nordhessen etwas weniger, im Süden dafür mehr. So 22, 23 Grad schaffen wir im Norden und so 25, 26, vielleicht sogar 27 Grad ganz im Süden.
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5: Einen wunderschönen guten Morgen.
6: Ich bin ein bisschen froh, dass es dir noch nicht aufgefallen ist.
5: Was denn?
6: Warte.
5: Hast du eine neue Frisur? Nein,
6: nee,
5: warte.
6: Guck mal.
5: Du hast.
6: Siehst hier, Farbe der Socken?
5: Blau.
6: Farbe des anderen Socken?
5: Schwarz. Was ist denn da passiert, Herr Hohm?
6: Ich lege mir normalerweise die Kleider raus für den nächsten Tag, damit ich morgens früh niemanden störe. Und heute Morgen nehme ich mein Paket quasi, um mich dann umzuziehen und stelle fest, shit, keine Socken dabei. Dann so, du hast doch gestern noch gewaschen. Ja, rübergelaufen, verflucht, alle noch nass. Und dann habe ich aus den Einzelsocken, die die Waschmaschine ausgespuckt hat vor irgendwelchen Tagen, habe ich mir jetzt einen schwarzen und einen blauen Socken genommen und gehofft,
5: dass es nicht auffällt. Ja gut, meistens hast du die Füße auch eher unterm Tisch.
6: Das ist tatsächlich meistens.
5: Wenn du dich benimmst.
6: Na, bitte.
5: Es ist alles in Ordnung. Dafür hast du sehr schöne leuchtend orangene Schuhe an.
6: Also, die täuschen darüber
5: hinweg. Genau, da fällt's nicht so auf.

0: 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Wir haben eine Warnmeldung.
1: Für die B3 Gießen Richtung Marburg zwischen Wolfshausen-Roth und Niederweimar. Da liegen aktuell Holzteile auf der Fahrbahn. Bitte vorsichtig fahren, wenn Sie da im Moment unterwegs sind.
0: Und jetzt geben wir Vollgas. Nicht auf der Autobahn, aber hier in der Musik mit R.E.M. rein in die

0: 20 nach 6 am Mittwochmorgen, hier ist HR1. Es ist ziemlich genau ein Jahr her, da ist bei uns in Hessen ein Hausbesitzer getötet worden. Vermutlich, weil er einen Einbrecher in seinem Haus auf frischer Tat ertappt hat. Heute beginnt der Prozess gegen den mutmaßlichen Täter. HR-Reporterin Anna Spieß.
1: Der 34-jährige Angeklagte soll in der Nacht auf den 13. August 2025 in das Wohnhaus eines 76-jährigen

0: 70-Jährigen eingebrochen sein. Der Hauseigentümer soll dann vermutlich von den Geräuschen aufgewacht sein und daraufhin ist der Dieb erstmal geflohen. Später soll er dann aber nochmal zurückgekommen sein, weil er eine Tasche mit seiner Beute und eine Schreckschusswaffe vergessen hat. Und als der Angeklagte dann auf das Opfer getroffen ist, soll er ihn niedergeschlagen und auf ihn eingetreten haben, um ihn zu töten.
1: Diese brutale Tat hat den kleinen Stadtteil Meuscht bei Marburg mit rund 1100 Einwohnern natürlich damals schwer erschüttert. Viele hatten damals Angst. Die Polizei hat den mutmaßlichen Täter zum Glück aber schnell gefasst.
0: Ungefähr eine Woche nach der Tat hatte die Polizei einen Tatverdächtigen festgenommen und gegen ihn hat die Staatsanwaltschaft dann auch im März Anklage erhoben. Der 34-Jährige ist wegen Mordes zur Verdeckung einer Straftat angeklagt, außerdem wegen schweren Wohnungseinbruchdiebstahl.
1: Mord zur Verdeckung einer Straftat, darauf steht lebenslang Gefängnis. Heute der Prozessbeginn vor November, wird allerdings auch nicht mit einem Urteil gerechnet.
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7: Es ist 6:30 Uhr. Die Bundesregierung plant eine Zuckersteuer. Volker Kinkel aus den HR1 Nachrichten ist da. Guten Morgen.
8: Guten Morgen.
7: Und jetzt heißt es, diese Steuer soll viel umfangreicher werden als bisher gedacht.
8: Ja, zumindest plant das wohl das Finanzministerium. Das Landwirtschaftsministerium hält da nicht so viel von. Da gibt es also noch Streit zwischen SPD und CSU-Ansichten, aber auch CDU-Politiker lehnen das wohl ab. Konkret sollen zum Beispiel auch Sirup oder Konzentrate aufgenommen werden. Begründung, damit nicht wie im Ausland geschehen getrickst werden kann. Das wurde dann zum Beispiel aber auch Fruchtsäfte aus Konzentrat treffen. Und auch Zuckerersatzstoffe könnten besteuert werden. Lob gibt es für die Pläne von Medizinern und Verbraucherschützern. Außerdem Thema: Auf der Klausurtagung der Bundesregierung soll heute über die Hitze und Trockenheit der vergangenen Wochen gesprochen werden. Beschlüsse sind aber keine geplant. Und Dolly Parton ist tot. Die US-Country-Sängerin ist 80 Jahre alt geworden. Todesursache wohl eine Krebserkrankung.
7: Danke, Volker. Was in Ihrer Region heute Morgen wichtig ist, das hören Sie jetzt aus unseren Regionalstudios.
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10: Seit über einem Jahr steht im Foyer der Frankfurter Uniklinik der eHeart Cube. Eine kleine Kabine, in der eigenhändig Blutdruck, Sauerstoffsättigung und weitere Vitalwerte gemessen werden können. Bereits 8.500 Menschen haben den Medizinautomaten genutzt, sagt Maria Zisiokulo, zuständig für die wissenschaftliche Begleitung des Projekts. Das Angebot wird also gut angenommen, gerade auch von Männern, die doch eigentlich als Vorsorgemuffel gelten. Der kleine Gesundheitscheck ist tatsächlich auch ganz unkompliziert. Einfach den Arm in eine Öffnung und einen Finger auf einen Sensor legen. Für ein EKG werden die Hände auf einen Screen platziert. Die Werte gibt es am Schluss ausgedruckt im Kassenzettelformat. Andrea Geisler, Frankfurt.
11: Am Griesheimer Rathauseingang prangt das neue Banner Zusammen in Vielfalt. Nach Diskussionen vor der Sommerpause im Stadtparlament über den Spruch, die Farbe und zusätzliche Statements hat man sich zwar geeinigt, doch ganz beendet ist die Diskussion über das Banner damit noch nicht. Das Bündnis für Demokratie und Menschenrechte findet zum Beispiel, dass das Banner bunter sein könnte und an einer auffälligeren Stelle hängen sollte. Außerdem wurde bemängelt, dass der Entwurf entgegen dem Beschluss nicht im zuständigen Ausschuss abgestimmt worden sei. Der Griesheimer Bürgermeister will das Thema deshalb noch einmal im Magistrat besprechen und auch im Ausschuss soll darüber weiter geredet werden. Helene Wilke, Griesheim.
7: Vielen Dank und damit sind wir bei der Verkehrslage. Geht direkt los mit einer Warnmeldung.
12: Für die A5 Kassel-Frankfurt zwischen Bad Homburger Kreuz und Nordwestkreuz Frankfurt, da steht ein kaputter LKW auf der rechten Spur. Bitte vorsichtig fahren dort und Vorsicht auch auf der B3 Gießen Richtung Marburg zwischen Wolfshausen-Roth und Niederweimar. Da liegen Holzteile auf der Fahrbahn. Dann die A60 Mainz Richtung Rüsselsheim zwischen Mainz-Spitz-Dreieck und Rüsselsheim-Königstetten, 5 Kilometer stockend. Und die B455 zwischen Ober-Rosbach und der A5 Anschlussstelle Friedberg, 1 Kilometer stockend. Wegen eines defekten PKW. Das war's, gute und sichere Fahrt.
7: Das Wetter ist heute noch leicht wechselhaft, aber auch die Sonne meldet sich für die allermeisten zurück. Mehr Aussichten für Ihre Region jetzt von Martin Gutt.
13: Hier in Rhein-Main geht es jetzt erstmal mit dicken Wolken los, aber Regenspritzer sind nur noch vereinzelt unterwegs, wenn dann vor allem jetzt am Vormittag. Ansonsten ist es bei uns einfach nur dicht bewölkt. Doch im Laufe des Tages macht sich mehr Licht bemerkbar. Dann löchern sich die Wolken auf und hier und da kommt die Sonne durch. Sobald sie das tut, geht es hier zwischen Rheinhessen und dem Kinzigtal auch gleich nach oben. Mit 19 bis 25 Grad wird es später am Nachmittag wieder recht warm.
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14: Einen schönen guten Morgen und ich weiß ganz genau, was gleich in 10 Sekunden geschieht.
12: In 10 Sekunden ab jetzt?
14: Ab jetzt. Du wirst mitsummen und kannst ganz viele Menschen da draußen auch. Das macht man automatisch, wenn dieser Song läuft.

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0: 6.41 Uhr am Mittwoch bis tief in die Nacht vorm PC hocken und durchzocken, so wie mein Sohn das gerne macht. Es ist mir wirklich ein Rätsel, ich verstehe es einfach nicht.
1: Ist doch am Ende auch wie Brettspiele spielen. So,
0: also ja, aber ich finde es immer so ein bisschen einsam alleine.
1: Naja, wenn man zusammen irgendwie spielt und verbunden ist. Also mir kann das schon auch mal passieren, wenn ich beim Fußballmanager wieder ein Team zusammen bastle und plötzlich ist es dann, oh, ist ja 2 Uhr nachts geworden. Also ja, es gibt nicht umsonst eine WhatsApp-Gruppe mit meinen Cousins zusammen, die heißt Zocken. Und ab und zu schaffe ich es tatsächlich zusammen zu spielen. Es macht einfach Spaß und man verliert sich. Man kann sich schnell verlieren in sowas, wenn man wirklich Spaß dran hat.
0: Und so wie Mathis geht es ja vielen Leuten. Heute startet die Gamescom in Köln, die weltgrößte Messe für Computer und Videospiele. 350.000 Besucher werden erwartet und das sind nicht nur junge Männer wie Mathis oder mein Sohn. Die Silver Gamer werden immer mehr, also Leute über 60, die gerne zocken. Und eine davon ist Leonia Dignat, Juristin im Ruhestand, heute in der Ortspolitik aktiv und sie zockt schon seit über 50 Jahren leidenschaftlich.
2: Naja, ich habe immer viel gelesen in meinem Leben und beim Spielen erlebe ich noch mehr, als wenn ich mich in Roman vertiefe. Es ist spannend, ich muss ein Rätsel lösen, ich werde angegriffen, ich kann mich wehren, ich habe gewonnen. Ohne dass es in echt lebensgefährlich wird, kämpfe ich bis aufs Blut.
0: Und trotzdem, wow, sagt sie, sie fühlt sich als Gamerin, als Silver Gamerin nicht so richtig ernst genommen von der Spieleindustrie, okay, obwohl das heute über 6 Millionen Leute ja schon sind.
2: Naja, in meinem Alter, 67, hat man schon ein paar Bücher gelesen und ein paar Sachen erlebt. Und viele Spiele sind einfach zu platt. Das ist hinrennen, töten, hinrennen, töten. Und ich erhoffe mir halt eine Tiefe, eine Komplexität, eine Entwicklung, wie ich es vom echten Leben und von guten Romanen kenne. Es soll mir eine völlig neue Kultur nahe bringen.
1: Ja, ist ein Punkt, kann ich nachvollziehen.
0: Also, sie wünscht sich einiges, aber Leonia hat uns auch gesagt, zur Gamescom geht sie heute nicht hin.
2: Ich war vor 2 Jahren auf der Gamescom und es war überraschend langweilig. Man läuft nämlich an dem vorbei, was einem gefallen könnte. Man sieht einen Stand, aber da kann man ja nicht spielen. Oder kaum. Und ich stelle mir ja nicht eine Stunde an, um irgendwas auszuprobieren. Das ist so wie bei einer Lebensmittelmesse, wo man auch nicht essen darf und nur gucken.
0: Ja, kann gut, ich auch verstehen,
1: ja,
0: oder? Also,
1: ja, würde ich jetzt auch. Ich würde mich auch nicht irgendwie 2 Stunden irgendwo anstellen, nur um dann was aus. Das ist ja auch albern irgendwie.
0: Aber Gott sei Dank gibt es ja uns und zum Beispiel die ARD-Mediathek mit ganz vielen Angeboten, jo, wo dann auch über die Gamescom natürlich in Köln berichtet wird. Mit Spielberichten und allem, was dazugehört, müssen sie gar nicht selber hingehen.

0: vor sieben, hier ist HR1. Auf der ganzen Welt hat die Nachricht vom Tod von Dolly Parton gestern Abend für Trauer gesorgt.
1: Natürlich vor allem in den USA, da hat Präsident Donald Trump die Flaggen landesweit auf Halbmast setzen lassen. Trauerbeflaggung gilt und zwar für eine ganze Woche.
0: Und sogar meine 18-jährige Tochter hat mir gestern Abend noch eine Nachricht aufs Handy geschickt. Dolly Parton war eben nicht nur der Country-Star schlechthin, sondern einfach eine Ikone und ein Vorbild für viele Frauen. Sie kam aus ärmsten Verhältnissen und hat sich ein Vermögen von geschätzten 500 Millionen Dollar erarbeitet. Mit Fleiß und mit ganz viel Humor. Sie war ja auch so selbst ironisch und so herrlich frech. Hat nie einen Hehl aus ihren Schönheitsoperationen gemacht. Mein Lieblingszitat von ihr ist: Ich habe ein Vermögen ausgegeben, um so billig auszusehen. Hier ist Dolly Parton im Duett mit Ann Wilson in HR1. Magic Man.

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1: 7 Uhr. Zuckersteuer soll wohl deutlich umfangreicher werden. Vermisste Polizeiwaffe in Frankfurt wieder aufgetaucht. US-Country-Sängerin Dolly Parton ist tot. Das Wetter, erst noch Wolken und Regen, später trockener, 20 bis 28 Grad. Die Nachrichten mit Volker Kinke. Guten Morgen. Wie weit soll sie gehen, die neue Zuckersteuer? Darüber wird noch diskutiert, auch innerhalb der Regierung. Finanzminister Klingbeil will, dass die Steuer für mehr Getränke gilt als bisher geplant. Wohl auch für Haferdrinks, Getränke mit Süßstoff oder Biermixgetränke. Aus der Nachrichtenredaktion Dagmar Nun.
2: Klingbeil sagt, Ziel sei es, Kinder besser zu schützen und das Gesundheitssystem insgesamt zu stärken. Den Vorwurf, mehr Steuern einnehmen zu wollen, hat der SPD-Politiker zurückgewiesen im Interview bei RTL und NTV. Aus der Union kommt dagegen Kritik, das Ganze gehe zu weit. Unterstützung kommt von Verbraucherschützern. Foodwatch sagt, die Pläne seien ambitioniert. Deutschland habe im Kampf gegen ernährungsbedingte Krankheiten schon viel zu Zeit verloren.
1: Der Hitzeschutz an hessischen Schulen ist noch immer mangelhaft. Das kritisiert die Gewerkschaft Erziehung und Wissenschaft. GEW-Hessen-Chef Hartmann hat in Frankfurt gesagt, es gebe trotz der vielen Hitzewellen bis jetzt keine systematischen Bestrebungen, Schüler und Lehrer besser vor hohen Temperaturen zu schützen. Eine landesweite Richtlinie für Hitzeschutz beim Schulbau existiere nicht. Auch Landesschulsprecher Spieß kritisiert, heiße Klassenräume seien längst keine Einzelfälle mehr. Die Dienstwaffe, die aus einem Frankfurter Polizeirevier verschwunden war, ist wieder da. Das hat ein Polizeisprecher dem HR gesagt. Die Pistole sei in einer polizeilichen Liegenschaft entdeckt worden. HR-Reporter Frank Angermund.
3: Weitere Details zum Fund der verschwundenen Dienstwaffe will die Frankfurter Polizei vorerst nicht mitteilen. Auch nicht, was mit polizeilicher Liegenschaft genau gemeint ist. Man wolle erst alle Zusammenhänge zum Verschwinden der Waffe klären. Ende Juli hatte ein Beamter der operativen Einheit Mitte seine Waffe nach einer Nachtschicht nicht weggeschlossen, sondern im Büro im Gebäude des 4. Reviers in der Gutleutstraße liegen lassen. Von dort war sie verschwunden. Es ist bisher nicht klar, ob die Waffe entwendet wurde.
1: Die US-Country-Sängerin Dolly Parton ist tot. Ihre Familie teilt mit, dass sie im Alter von 80 Jahren in Nashville im Bundesstaat Tennessee gestorben ist. Bekannt geworden war sie mit Hits wie Jolene und 9 to 5. Dolly Parton gilt als eine der erfolgreichsten Country-Sängerinnen der Welt. Nach 3 Jahren Pause wollen die Fußballerinnen von Eintracht Frankfurt wieder in der Champions League mitspielen. Heute Abend treffen die Hessinnen zu Hause auf Paris Saint-Germain. HR-Sportreporter Philipp Hofmeister.
4: Die Hürde in den Champions-League-Playoffs ist allerdings denkbar anspruchsvoll. Gegen Paris Saint-Germain sind die Frankfurterinnen der klare Underdog. Eintracht-Trainer Nico Arnautis fühlt sich wohl in der Rolle des Außenseiters, sieht die beiden Playoff-Duelle mit PSG als Belohnung für das bislang Erreichte und als spannende Herausforderung. Im heutigen Hinspiel soll auch mit dem akustischen Support der eigenen Fans die Basis für den ersehnten Einzug in die Königsklasse gelegt werden.
1: Und auch das passiert heute noch. Die Bundesregierung diskutiert bei ihrer Klausurtagung in Brandenburg über die Hitze und Trockenheit der vergangenen Wochen. Beschlüsse sind nicht geplant. Mehr als 1600 Firmen und 350.000 Besucher werden zur Gamescom erwartet. Die weltgrößte Computerspielemesse beginnt heute in Köln. Und in Wiesbaden wird der Hessische Demografiepreis verliehen. Die Auszeichnung geht an Projekte, die sich für das Leben auf dem Land engagieren. Das waren die Nachrichten.
5: Danke, Volker. Und wir schauen jetzt um gleich 7:04 auf die Verkehrslage.
6: Guten Morgen auf die A60 Mainz-Rüsselsheim zwischen Ginsheim-Gustavsburg und Rüsselsheim-Mitte. 2 Kilometer Stau und stockender Verkehr. Die A643 Mainz-Wiesbaden zwischen Dreieck Mainz und dem Schiersteiner Kreuz streckenweise stockend. A671 Mainz-Wiesbaden zwischen Mainz-Spitzdreieck und Hochheim-Süd 2 Kilometer Stau und die Bundesstraße 455 zwischen Rossbach und der A5-Anschlussstelle Friedberg 2 Kilometer Stau wegen eines kaputten PKW. Das war's, gute Fahrt.
5: Und damit sind wir beim Wetter. Das wird abwechslungsreich, aber hinten raus wieder schön sonnig. Was das für Ihre Region bedeutet, das sagt Ihnen jetzt Martin Gutt.
7: Bei uns im Rhein-Main-Gebiet steckt die erste Tageshälfte noch voller Wolken. Regenspritzer sind aber nur noch vereinzelt heute Vormittag unterwegs. Später am Mittwoch machen sich die dicken Wolken langsam dünne und die Sonne ab und an bemerkbar. Dann wird es mit bis zu 25 Grad etwa rund um Frankfurt und auch sonst bei uns gleich wärmer. Noch höher hinauf geht's morgen. Da werden es etwas über 30 Grad. Zur Sonne kommen örtlich Gewitter. Und mit denen wird's am Freitag dann wieder frischer.
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5: Ist ein Aufbäumen des Sommers nochmal, ne? Heute nochmal 28, morgen nochmal 30 Grad.
8: Ich finde es gar nicht so schlecht, dass es nochmal so ein paar Grad vielleicht nach oben geht. Ich mag das ja, wenn jetzt der Herbst nicht mit all seiner Brutalität vielleicht schon zuschlägt.
5: So ein klitzekleines bisschen Sommer gönnen wir uns heute und morgen noch und dann wird es dann doch wieder kühler. Schönen Start in den Tag, jetzt mit Joe Cocker und Cyndi Lauper.
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0: Einen schönen guten Morgen, hier ist hr1 und jetzt gibt's den ersten Arena-Moment des Tages. Ich finde, dieser Song klingt immer nach ganz, ganz großer Halle.
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0: Und dann die rauchig-kratzige Stimme von Lou Gramm.

0: 20 nach 7. Zucker ist süß und lecker, aber leider auch verdammt ungesund. Und deswegen hat die Bundesregierung ja schon länger vor, eine Steuer auf zuckerhaltige Getränke einzuführen. Das ist im Prinzip bekannt, aber...
1: Der Plan geht wohl dann doch ein bisschen weiter, nämlich dass die Steuer ausgeweitet werden soll noch und nicht nur den Zucker an sich betrifft, sondern vielleicht dann doch das eine oder andere mehr noch. Beschlossen ist das noch nicht. Aber es ist natürlich schon ganz interessant, dass das noch ein bisschen mehr sein soll.
0: Mario Kubina ist unser Korrespondent im Hauptstadtstudio. Was ist neu am aktuellen Vorschlag zur Zuckersteuer? Euch liegt ja dieses Eckpunktepapier vor da in Berlin.
2: Da geht es jetzt zum Beispiel auch um Nektar, um Smoothies oder um Sirup. 100%ige Fruchtsäfte, die wären damit weiter außen vor. Aber auch Getränke auf Getreidebasis, die werden in diesem Papier genannt. Also zum Beispiel Hafermilch, Mandeldrinks oder auch Reismilch. Und noch ein Punkt in dem Papier, der ist interessant. Die Zuckersteuer, die könnte auch bei Getränken fällig werden, die gar keinen Zucker enthalten, sondern Süßstoff. Das würde dann wohl auch zuckerfreie Limos betreffen.
1: Oh, fragt man sich ja schon, ne? Also so.
0: Warum heißt es dann noch Zuckersteuer? Oder? Wie hoch soll diese Steuer auf die süßen Getränke denn werden, Marco?

0: Das kommt darauf an, wie viel Zucker drin steckt in so einem Getränk. Also, wenn der Zuckergehalt vergleichsweise gering ist, dann sollen es diesem Arbeitspapier zufolge 26 Cent pro Liter sein. Je mehr Zucker enthalten ist, desto mehr Steuer soll dann anfallen. Aber bei 38 Cent pro Liter soll Schluss sein. Und bei Getränken, die nur Süßungsmittel enthalten, die sollen ja auch besteuert werden, da könnten einheitlich 26 Cent pro Liter fällig werden. Die Bundesregierung, die hofft, dass mit dieser Zuckersteuer nächstes Jahr schon unterm Strich rund 650 Millionen Euro zusammenkommen.
1: Und da sagen jetzt eben Kritiker, das ist ja gar keine Zuckersteuer mehr, wenn das auch auf Süßungsmittel, auf Hafermilch und sowas kommt. Da will sich nur der Finanzminister, die Taschen voll machen, die Löcher im Haushalt stopfen. Andere Leute sagen, Süßungsmittel sind halt auch ungesund. Und deswegen macht es auch Sinn, auch darauf eine Steuer zu erheben. Vielleicht müsste man dann über den Namen nochmal denken.
2: Ich würde das mit Zuckersteuer vielleicht nochmal überdenken.
1: Süßsteuer oder irgendwie sowas.
2: Wäre vielleicht eine Idee.

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9: Es ist 7.30 Uhr. Auf welche Produkte soll es in Zukunft eine Zuckersteuer geben? Das wird gerade heiß diskutiert zwischen Finanz- und Landwirtschaftsministerium. Volker Kinkel aus den hr1 Nachrichten.
10: Ja, das Finanzministerium unter SPD-Führung will die Zuckersteuer eher weit fassen. Das Landwirtschaftsministerium unter CSU-Führung will die Steuer eng fassen. Diskutiert wird vor allem noch über Zuckerersatzstoffe, aufnehmen oder nicht, und Sirup und Konzentrate. Da heißt es vom Finanzministerium, in anderen Ländern, in denen eine Zuckersteuer eingeführt worden ist, da habe es damit Tricksereien gegeben. Die wollen man hier verhindern. Mediziner und Verbraucherschützer unterstützen eher eine enge Auslegung zum Gesundheitsschutz, Unionspolitiker eine weniger strenge Auslegung. Außerdem Thema: Dolly Parton ist tot, das hat ihre Familie mitgeteilt. Die US-Country-Sängerin hatte Krebs, sie ist 80 Jahre alt geworden. Und die Bundesregierung will auf ihrer Klausur heute über die Hitze und die Trockenheit der vergangenen Wochen reden, allerdings ohne Beschlüsse dazu zu fassen.
9: Danke, Volker. Was in Ihrer Region heute Morgen wichtig ist, das hören Sie jetzt aus unseren Regionalstudios.
11: Hier ist das Studio Rhein-Main.
12: Es fühlt sich eher wie eine Polit-Talkshow als ein Bürgerdialog an. Die Stadt Rüsselsheim und die Stadtwerke haben sich gestern Abend den Fragen zu den Stromausfällen gestellt. Im Scheinwerferlicht mit Kamera und Publikum. Rund 200 Menschen haben im Livestream zugeschaut. Thema: der große Blackout Ende Juni mitten in der WM. Einige Menschen, mit denen ich gesprochen habe, die hatten bis zu 19 Stunden keinen Strom und das mitten in der Hitze. Und genau die ist wohl auch zum Problem geworden, laut den Stadtwerken. Nach 11 Tagen Hitzewarnung sind alte Kabelmuffen überhitzt. Kann das wieder passieren? Die klare Antwort: ja, denn es liegen noch ein paar alte Muffen im Boden, aber es soll nachgerüstet werden. Zoe Böning aus Rüsselsheim.
13: Sport für Kinder und Jugendliche zu fördern, das hat sich die Stadt Bad Soden auf die Fahnen geschrieben. Deshalb gibt es alle 2 Jahre den Sportförderpreis mit einem Preisgeld von 2.500 Euro. Damit sollen Initiativen prämiert werden, die sich zum Ziel gesetzt haben, besonders Kinder und Jugendliche bei sportlichen Aktivitäten zu unterstützen. Die Stadt will so kreative Nachwuchsprojekte auszeichnen. Ab jetzt können sich alle bis Ende Januar bewerben. Diesmal werden Projekte aus den Jahren 25 und 26 berücksichtigt. Das Bewerbungsformular gibt es ab jetzt online auf der Homepage der Stadt. Gabi Beck, Bad Soden.
9: Und damit sind wir bei der Verkehrslage. Und der Mattis.
14: Und der A60 Mainz Richtung Rüsselsheim zwischen Ginsheim-Gustavsburg und Rüsselsheim-Mitte. 5 Kilometer Stau und stockender Verkehr. A66 Wiesbaden-Frankfurt zwischen Wiesbaden-Frauenstein und der Wiesbaden-Mainzer Straße streckenweise stockt. Dadurch auch 5 Kilometer stockend auf der A643 zwischen dem Dreieck Mainz und dem Schiersteiner Kreuz. Und die A671 Mainz Richtung Wiesbaden zwischen Mainz-Spitz-Dreieck und Hochheim-Süd. Da haben wir aktuell 2 Kilometer Stau. Das war's, Gute und vor allem sichere Fahrt.
9: Beim Wetter ist es abwechslungsreich heute, von Wolken über Regen bis zur Sonne alles dabei. Was das in Ihrer Region bedeutet, das sagt Ihnen jetzt Martin Gutt.
0: Hier in Rhein-Main geht es jetzt erstmal mit dicken Wolken los, aber Regenspritzer sind nur noch vereinzelt unterwegs, wenn dann vor allem jetzt am Vormittag. Ansonsten ist es bei uns einfach nur dicht bewölkt. Doch im Laufe des Tages macht sich mehr Licht bemerkbar. Dann löchern sich die Wolken auf und hier und da kommt die Sonne durch. Sobald sie das tut, geht es hier zwischen Rheinhessen und dem Kinzigtal auch gleich nach oben. Mit 19 bis 25 Grad wird es später am Nachmittag wieder recht warm.
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9: Das ist gar nicht so einfach mit dieser Zuckersteuer. Ne? Wir haben nämlich gerade mal überlegt, Hafermilch hat ja tatsächlich auch relativ viel Zucker. Ich habe es jetzt gerade nochmal nachgeguckt. 3 bis 6 Gramm Zucker pro 100 Milliliter. Also wenn man sich so ein ganzes Glas reinkippt.
15: Hat man schon auch ein bisschen Zucker sich einverleibt.
9: Zum Vergleich, Cola kommt auf 9 Gramm. Und Traubensaft auf satte 14 Gramm Zucker pro 100 Milliliter.
15: Heißt, wenn ich eine Cola trinke, ist es gar nicht so schlimm wie Traubensaft?
9: Ja, ich glaube, so könnte man das zumindest unter Zuckeraspekten zusammenfassen.
15: Man kann sich's wie immer schönreden, ich weiß.

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0: Mittwochmorgen in HR1, 7.42 Uhr. Blonde Mähne, volle Lippen, unvergleichliche Stimme. Das war Dolly Parton. Gestern ist sie im Alter von 80 Jahren gestorben. In der Musikwelt galt sie als absolute Ikone. Viele junge Künstlerinnen wie Miley Cyrus oder Taylor Swift haben sie zum Vorbild gehabt. Aber diese Trauer geht noch viel, viel weiter als nur geht über die Musikwelt hinaus, vor allen Dingen in den USA natürlich, sagt unser ARD-Korrespondent Samuel Jakisch.
1: Dolly Parton ist einfach für Generationen von US-Amerikanern die Künstlerin, auf die sich alle einigen können. Also künstlerisch, was die Musik angeht, aber auch als Mensch, als Person, als Charakter. In einer Zeit, wo es ja auch viel um Abgrenzung geht, um Trennung, um Kulturkampf. Da stand Dolly Parton einfach 70 Jahre lang auf der Bühne und war zum einen ja sehr schlagfertig, wenn sie sich ungerecht behandelt sah. Aber sie hat diesen Ruhm, diesen Erfolg auch immer genutzt, um andere mit ins Rampenlicht zu holen. Und sie hat es geschafft, sich politisch nie vereinnahmen zu lassen. Als Country-Musikerin ist ihr Publikum, ihre Zielgruppe eher konservativ, aber sie hat sich auch eingesetzt für zum Beispiel schwule und lesbische Künstler und Fans, für Frauenrechte, für Abgehängte und Ausgegrenzte jeder Art und Couleur. Sie ist und bleibt ein nationales Kulturgut hier in den USA.
0: Und deswegen sind in den USA auf Anordnung von Präsident Trump auch eine Woche alle Flaggen auf Halbmast gesetzt, um Dolly Parton zu gedenken. Wir spielen hier in HR1 ihre Musik. Hier ist Dolly Parton mit 9 to 5.

0: Ist das ein tolles Saxophon?
1: Überragend gut.
0: Das ist einer der Songs, der mich dazu gebracht hat, früher als Kind Saxophon lernen zu wollen, weil ich gedacht habe, das klingt so hammertoll.
1: Existiert das Ding noch?
0: Ja, es ist im Keller tatsächlich noch.
1: Bring's doch mal mit.
0: Oh, ich glaube, ich habe keinen Ansatz mehr. Das kann ich, glaube ich, nicht mehr spielen.
1: Ach komm, den finden wir.

Das ist Eric Clapton in HR1. Und weil es gerade so gut passt, wir haben eine sehr schöne Mail bekommen von Walter an studiomail@hr1. Er schreibt, einen schönen Tag für euch. Bei euch läuft doch jeden Tag die beste Musik ever. Stimmt auch auf diesen Titel. Melissa Etheridge ist es hier in HR1 mit Bring Me Some Water. 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
4: 8 Uhr. Bundesregierung tagt zur Hitze und Wirtschaftskraft. Möglicher Serienbrandstifter von Allendorf-Eder gefasst. US-Country-Sängerin Dolly Parton ist tot. Das Wetter, erst noch Wolken und Regen, später trockener, 20 bis 28 Grad. Die Nachrichten mit Volker Kinkel, guten Morgen. Tag 2 heute bei der Kabinettsklausur in Neuhardenberg in Brandenburg. Die Ministerinnen und Minister der Bundesregierung treffen sich am Vormittag, um über die Wirtschaft und den Hitzeschutz zu reden. Aus der Nachrichtenredaktion Karin Busche.
5: Die Bundesregierung will Konsequenzen ziehen aus der Hitzewelle dieses Sommers. Aber zunächst einmal soll heute die Lage analysiert werden. Beschlüsse sind auf Schloss Neuhardenberg nicht geplant. Die sollen erst in späteren Kabinettssitzungen folgen. Außerdem geht es heute auch noch um das Wirtschaftswachstum. Kanzleramtschefin Wagen zeigte sich mit dem Auftakt zufrieden. Sie sagte in den ARD-Tagesthemen, es sei wichtig, sich auszutauschen über den Stand der Dinge bei den Reformvorhaben. Alle hätten den gemeinsamen Willen, die Dinge jetzt auch auf einen guten Weg zu bringen.
4: In der Bundesregierung wird auch noch diskutiert, wie weit die geplante Zuckersteuer gehen soll. Finanzminister Klingbeil von der SPD will sie offenbar weit fassen. Das Landwirtschaftsministerium will eine enge Grenze. Unterstützung für Klingbeil kommt von Verbraucherschützern und Medizinern. Hessens Ministerpräsident Rhein will dagegen gar keine Zuckersteuer, hat er jetzt gesagt. Der Chef der Technikerkrankenkasse Baas rechnet trotz Reform mit höheren Beiträgen in der Pflegeversicherung. Grund: Die Gesellschaft altert, also gibt es auch mehr Pflegebedürftige. Baas hat in einem Interview gesagt, zur Entlastung solle der Bund 6 Milliarden zurückzahlen, die er in der Corona-Zeit abgezogen habe. Außerdem könne bei der monatlichen Pauschale für Verbrauchshilfsmittel gespart werden. Fahndungserfolg für die Polizei in Nordhessen. Die Ermittler teilen mit, dass sie einen mutmaßlichen Serienbrandstifter gefasst haben. Er soll für insgesamt 11 Brände in den letzten 4 Wochen im Landkreis Waldeck-Frankenberg verantwortlich sein. HR-Reporterin Silvia Ritter.
6: Auch am Wochenende hatte es in Allendorf-Eder wieder gebrannt, unter anderem am Sportplatz. Im Anschluss fiel der Polizei nach eigenen Angaben ein 32-Jähriger auf seinem E-Scooter ohne Beleuchtung auf. Demnach kontrollierten die Beamten den Mann und stellten fest, dass er nach Rauch riecht. Die Beamten nahmen ihn fest. Der Tatverdächtige sitzt jetzt in U-Haft. Das Amtsgericht Marburg will so eine Wiederholungsgefahr ausschließen.
4: Die US-Country-Sängerin Dolly Parton ist tot. Wie ihre Familie mitteilte, starb sie im Alter von 80 Jahren in Nashville im Bundesstaat Tennessee. ARD-USA-Korrespondentin Anne Schneider.
7: Über 6 Jahrzehnte lang begeisterte sie mit Songs wie Jolene oder Coat of Many Colors. Dolly Parton war die erfolgreichste Country-Musikerin aller Zeiten. Schon früh setzte sie sich für die Gleichstellung von Frauen ein, machte ihnen mit Liedern wie 9 to 5 Mut für Anerkennung und faire Chancen zu kämpfen. Mit ihrer blonden Mähne, ihren Glitzer-Outfits und ihrer unverwechselbaren Stimme wurde sie zu einer der bekanntesten Frauen der Popkultur.
4: Und das passiert heute noch? Diebstahl, Industriespionage, Sabotage. Der Verfassungsschutz stellt heute gemeinsam mit dem Branchenverband Bitkom den aktuellen Wirtschaftsschutzbericht vor. Vor dem Landgericht Darmstadt beginnt der Prozess gegen 2 Männer, die in einer Shisha-Bar in Offenbach einen Sprengsatz gezündet haben sollen, im Auftrag Dritter. Und die Fußballerinnen von Eintracht Frankfurt spielen gegen Paris Saint-Germain in der 3. Qualifikationsrunde zur Champions League. Anpfiff am Brentano-Bad ist um 19 Uhr. Das waren die Nachrichten.
8: Danke, Volker. Und damit sind wir bei der Verkehrslage und dem Mattis.
9: Und der A5 Kassel Richtung Frankfurt zwischen Friedberg und Nordwestkreuz Frankfurt. 7 Kilometer stockt wegen eines defekten LKW auf der rechten Spur. Die A60 Mainz-Rüsselsheim zwischen Mainz-Laubenheim und Bischofsheim. 3 Kilometer Stau und stockend. A66 Wiesbaden-Frankfurt zwischen Wiesbaden-Frauenstein und Wiesbaden-Erbenheim streckenweise stockend. Dadurch auch streckenweise stockend auf der A643 zwischen dem Dreieck Mainz und dem Schiersteiner Kreuz. Und die A67 Darmstadt-Mönchhof-Dreieck zwischen Rüsselsheimer Dreieck und Rüsselsheim-Ost. 2 Kilometer stockender Verkehr. Dann sind wir durch. Gute Fahrt.
8: Der Sommer zuckt heute und morgen nochmal, bevor es dann wieder etwas kühler und herbstlicher wird. Aber heute gibt es nochmal viel Sonne zum Nachmittag. Die Aussichten für Ihre Region jetzt von Martin Gutt.
1: Bei uns im Rhein-Main-Gebiet steckt die erste Tageshälfte noch voller Wolken. Regenspritzer sind aber nur noch vereinzelt heute Vormittag unterwegs. Später am Mittwoch machen sich die dicken Wolken langsam dünne und die Sonne ab und an bemerkbar. Dann wird es mit bis zu 25 Grad etwa rund um Frankfurt und auch sonst bei uns gleich wärmer. Noch höher hinauf geht's morgen. Da werden es etwas über 30 Grad. Zur Sonne kommen örtlich Gewitter. Und mit denen wird's am Freitag dann wieder frischer.
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8: Einen wunderschönen guten Morgen.
9: Ich hatte gestern Abend so einen Aha-Moment.
8: Aha.
9: Zu diesen, aber es war nicht so ein Aha, sondern es war eher so ein Aha.
8: Oh.
9: Man muss beim Abendessen mittlerweile wieder Licht anmachen, weil es draußen so langsam aber sicher wieder irgendwie so, also in so eine düstere Nummer übergeht, wo man denkt so, ach.
8: Es geht so ratzifatzi jetzt, dass es abends wieder so dunkel wird und morgens erst spät hell. Ja, aber so ist es. Wir hatten noch einen Weg.

Spätestens bei diesem Song sind keine Fragen mehr offen, warum Bryan Adams einfach nur toll ist. Hier ist ein HR1 mit Heat of the Night. 8:14 Uhr haben wir es.

0: Hier ist hr1, 8.23 Uhr. Die Bundesregierung will bei ihrer Kabinettsklausur auf Schloss Neuhardenberg eine ganz zentrale Botschaft transportieren.
1: Dass wir ja auch diskutieren, debattieren, wo notwendig streiten, aber am Ende des Tages Entscheidungen treffen.
0: Ja. Und zwar gemeinsam.
2: Genau, und dann Kuckuck kommt diese Zuckersteuer um die Ecke und schon ist das mit dieser Einigkeit so, naja, also so eine Sache. Der Finanzminister will auch auf Getränke mit Süßungsmitteln und auch solche Produkte wie Hafermilch die Zuckersteuer erheben. Der Landwirtschaftsminister dagegen sagt, ja nee, das machen wir so nicht.
0: Heißt das, nach einem Tag Einigkeit im Kabinett ist das schon wieder vorbei? Haben wir Birte Sönnigsen aus unserem hrd-Hauptstadtstudio gefragt.
3: Ja, die Zuckersteuer spielte da gestern bei der Klausur eigentlich gar keine größere Rolle. Da arbeitet die Regierung im Hintergrund ja ran. Das, was da jetzt öffentlich geworden ist, das ist noch ein sehr frühes Stadium. Das ist noch nicht mal ein Gesetzentwurf, über den sich jetzt alle Ministerien drüber gebeugt haben. Da hat noch nicht mal die Regierung einen Haken dran gemacht. Klar, wird es auch in den nächsten Wochen und Monaten knirschen. Da wird es um Details gehen. So ist es eben in der Demokratie, dass da eben um die besten Ideen gerungen wird. Aber ich sag mal, wenn man sich noch mal in die Augen geschaut hat, vielleicht auch mit den Kabinettskolleginnen und Kollegen zwischenmenschlich zumindest ganz gut klarkommt, dann werden ja politische Entscheidungen nicht automatisch gelingen, aber zumindest nicht schwerer werden.
0: Und es liegen ja auch schwere Themen auf dem Tisch. Heute soll es im Kabinett um den Hitzesommer gehen und die Dürre mit all ihren Folgen. Und der Kanzler hat schon im Vorfeld gesagt, also konkrete Entscheidungen erwartet das bitte nicht. Auch hier gibt es nämlich noch großen Diskussionsbedarf.
3: Wenn wir über Klimaanpassung reden, dann haben da Union und SPD gerade sehr unterschiedliche Ideen und im Koalitionsvertrag ist dann nur so ein Prüfauftrag, also da haben sie sich noch auf nichts geeinigt. Wenn wir uns aber den Klimaschutz anschauen, dann hat der Bundeskanzler am Wochenende, als er im Waldbrandgebiet in der Eifel war, auch gesagt, wir werden alles tun, um den Klimawandel zurückzudrängen und daran wird sich der Kanzler in den nächsten Wochen und Monaten messen lassen müssen. Denn wenn wir in den Mai zurückblicken, da hat der Expertenrat für Klimafragen erst gesagt, mit dem Klimaschutzprogramm, das die Bundesregierung bislang vorgelegt hat, wird Deutschland die Klimaziele nicht erreichen. Das heißt, jetzt kommt es eben darauf an, was der Kanzler demnächst konkret an Klimaschutzmaßnahmen neu auf die Agenda setzt. Bislang ist da aber noch nichts zu sehen.
0: Es wird auf jeden Fall ein spannender Herbst mit vielen, vielen großen Themen und das Kabinett ist weiter um Einigkeit bemüht.
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9: Es ist 8.30 Uhr. Und es gibt viel zu besprechen. Volker Kinkel aus den hr1 Nachrichten. Die Bundesregierung setzt sich heute noch mal zusammen und diskutiert.
10: Ja, heute soll es um die Folgen der Hitzewelle gehen. Gesundheitsprobleme, wirtschaftliche Schäden durch Niedrigwasser zum Beispiel. Beschlüsse sind da aber noch nicht geplant. Und dann geht es noch mal um die Wirtschaft an sich und wie sie wettbewerbsfähiger gemacht werden kann. Beispiel technologische Innovation oder künstliche Intelligenz. Da sollen zum Beispiel mehr Rechenzentren aufgebaut werden. Möglicherweise ist auch die Zuckersteuer noch mal Thema, denn da ist jetzt bekannt geworden, dass Finanzminister Klingbeil sie weit auslegen möchte. Das CSU-geführte Landwirtschaftsministerium wehrt sich da aber gegen. Außerdem Thema heute: Dolly Parton ist tot. Die US-Country-Sängerin ist 80 Jahre alt geworden. Todesursache eine Krebserkrankung. Und die Fußballerinnen von Eintracht Frankfurt spielen heute gegen Paris Saint-Germain in der dritten Qualifikationsrunde zur Champions League. Anpfiff im Stadion am Brentanobad ist um 19 Uhr.
9: Danke, Volker. Was in Ihrer Region heute Morgen wichtig ist, das hören Sie jetzt aus unseren Regionalstudios.
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12: Vergangenen Dezember explodiert vor einer Shisha-Bar in Offenbach ein Sprengsatz. Mehrere Fensterscheiben gehen zu Bruch, die Fassade wird stark verrußt, verletzt wird aber zum Glück niemand. Und kurz darauf werden auch die beiden Tatverdächtigen geschnappt. Zwei Männer aus den Niederlanden, die für den Anschlag beauftragt worden sein sollen. Dafür wird ihnen ab heute am Landgericht Darmstadt der Prozess gemacht. Wer die beiden Männer beauftragt haben soll, ist bislang unklar, ebenso ein Motiv. Solche Fälle beschäftigen die Ermittler in Hessen aber immer häufiger. Allein im vergangenen Jahr hat das Landeskriminalamt 21 Taten dem recht neuen Phänomen der Auftragskriminalität zugeordnet. Raphael Stübig aus Darmstadt.
13: Bodycams, das sind die kleinen Kameras, mit denen die hessische Polizei brenzlige Situationen filmen kann. Jetzt setzt Bad Homburg sie als erste Kommune im Hochtaunuskreis auch bei ihren Stadtpolizisten ein. Als Pilotprojekt werden sie beim Laternenfest am kommenden Wochenende ausprobiert. Die Stadtpolizisten, die zum Ordnungsamt gehören, sollen damit geschützt werden. Es hat sich nämlich gezeigt, dass die Kameras Konfliktsituationen reduzieren. Jeder Angreifer oder Pöbler kann sie sehen und sich überlegen, ob sein Übergriff auf die Ordnungskräfte gefilmt werden soll. Wenn es zu einem Angriff auf die Stadtpolizisten kommt, dann können die Filmaufnahmen genau dokumentieren, wie der abgelaufen ist. Nina Michalk, Bad Homburg.
9: Vielen Dank und wir schauen auf die Verkehrslage. Kurz nach 8:30.
14: Ui, da ist es voll geworden. A5 Kassel Richtung Frankfurt zwischen Friedberg und Nordwestkreuz Frankfurt. 9 Kilometer stockt's. Kaputte LKW auf der rechten Spur. Die A60 Mainz-Rüsselsheim zwischen Mainz-Laubenheim und Rüsselsheim-Mitte streckenweise stau und stockend. Autobahn 66 Wiesbaden nach Frankfurt zwischen Schiersteiner Kreuz und Wiesbaden-Erbenheim streckenweise stockend. Und dadurch auch streckenweise stockender Verkehr auf der 643 zwischen dem Dreieck Mainz und dem Schiersteiner Kreuz. A66 von Frankfurt nach Fulda zwischen Gründau-Lieblos und Gelnhausen-West, 2 Kilometer stockend, Tagesbaustelle da auf der rechten Spur. A661 Oberhosel-Egelsbach zwischen Preungesheimer Dreieck und Frankfurt-Ost, auch da Stau heute Morgen, über 4 Kilometer geht's. Da ist eine Tagesbaustelle auf der linken Spur. Und die A671 Mainz-Wiesbaden zwischen Mainz-Spitz-Dreieck und Hochheim-Süd, auch da nochmal 2 Kilometer Stau. Das war's, gute Fahrt.
9: Und damit sind wir beim Wetter und wechselhaften Aussichten für heute. Martin Gutt jetzt mit den Aussichten für Ihre Region.
1: Hier in Rhein-Main geht es jetzt erstmal mit dicken Wolken los. Aber Regenspritzer sind nur noch vereinzelt unterwegs, wenn dann vor allem jetzt am Vormittag. Ansonsten ist es bei uns einfach nur dicht bewölkt. Doch im Laufe des Tages macht sich mehr Licht bemerkbar. Dann löchern sich die Wolken auf und hier und da kommt die Sonne durch. Sobald sie das tut, geht es hier zwischen Rheinhessen und dem Kinzigtal auch gleich nach oben. Mit 19 bis 25 Grad wird es später am Nachmittag wieder recht warm.
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9: Was habe ich gerade für ein neues Wort kreiert?
14: Wechselaftes.
9: Wechselaftes. Mir ist das Haar irgendwie im Hals stecken.
14: Ein Wechselaftes.
9: Kennst du das, wenn man husten muss, aber gerade nicht will und dann verschluckt man so die Hälfte
14: das
9: vom Wort?
14: Das wird dann manchmal beim Reden durchaus sehr kompliziert.
9: Spielen wir doch lieber Musik. Paul Young jetzt hier bei uns mit Comeback and Stay. Schönen guten Morgen.
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0: Das ist Pat Benatar in HR1 Invincible, 8.43 Uhr. Und auch wenn wir Deutschen sehr am Bargeld hängen, es verlagert sich ja doch alles immer mehr ins Digitale. Wie werden wir in Zukunft bezahlen? Das ist großes Thema heute bei der Europäischen Zentralbank in Frankfurt. Und wenn es nach der EZB geht, dann zahlen wir alle bald mit dem digitalen Euro. Professor Stefan Schäfer von der Hochschule Rhein-Main in Wiesbaden ist Euro-Experte, hat zum Beispiel ein Buch geschrieben, Der Euro und seine Geschichte. Guten Morgen.
1: Guten Morgen.
0: Was kann denn der digitale Euro, was meine Girocard heute nicht kann?
1: Direktes Bezahlen zwischen Personen. Beispielsweise, wenn man sich im Restaurant eine Rechnung teilt. Das würde man heute dann bar machen oder über PayPal zum Beispiel. Das könnte man relativ einfach mit dem digitalen Euro machen. Und dann ist es so, dass die europaweite Nutzung gewährleistet sein soll.
0: Das klingt ja alles erstmal ganz vernünftig. Und Sie sagen aber auch, das ist noch in der Entwicklungsphase. Wann soll das denn kommen?
1: Also es soll laut Planung 2029 kommen. Ich halte das für ambitioniert, denn das ist wirklich ein extrem komplexes Projekt. Und ich sehe so ein bisschen die Gefahr, dass der digitale Euro im monetären Bereich das werden könnte, was der Berliner Flughafen oder Stuttgart 21 bei der Verkehrsinfrastruktur wird.
0: Das hört sich nicht gut an. Wie kommen Sie zu dieser Einschätzung?
1: Die Frage ist, wie realistisch es einfach ist, dass man in 2-3 Jahren ein Parallelsystem einfach aus dem Boden stampft, dass dann wirklich vom ersten Tag für mehrere hundert Millionen Europäer und Zehntausende oder Hunderttausende von Unternehmen fehlerfrei funktioniert.
0: Also die Unabhängigkeit von amerikanischen Anbietern wie PayPal oder Apple Pay zum Beispiel, das ist doch eher begrüßenswert, oder? Wenn wir immer davon reden, dass wir von Amerika und von den großen Playern unabhängig werden wollen.
1: Das sehe ich auch so. Das ist auch meines Erachtens das wirklich das entscheidende Argument für den digitalen Euro. Aber die Frage ist, ob man das nicht auch anders hätte erreichen können. Also zum Beispiel, indem man die europäischen Anbieter per Regulierung zwingt, ein eigenes System auf die Beine zu stellen.
0: Also spätestens seit Sie das mit dem BER-Vergleich gemacht haben, habe ich ein bisschen Angst vor diesem digitalen Euro. Herr Schäfer, ich hoffe an dieser Stelle, dass Sie nicht recht behalten, aber bedanke mich sehr herzlich, dass Sie uns das alles erklärt haben. Vielen Dank für das Gespräch in HR1.
1: Gerne.

0: 8 Minuten vor 9. Und wir verabschieden uns heute Morgen natürlich mit Dolly Parton, die gestern gestorben ist. Wir feiern diese tolle Frau, die uns tolle Musik geschenkt hat, aber auch einfach eine Inspiration war, so wie sie gelebt hat.
1: Toll einfach, hat sich um andere Menschen gekümmert, viel Geld gespendet, sich für Bildung für Kinder und Jugendliche aus armen Verhältnissen eingesetzt. Ist einfach, ja, wahnsinnig tolle Frau einfach.
0: Eine Frau, die immer Mut machen wollte.
2: Ich versuche nur, das Leben ein wenig besser zu machen und Menschen Mut zu machen. Das ist das, was sie in meinen Songs finden. Es geht um Liebe und gegenseitige Akzeptanz und darum, Menschen Mut zu machen.
0: 3000 Songs soll sie ungefähr geschrieben haben und das hier ist einer ihrer allergrößten. 100-mal gecovert. I will always love you. Und damit sagen wir Tschüss.
1: Bis morgen.

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1: 9 Uhr. Bundesregierung tagt zur Hitze und Wirtschaftskraft. Diskussion über strengere Zuckersteuer. West-Country-Sängerin Dolly Parton ist tot. Das Wetter, erst noch Wolken und Regen, später trockener, 20 bis 28 Grad. Die Nachrichten mit Volker Kinkel. Guten Morgen. In Neu-Hardenberg in Brandenburg kommt das Bundeskabinett jetzt wieder zusammen zum zweiten Tag seiner Klausur. Ein Thema wird sein, wie die Wirtschaft wieder wettbewerbsfähiger werden kann. ARD-Korrespondentin Dagmar Pepping.
2: Eingeladen sind der Handwerkspräsident und Start-up-Unternehmerinnen. Bei der anschließenden Kabinettssitzung wird es um den Hitzesommer und die Folgen gehen. Deutschland müsse den Klimawandel weiter eindämmen und sich besser an die Folgen des Klimawandels anpassen, hatte Kanzler Merz zum Auftakt der Klausur betont. Erste konkrete Entscheidungen dazu soll es laut Merz in kommenden Kabinettssitzungen geben.
1: Sie ist noch gar nicht eingeführt, sorgt aber für viel Kritik. Die neue Zuckersteuer. Seit gestern ist bekannt, dass sie für mehr Produkte gelten könnte als geplant. Hessens Ministerpräsident Rhein ruft jetzt dazu auf, die Pläne fallen zu lassen. Aus der Nachrichtenredaktion Dagmar Nun.
3: Rhein sagt, die Menschen hätten schon genug mit hohen Preisen zu kämpfen. Da dürfe der Staat die Lage nicht noch verschärfen, sondern müsse gegensteuern. Die Kosten sollten runter, beim täglichen Bedarf, bei Energie- und Sozialabgaben. Seit gestern sind neue Details zur geplanten Zuckersteuer bekannt. Wenn es nach dem SPD-geführten Bundesfinanzministerium geht, soll sie nicht nur für Limonaden gelten, sondern auch für Haferdrinks oder Süßstoffgetränke. Die Union kritisiert das. Unterstützung kommt von Verbraucherschützern.
1: Der Hitzeschutz an hessischen Schulen ist noch immer mangelhaft. Das kritisiert die Gewerkschaft Erziehung und Wissenschaft. GEW Hessenchef Hartmann hat in Frankfurt gesagt, es gebe trotz der vielen Hitzewellen bis jetzt keine systematischen Bestrebungen, Schüler und Lehrer besser vor hohen Temperaturen zu schützen. Eine landesweite Richtlinie für Hitzeschutz beim Schulbau existiere nicht. Auch Landesschulsprecher Spees kritisiert, heiße Klassenräume seien längst keine Einzelfälle mehr. Ein Sprengstoffanschlag auf eine Shisha-Bar in Offenbach hat vergangenen Dezember für Schlagzeilen gesorgt. Gleich soll am Landgericht Darmstadt der Prozess beginnen gegen zwei Männer. HR-Reporter Raphael Stübig.
4: Die beiden Angeklagten kommen aus den Niederlanden und sollen für den Sprengstoffanschlag beauftragt worden sein. Von wem ist nicht bekannt und bislang auch kein Motiv. Schon im Vorfeld hatte die Polizei aber offenbar Hinweise auf eine geplante Tat. Verletzt wurde durch die Explosion niemand. Auftragskriminalität beschäftigt die Ermittlungsbehörden zunehmend. Allein im vergangenen Jahr hat das Hessische Landeskriminalamt 21 Fälle diesem recht neuen Phänomen zugeordnet.
1: Die US-Country-Sängerin Dolly Parton ist tot. Ihre Familie teilte mit, dass sie im Alter von 80 Jahren in Nashville im Bundesstaat Tennessee gestorben ist. Bekannt geworden war sie mit Hits wie Jolene und 9 to 5. Dolly Parton gilt als eine der erfolgreichsten Country-Sängerinnen der Welt. Und das passiert heute noch. Mehr als 1600 Firmen und 350.000 Besucher werden zur Gamescom erwartet. Die weltgrößte Computerspielemesse beginnt heute in Köln. Wie geht es weiter mit den VW-Werken? Nach dem Auftakt im Stammwerk in Wolfsburg gestern kommt Konzernchef Blume heute nach Emden und Zwickau, um die Beschäftigten über Sparmaßnahmen zu informieren. Und in Wiesbaden wird der Hessische Demografiepreis verliehen. Die Auszeichnung geht an Projekte, die sich für das Leben auf dem Land engagieren. Das waren die Nachrichten.
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5: Wir haben Rehe im Bereich der Autobahn. Vorsicht auf der A3 Köln Richtung Frankfurt. Zwischen Limburg Süd und Bad Camberg sind die Rehe. Bitte hier ganz besonders gut aufpassen. Die A5 Kassel Richtung Frankfurt. 9 Kilometer stockender Verkehr zwischen Friedberg und Nordwestkreuz Frankfurt. Ein defekter Laster steht hier auf dem rechten Fahrstreifen. Es stockt auch im Berufsverkehr auf der A661 Oberursel Richtung Egelsbach. Zwischen Oberursel und Bad Homburger Kreuz auf 2 Kilometer Länge. Im weiteren Verlauf noch eine Tagesbaustelle. 7 Kilometer Stau deshalb zwischen Frankfurt-Heddernheim und Frankfurt-Ost. Die Tagesbaustelle ist hier auf dem linken Fahrstreifen. A671 Mainz Richtung Wiesbaden zwischen Main-Spitzdreieck und Hochheim-Süd. 2 Kilometer Stau. Und die B49 noch Gießen Richtung Limburg. Hier laufen Mäharbeiten zwischen Solms-Niederbiel und Leun bis heute Mittag 2:30. Dadurch ab Oberbiel 2 Kilometer Stau. Es gibt aber eine Umleitung. Kommen Sie gut an.
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5: Das wird im Lauf des Tages immer freundlicher. Martin Gutt hat die Aussichten.
6: Bei uns im Rhein-Main-Gebiet steckt die erste Tageshälfte noch voller Wolken. Regenspritzer sind aber nur noch vereinzelt heute Vormittag unterwegs. Später am Mittwoch machen sich die dicken Wolken langsam dünne und die Sonne ab und an bemerkbar. Dann wird es mit bis zu 25 Grad etwa rund um Frankfurt und auch sonst bei uns gleich wärmer. Noch höher hinauf geht's morgen. Da werden es etwas über 30 Grad. Zur Sonne kommen örtlich Gewitter. Und mit denen wird's am Freitag dann wieder frischer.
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5: Und mir tut es wirklich leid, falls Sie jetzt den ganzen Tag mit einem Ohrwurm rumlaufen. Ich war's nicht. Das sind die hier.
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0: Guten Morgen mit HR1.
1: Mal ehrlich,
0: ich glaube ja, der Gott des Synthie-Pop, der hatte einen richtig genialen Tag. In dem Moment, als er diese Band hier erfunden hat, oder?
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0: So viel Power, diese Nummer von Saga in HR1. Es gibt gute Nachrichten aus Allendorf an der Eder. Die massive Brandserie dort, sie könnte jetzt ein Ende haben. Jetzt ist ein 32 Jahre alter Mann in U-Haft. Daniela Möllenkamp, HR1 Nordhessen, Reporterin. Wie hat die Polizei ihn gefasst?
1: Das war am Sonntagabend, als es zum letzten Mal gebrannt hat. Zwei Holzunterstände standen da in Flammen, keine 100 Meter voneinander entfernt. Und natürlich war auch die Polizei vor Ort, um zu ermitteln. Und da ist ihnen ein Mann auf einem E-Roller aufgefallen, weil der seine Scheinwerfer abgedunkelt hatte. Soweit so verdächtig, also haben sie ihn angehalten und kontrolliert. Und bei der Kontrolle fiel dann auf, dass er auch noch nach Rauch riecht. So kamen die Ermittlungen dann erst richtig in Gang. Und da gab es dann wohl noch mehrere Hinweise darauf, dass es sich um den Täter handeln könnte. Zu diesen Hinweisen will die Polizei nichts weiter sagen. Es gab aber auch Hinweise aus der Bevölkerung, die eben auf diesen 32-Jährigen als Tatverdächtigen hindeuten.
0: Es hat ja mindestens 11 Mal gebrannt diesen Sommer in Allendorf, immer wieder an verschiedenen Stellen. Das könnte alles er gewesen sein?
1: Ja, also 11 Mal Brandstiftung, das ist natürlich schon auffällig und so ist jetzt die Vermutung, dass das alles auf sein Konto geht, diese Brände. Es hat oft im Ortsteil Rennetterhausen gebrannt, mehrere Mülltonnen, einmal sogar eine große Feldscheune. Dann gab es noch einen Brand in einem alten Viehunterstand, Rundballen sind in Flammen aufgegangen und einmal eine Wiese in Bromskirchen, auch das könnte Brandstiftung gewesen sein. Und die meisten Brände waren in den Wochen, als es in Hessen so sehr, sehr trocken war. Man kann also von Glück sagen, dass sich keines der Feuer weiter ausgebreitet hat.
0: Ja, absolut. Also ich kann mir vorstellen, in Allendorf sind jetzt nach dieser Festnahme erstmal alle erleichtert, oder?
1: Ja, das kann man so sagen. Ich habe heute Morgen mit einem sehr erleichterten Gemeindebrandinspektor telefoniert. Für die Feuerwehrleute waren diese letzten Wochen natürlich schon außergewöhnlich. Die sind immer mit so einem Gefühl der Wachsamkeit ins Bett gegangen, einfach weil die Wahrscheinlichkeit so hoch war, dass sie nachts wieder aus dem Schlaf geklingelt werden zum nächsten Einsatz. Der Bürgermeister hatte sich sogar zwischenzeitlich mal an die Bevölkerung gewandt und zu erhöhter Wachsamkeit aufgerufen. Und bei der Feuerwehr hofft man jetzt, dass die Polizei am Wochenende dann wirklich auch den Richtigen erwischt hat und nicht nur einen Nachahmer zum Beispiel. Der Tatverdächtige sitzt jetzt jedenfalls

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7: 9:30 ist es.
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7: Mit Volker Kinkel.
9: Wie umgehen mit Hitze und wie die Wirtschaft stärken? Beides soll heute Thema sein am zweiten Klausurtag der Bundesregierung. Seit gestern sitzen die Ministerinnen und Minister ja mit Kanzler Merz zusammen, um das Arbeitsprogramm für den Herbst festzulegen. Heiß diskutiert wird in der Regierung auch noch über die Zuckersteuer. Dass sie kommt, ist unstrittig, aber wie weit sie geht, nicht. Finanzminister Klingbeil will viele Produkte erfassen, das Landwirtschaftsministerium weniger. Hessens Ministerpräsident Rhein lehnt eine Zuckersteuer komplett ab. Mediziner und Verbraucherschützer befürworten sie. Dolly Parton ist tot. Das hat ihre Familie mitgeteilt. Die US-Country-Sängerin hatte Krebs. Sie ist 80 Jahre alt geworden. Über 60 Jahre lang hat sie Musik gemacht. Die Betroffenheit, vor allem in den USA, ist groß. Und jetzt mehr Aktuelles aus unseren Regionalstudios.
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11: Seit über einem Jahr steht im Foyer der Frankfurter Uniklinik der eHeart Cube. Eine kleine Kabine, in der eigenhändig Blutdruck, Sauerstoffsättigung und weitere Vitalwerte gemessen werden können. Bereits 8.500 Menschen haben den Medizinautomaten genutzt, sagt Maria Zisiokulo, zuständig für die wissenschaftliche Begleitung des Projekts. Das Angebot wird also gut angenommen, gerade auch von Männern, die doch eigentlich als Vorsorgemuffel gelten. Der kleine Gesundheitscheck ist tatsächlich auch ganz unkompliziert. Einfach den Arm in eine Öffnung und einen Finger auf einen Sensor legen. Für ein EKG werden die Hände auf einen Screen platziert. Die Werte gibt es am Schluss ausgedruckt im Kassenzettelformat. Andrea Geisler, Frankfurt.
12: Den Funkstädter Feldhamstern geht es gut. Das sagt jetzt der NABU. Denn vor ein paar Wochen sind im Ortsteil Escholbrücken 37 Feldhamster ausgewildert worden. Nach den langen Hitzeperioden und der Trockenheit der letzten Wochen haben die Naturschützer sich ein bisschen Sorgen um die kleinen Bewohner des Hamsterhotels gemacht. Aber neue Videoaufnahmen zeigen jetzt sogar Nachwuchs. Die seltenen Nager sind Teil eines gemeinsamen Projektes von Naturschutz, Landwirtschaft und Forschung und kommen aus einer hessischen Zuchtstation. Damit die Feldhamster sich in Ruhe an ihre neue Freiheit gewöhnen können, sind sie vorübergehend im Hamsterhotel untergebracht. In Zukunft sollen sie aber ausgewildert werden. Helene Wilke, Funkstadt.
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7: A5, Kassel Richtung Frankfurt, zwischen Friedberg und Nordwestkreuz Frankfurt, staut auf 6 Kilometer Länge, weil hier ein defekter Laster auf dem rechten Fahrstreifen steht. Und die B49 Gießen Richtung Limburg ist zwischen Solms-Niederbiel und Leun wegen Mäharbeiten bis heute am frühen Nachmittag um 2:30 voraussichtlich gesperrt. Ab Oberbiel zurzeit 2 Kilometer Stau, es gibt aber eine Umleitung. Und gerade kommt rein eine Warnmeldung für die A7 Fulda Richtung Kassel. Hier liegt ein Spanngurt auf dem mittleren Fahrstreifen zwischen Bad Hersfeld West und Homberg-Efze. Bitte vorsichtig fahren.
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7: Also dieser Tag, der kann sich noch steigern. Es wird auf jeden Fall freundlicher. Martin Gutt mit den Aussichten.
13: Die Sonne zeigt sich hier in Rhein-Main heute vor allem in der zweiten Tageshälfte. Dann machen sich die Wolken so weit dünne, dass es mittendrin auch mal heller wird mit 19 bis 25 Grad. Nach einer trockenen und milden Nacht geht's morgen hoch auf über 30 Grad. Das wird der heißeste Tag der Woche. Und der bringt Sonne, Wolken und gegen Abend auch Schauer. Mit denen geht es rund um Wiesbaden oder Frankfurt ab Freitag nicht mehr ganz so hoch. Es bleibt bei uns aber bis zum Wochenende weiter warm.
7: Und damit hallo zusammen. Der Mittwochvormittag mit Susanne Schwarzenberger und mit dem Boss.
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1: Wichtiges sofort, hier muss ich gerade mal eben unterbrechen, wegen einem Falschfahrer. Vorsicht bitte auf der B45 Hanau Richtung Dieburg zwischen Hanau-Kleinauheim und Rottgau-Jügesheim kommt Ihnen ein Fahrzeug entgegen. Bitte nicht überholen und in beiden Richtungen äußerst vorsichtig fahren. Auch Achtung, ein Falschfahrer auf der B45 Hanau Richtung Dieburg zwischen Hanau-Kleinauheim und Rottgau-Jügesheim ist er unterwegs. Wir sagen Bescheid, sobald die Gefahr vorüber ist.

0: Und hier kommt auch zum Glück schon die Entwarnung für die B45 Hanau Richtung Dieburg. Die Gefahr durch ein entgegenkommendes Fahrzeug besteht nicht mehr zwischen Hanau-Kleinauheim und Rottgau-Jügesheim. Manchmal, da verändert sich das Leben urplötzlich von einem Moment auf den anderen. Familie Baglan aus Solms-Oberndorf in Mittelhessen muss das gerade erleben. Sie steht vor dem Nichts, buchstäblich. Der Tornado vergangene Woche hat ihr Haus zerstört, das Dach ist abgerissen und ein Großteil der Möbel ist einfach mitgeflogen. Katharina Dittlapp ist Bürgermeisterin in Solms. Frau Dittlapp, aktuell leben die Neuen in einer Notunterkunft. Wie geht es der Familie Baglan?
1: Ich glaube, der Familie geht's nicht gut. Die sind sehr getroffen, müssen das alles emotional verarbeiten. Die Kinder haben das alles miterlebt und es ist für die Familie eine schwierige Aufgabe. Die haben ihr Haus verloren, die haben ihr Zuhause verloren. Das ist schwer.
0: Die können ja jetzt auch sich da nichts rausholen. Das Haus darf man nicht betreten. Das heißt, die Kinder haben keine Schulsachen, die haben ihre Spielzeuge nicht, ihre Anziehsachen nicht. Den Eltern fehlen vermutlich Unterlagen, Papiere, Versicherungen. Wie können Sie denen aktuell helfen?
1: Also die Hilfsbereitschaft ist glücklicherweise sehr, sehr groß. Die Familie ist gut untergebracht und das konnte man in der ganzen Nachbarschaft beobachten oder auch bei allen, die betroffen waren. Da sind im Moment ganz viele helfende Hände und wir versuchen einfach, die Familie Baglan so gut zu versorgen, wie das möglich ist. Wenn was fehlt, kommt ein Spendenaufruf, eine Waschmaschine. Die war wenige Stunden später gefunden und kommt dann auch morgen.
0: Das Wichtigste ist ja vermutlich, dass die Familie erstmal wieder ein Dach über dem Kopf hat. Gibt es da schon konkrete Lösungen?
1: Nee, also die Familie möchte, soweit ich weiß, natürlich zurück in ihr Haus. Da müssen jetzt Gutachter, Versicherungen, Handwerker, da muss jetzt gut zusammengearbeitet werden. Und wenn man sich die ganzen Schäden anschaut oder all das, was passiert ist, kann man wirklich nicht nur bei der Familie, sondern für alle Bürgerinnen und Bürger davon sprechen. Es ist ein Riesenglück, dass da niemandem was passiert ist. Die Naturgewalt, die da durchgerauscht ist, hat so viele Schäden mit so viel Kraft hinterlassen. Das muss einfach über allem stehen. Dass wir hier nur in Anführungsstrichen Sachschäden haben und dass wirklich niemand verletzt ist.
0: Katharina Dittlapp, Bürgermeisterin in Solms. Alles Gute und Grüße nach Oberndorf.
1: Ich danke Ihnen.
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um 8:08 holen wir hier in HR1 Schwung für die Aufgaben, die uns an diesem Vormittag noch erwarten. Mit Animotion, das bringt richtig Dampf in die Sache. Darf auf keiner 80er-Party-Playlist fehlen, diese Wahnsinnsnummer.

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1: 10 Uhr. Frankfurter Flughafenmitarbeiter stirbt an Malaria. Landil-Kreis bittet um Finanzhilfen für Tornado-Geschädigte. Verbraucherschützer sehen Vertragsschlüsse am Telefon kritisch. Das Wetter erst noch Wolken und Regen, später trockener 20 bis 28 Grad. Die Nachrichten mit Volker Kinkel. Ein Beschäftigter vom Frankfurter Flughafen ist an Malaria gestorben. Das hat der Betreiber Fraport dem HR gesagt. Der Mann hatte sich diesen Sommer am Flughafen infiziert. HR-Reporter Roman Warschauer.
2: Demnach hatten sich zuletzt insgesamt 6 Menschen mit der sogenannten Airport-Malaria angesteckt. Das heißt, sie wurden durch den Stich einer Mücke infiziert, die etwa im Frachtraum eines Flugzeugs nach Frankfurt gekommen sein könnte. Die anderen 5 Infizierten würden sich in ärztlicher Behandlung befinden. Fraport sensibilisiert aktuell noch einmal alle Beschäftigten am Flughafen. Sie sollten unter anderem bei entsprechenden Symptomen einen Arzt aufsuchen und diesen auch auf eine mögliche Malaria-Infektion hinweisen.
1: Letzte Woche ist ein Tornado über Mittelhessen gezogen. In Wetzlar und Solms sind über 60 Häuser beschädigt worden. Der Land-Dill-Kreis will dafür sorgen, dass den Menschen geholfen wird. Er bittet deswegen das Land Hessen darum, finanziell einzuspringen. Denn der Schaden geht in die Millionen. Teilweise wird immer noch aufgeräumt. Einige Häuser sind einsturzgefährdet. In Neuhardenberg in Brandenburg hat Tag 2 der Kabinettsklausur begonnen. Die Ministerinnen und Minister der Bundesregierung sitzen zusammen, um über die Wirtschaft und den Hitzeschutz zu reden. Aus der Nachrichtenredaktion Karen Busche.
3: Die Bundesregierung will Konsequenzen ziehen aus der Hitzewelle dieses Sommers. Aber zunächst einmal soll heute die Lage analysiert werden. Beschlüsse sind auf Schloss Neuhardenberg nicht geplant. Die sollen erst in späteren Kabinettssitzungen folgen. Außerdem geht es heute auch noch um das Wirtschaftswachstum. Kanzleramtschefin Wagen zeigte sich mit dem Auftakt zufrieden. Sie sagte in den ARD-Tagesthemen, es sei wichtig, sich auszutauschen über den Stand der Dinge bei den Reformvorhaben. Alle hätten den gemeinsamen Willen, die Dinge jetzt auch auf einen guten Weg zu bringen.
1: Nur kurz am Telefon Ja gesagt und damit einen Vertrag geschlossen. Darüber beschweren sich immer mehr Menschen. Die Verbraucherzentralen haben im ersten Halbjahr mehr als 24.000 solcher Fälle gezählt. 7% mehr als im gleichen Zeitraum letztes Jahr. Die Chefin des Bundesverbands Verbraucherzentrale POP fordert eine Bestätigungspflicht für solche Verträge und zwar in Textform. In Köln läuft die weltgrößte Computerspielemesse, die Gamescom. Sie ist heute für Fachbesucher geöffnet, ab morgen dann für alle. Noch nie waren so viele Aussteller dabei. 1600 dieses Jahr. Aus Köln ARD-Reporter Martin Schütz.
4: Die Messe wächst, aber gleichzeitig steckt die dazugehörige Industrie in einer Krise. Die Entwicklung wichtiger Spieletitel verschlingt teilweise hunderte Millionen Euro. Von der Entwicklung so großer Spiele sind deutsche Studios noch weit entfernt. Die deutsche Games-Industrie besteht vor allem aus kleinen und mittleren Firmen. Sie hoffen darauf, dass die Politik sie in Zukunft stärker fördert, damit sie wachsen können.
1: Der Euro-Jackpot ist geknackt. Fast 40 Millionen Euro gehen laut Westlotto nach Schleswig-Holstein. Dort wurden die Gewinnzahlen plus die beiden Euro-Zahlen richtig getippt. Auch die vorherigen Gewinner kamen aus Deutschland. Der Eurojackpot ist eine internationale Lotterie, an der 19 europäische Länder beteiligt sind. Das waren die Nachrichten.
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5: Auf der A44 Dortmund Richtung Kassel stockt es wegen einer Tagesbaustelle. Zwischen Lichtenau-Westfalen und Marsberg ist die 2 Kilometer stockender Verkehr hier auf dem rechten Fahrstreifen. Die B49 Gießen Richtung Limburg ist zwischen Solms-Niederbiel und Leun gesperrt. Es laufen hier mehr Arbeiten noch bis in den frühen Nachmittag rein bis 2:30. Ab Oberbiel zurzeit 1 Kilometer Stau. Es gibt aber eine Umleitung. Hier kommt gerade eine aktuelle Warnmeldung rein für die A4 Erfurt Richtung Kelchheimer Dreieck. Eine LKW-Ratsche liegt auf der Fahrbahn zwischen Bad Hersfeld und Kelchheimer Dreieck. Bitte Vorsicht. Und noch ein kleiner Stau auf der A60 Rüsselsheim Richtung Bingen zwischen Mainz-Hechtsheim-Ost und Mainz-Lerchenberg. 2 Kilometer.
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5: Also da geht noch was. Die Aussichten hat Martin Gutt.
6: Mehr Sonne und wärmer, das ist hier in Rhein-Main so grundsätzlich die Tendenz beim Wetter. Vor allem heute Nachmittag kommt noch ein bisschen mehr die Sonne durch und es geht hoch auf 19 Grad im Hochtaunus und bis auf 25 rund um Frankfurt. Morgen geht's noch deutlich höher, über 30 Grad sind drin. An diesem heißen Spätsommertag gibt es Sonne, Wolken und abends und nachts Schauer und Gewitter. Damit geht's wieder ein bisschen nach unten, aber es bleibt bei uns bis zum Wochenende weiter warm.
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5: Und das hier ist Rückenwind für Ihren Mittwoch. Also ich finde, Die pusten einen so richtig schön nach vorne. Aha und Take On Me.
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Also ganz sicher, damit wir uns nicht falsch verstehen, ich will jetzt ganz bestimmt keinem Fan von Mick Jagger oder den Rolling Stones zu nahe treten. Aber ganz im Ernst, dieses Cover hier von Bette Midler, das ist schon besser als das Original von den Stones, oder?

0: Frau trauert nicht nur ihre Familie, da trauert jetzt gefühlt ein ganzes Land. In Dolly Partons Heimatstadt Nashville in Tennessee, da liegen sich Menschen weinend in den Armen. Und es sind nicht nur Country-Fans. Die Flaggen in den gesamten USA sollen eine Woche lang auf Halbmast wehen. Dolly Partons Tod berührt die USA so sehr, weil diese Frau Inbegriff des amerikanischen Traums ist, sagt hr1-Korrespondent Jörg Kühntop. Aus einfachsten Verhältnissen ist Dolly Parton zum Superstar geworden. Wie sie das gemacht hat, erzählt sie im Interview selbst.
1: Ich habe von Anfang an mein Talent geglaubt, dass meine Songs gut waren und dass ich als Sängerin gut genug war, um es zu schaffen.
2: Dolly trifft Carl Dean, einen Bauunternehmer, der die Liebe ihres Lebens wird und ihre Muse und sie zu zahlreichen Songs inspiriert. Schneller Aufstieg in der Country-Musikszene, damals eine Männerdomäne mit einem Schuss Sexismus. Dolly Parton ist selbstbewusst, unerschrocken und hat einen eisernen Willen zum Erfolg.
1: Ich sehe zwar aus wie eine Frau, kann aber auch wie ein Mann denken. Deshalb habe ich mich nicht einschüchtern lassen. Ich war ein ziemlich hübsches Mädchen, naja, ein bisschen aufgetakelt natürlich, aber das habe ich mir zunutze gemacht.
2: Dollys Bühnenpersönlichkeit mit dem grellen Make-up, den wasserstoffblonden Haaren, den schrillen Outfits, alles eine bewusst getroffene Geschäftsentscheidung.
1: Ich bin sehr authentisch, wo es darauf ankommt, und zwar innerlich.
2: Dolly Parton gründet Produktionsfirmen und startet einen Radiosender. Ihr ganzes Leben lang engagiert sie sich sozial. So betreibt sie ein Leseförderprogramm für Kinder. Etwa 3000 Songs schreibt Dolly Parton. Unter dem Strich seien die Lieder ihr Vermächtnis.
0: Und da gehört auch dieses hier dazu. 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
8: Wir haben es 10:30.
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8: Jetzt mit Volker Kinkel.
9: Ein Mitarbeiter des Frankfurter Flughafens ist durch Malaria gestorben. Das hat Betreiber Fraport dem HR gesagt. Insgesamt 6 Beschäftigte hatten sich diesen Sommer mit der Tropenkrankheit infiziert. Vermutlich waren sie von einer eingeschleppten Mücke gestochen worden. Die anderen 5 werden noch behandelt. Der Land-Dill-Kreis bittet das Land um Hilfe nach dem schweren Tornado letzte Woche. In Absprache mit den Städten Wetzlar und Solms sei Finanzhilfe für die Unwettergeschädigten beantragt worden. Der Tornado war durch den Großraum Wetzlar gefegt und hatte im Stadtteil Münchholzhausen etwa 60 Häuser beschädigt, in Solms etwa ein Dutzend. Die Bundesregierung sitzt den zweiten Tag in Klausur zusammen. Offiziell geht es um Hitzefolgen und die Förderung der Wirtschaft. Möglicherweise wird aber auch die Zuckersteuer Thema. Finanzminister Klingbeil will sie weiter fassen als bisher gesagt. Das Landwirtschaftsministerium lehnt das ab. Aufhören mit dem Rauchen könnte mit nikotinhaltigen Elektrozigaretten besser klappen, sagt eine Studie des Forschungsnetzwerks Cochrane. 8-10% haben es demnach geschafft, mindestens ein halbes Jahr lang von der normalen Zigarette wegzukommen, mehr als mit Nikotinpflastern oder Sprays. Ob es dauerhaft hilft, wurde aber nicht untersucht. Das waren die HR1-Nachrichten.
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8: 10.32 Uhr, hier kommt eine Warnmeldung für die A66 Frankfurt Richtung Fulda. Hier liegen mehrere Spanngurte auf der Fahrbahn zwischen Gründau-Rotenbergen und Gründau-Lieblos. Bitte vorsichtig fahren. Es stockt auf der A5 Kassel Richtung Frankfurt zwischen Ohmtal-Dreieck und Homberg oben auf 2 Kilometer Länge. Dann haben wir einen Stau auf der A60 Rüsselsheim Richtung Bingen zwischen Mainz-Hechtsheim Ost und Mainz-Lerchenberg. Und die B49 noch Gießen Richtung Limburg. Eine Sperrung wegen Mäharbeiten zwischen Solms-Niederbiel und Leun. Das Ganze dauert bis etwa 2:30 heute Nachmittag. Ab Oberbiel haben wir zurzeit 1 Kilometer Stau. Es gibt aber auch eine Umleitung. Kommen Sie gut an.
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8: Das wird nachher immer freundlicher. Die Aussichten jetzt mit Martin Gutt.
10: Die Sonne zeigt sich hier in Rhein-Main heute vor allem in der zweiten Tageshälfte. Dann machen sich die Wolken so weit dünne, dass es mittendrin auch mal heller wird mit 19 bis 25 Grad. Nach einer trockenen und milden Nacht geht's morgen hoch auf über 30 Grad. Das wird der heißeste Tag der Woche und der bringt Sonne, Wolken und gegen Abend auch Schauer. Mit denen geht es rund um Wiesbaden oder Frankfurt ab Freitag nicht mehr ganz so hoch. Es bleibt bei uns aber bis zum Wochenende weiter warm.
8: Und damit hallo zusammen. Ich bin

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0: Ach, die Jugend ist ja immer nur am Zocken. Nee, das stimmt nicht nur. In Deutschland gibt es über 6 Millionen Menschen, über 60, die super gerne Ballerspiele spielen. Das sagt die Statistik. Offiziell heißen Ältere, die Games spielen, Silver Gamer. Und sie sind heute auf der Computermesse Gamescom in Köln natürlich genauso willkommen wie die Jungen. Wir haben Leonia getroffen. Sie ist Juristin und im Ruhestand. Sie kennt so gut wie jedes Spiel. Sie zockt nämlich schon seit 50 Jahren.
1: Ich habe immer viel gelesen in meinem Leben und beim Spielen erlebe ich noch mehr, als wenn ich mich in einen Roman vertiefe. Es ist spannend, ich muss ein Rätsel lösen, ich werde angegriffen, ich kann mich wehren, ich habe gewonnen. Ohne dass es in echt lebensgefährlich wird, kämpfe ich bis aufs Blut.
0: Also alle Emotionen dabei, aber zur Computerspielemesse geht sie trotzdem dieses Mal nicht.
1: Ich war vor 2 Jahren auf der Gamescom und es war überraschend langweilig. Man läuft nämlich an dem vorbei, was einem gefallen könnte. Man sieht einen Stand, aber da kann man ja nicht spielen. Oder kaum. Und ich stelle mir ja nicht eine Stunde an, um irgendwas auszuprobieren. Das ist so wie bei einer Lebensmittelmesse, wo man auch nicht essen darf und nur gucken.
0: Ja, und so gerne sie zockt, Leonia hat ein Problem mit dem, was an immer neuen Spielen auf den Markt kommt. Sie wünscht sich einfach mehr Niveau.
1: In meinem Alter, 67, hat man schon ein paar Bücher gelesen und ein paar Sachen erlebt. Und viele Spiele sind einfach zu platt. Das ist hinrennen, töten, hinrennen, töten. Und ich erhoffe mir halt eine Tiefe, eine Komplexität, eine Entwicklung, wie ich es vom echten Leben und von guten Romanen kenne. Es soll mir eine völlig neue Kultur nahe bringen.
0: Ja, das geht also noch was, sagt Leonia. Und bis es ein neues Computerspiel gibt, das ihren Ansprüchen genügt, bleibt sie größter Fan von diesem hier.
1: Zelda Tears of the Kingdom ist wirklich ein Meisterwerk. Wenn man einfach fleißig das Zeug sammelt, dann kann man auch das größte Monster nach ein paar hundert Stunden besiegen.
0: Diese Frau hat wirklich Zeit und großen Spaß an Zelda Tears of the Kingdom. Das Lieblingsspiel von Leonia Digniat, Juristin im Ruhestand ist sie und Silvergamerin.
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Patti Smith, die ist schon seit Ewigkeiten auf meiner große Gefühle-Playlist mit diesem Song. Und der hier von Whitesnake, der kommt jetzt auch drauf. So schön ist This Love in HR1.

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1: 11 Uhr. Landkreis bittet um Finanzhilfen für Tornado-Geschädigte. Frankfurter Flughafenmitarbeiter stirbt durch Malaria. Auch Grünenchef Banaschak sieht weit gefasste Zuckersteuer kritisch. Das Wetter erst noch Wolken und Regen, später trockener 20 bis 28 Grad. Die Nachrichten mit Volker Kinkel. Vor einer Woche hatte ein Unwetter für schwere Schäden im Landkreis gesorgt. Jetzt will der Kreis gemeinsam mit den besonders betroffenen Städten Solms und Wetzlar beim Land Hessen Finanzhilfen beantragen. HR-Reporterin Katharina Wagner.
2: Einige Häuser sind unbewohnbar, Dächer, Fassaden und Fenster beschädigt. Besonders die Menschen in Oberndorf und Münchholzhausen hat das Unwetter schwer getroffen. Das Problem, nicht alle Kosten sind von Versicherung abgedeckt, beispielsweise die vorübergehende Notunterbringung etwa in Hotels. Mit dem Antrag wollen der Kreis und die Städte den Menschen helfen. Der Kreistag muss den Antrag Ende des Monats noch genehmigen. Das letzte Wort hat das Land Hessen.
1: 6 Flughafenmitarbeiter in Frankfurt hatten sich diesen Sommer mit Malaria infiziert. Jetzt hat der Betreiber Fraport dem HR gesagt, dass einer von ihnen an der Tropenkrankheit gestorben ist. Die anderen 5 würden noch medizinisch behandelt. Vermutlich waren sie von einer eingeschleppten, infizierten Mücke gestochen worden. In Neu-Hardenberg in Brandenburg sitzt das Bundeskabinett wieder zusammen. Es ist der 2. Tag der Klausur. Ein Thema ist, wie die Wirtschaft wieder wettbewerbsfähiger werden kann. ARD-Korrespondentin Dagmar Pepping.
3: Eingeladen sind der Handwerkspräsident und Start-up-Unternehmerinnen. Bei der anschließenden Kabinettssitzung wird es um den Hitzesommer und die Folgen gehen. Deutschland müsse den Klimawandel weiter eindämmen und sich besser an die Folgen des Klimawandels anpassen, hatte Kanzler Merz zum Auftakt der Klausur betont. Erste konkrete Entscheidungen dazu soll es laut Merz in kommenden Kabinettssitzungen geben.
1: Ein Diskussionsthema in der Bundesregierung ist aktuell auch die Zuckersteuer. Finanzminister Klingbeil will sie weiter fassen als bisher gesagt. Das Landwirtschaftsministerium lehnt das ab. Auch Grünenchef Banaschak sieht das kritisch. Er hat im Sender Welt gesagt, sein Eindruck sei, dass hier versucht werde, Haushaltslöcher zu stopfen. Ziel müsse aber sein, Gesundheitsrisiken zu reduzieren. In Köln ist die weltgrößte Computerspielemesse, die Gamescom, gestartet. Sie ist heute für Fachbesucher geöffnet, ab morgen dann für alle. Noch nie waren so viele Aussteller dabei. 1600 sind es in diesem Jahr. Aus Köln, ARD-Reporter Martin Schütz.
4: Bis Sonntag zeigen in den Kölner Messehallen Hersteller von Spielen und Hardware ihre Neuheiten. Laut den Veranstaltern der Gamescom gibt es dabei nicht mehr den einen großen Trend, der sich durch die Branche zieht. Die Interessen der Spielerinnen und Spieler sind demnach zu unterschiedlich. Es gibt Stände, an denen Simulatoren gezeigt werden, daneben aufwendige Actionspiele. Genauso unterschiedlich sind mittlerweile die Plattformen, die Gamer nutzen. Sie spielen etwa auf dem Smartphone oder auf dem klassischen PC.
1: Der Frankfurter Tatort Dunkelheit hat nach dem Grimme-Preis Chancen auf eine weitere hochkarätige Auszeichnung. Der Krimi ist für den Deutschen Fernsehpreis nominiert, in der Kategorie Bester Fernsehfilm Mehrteiler. Und Hauptdarsteller Edin Hasanovic kann sich Hoffnungen machen in der Kategorie Bester Schauspieler. Außerdem wurde die ARD-Produktion Schattenseite als beste Dramaserie nominiert. Der HR war daran beteiligt. Ebenso an der ARD-Dialogaktion, was Deutschland verbindet. Sie hat Chancen auf den Fernsehpreis für beste Information. Das waren die Nachrichten.
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5: Wir sind auf der A643 unterwegs, Mainz Richtung Wiesbaden. Hier stockt's zwischen Mainz-Mombach und Schiersteiner Kreuz auf 2 Kilometer Länge. Die Mäharbeiten auf der B49 Gießen Richtung Limburg sorgen für eine Sperrung zwischen Solms-Niederbiel und Leun. Bis 2:30 heute am frühen Nachmittag. Ab Oberbiel nach wie vor 1 Kilometer Stau. Es gibt aber eine Umleitung. Und hier kommt eine Meldung aus dem Main-Taunus-Kreis. Die Königsteiner Straße zwischen B8 und Neuenhain ist nach einem Unfall gesperrt. Wenn Sie irgendwie können, machen Sie bitte einen großen Bogen um genau diesen Bereich.
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5: Ah, die Sonne, die drängelt sich tapfer durch die Wolken. Jetzt immer mehr. Martin Gutt hat die Aussichten.
6: Mehr Sonne und wärmer, das ist hier in Rhein-Main so grundsätzlich die Tendenz beim Wetter. Vor allem heute Nachmittag kommt noch ein bisschen mehr die Sonne durch und es geht hoch auf 19 Grad im Hochtaunus und bis auf 25 rund um Frankfurt. Morgen geht's noch deutlich höher, über 30 Grad sind drin. An diesem heißen Spätsommertag gibt es Sonne, Wolken und abends und nachts Schauer und Gewitter. Damit geht's wieder ein bisschen nach unten, aber es bleibt bei uns bis zum Wochenende weiter warm.
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5: Und jetzt schaufeln sich Gitarre und Bass und Schlagzeug erstmal den Weg frei. Und dann maximale Emotionen mit Aerosmith.
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So, dann haben wir den Rockvorrat für heute Vormittag schon wieder schön aufgefüllt mit Van Halen in HR1. Ich freue mich, dass Sie bei uns sind. Haben Sie einen guten Tag.

0: Zombies kennen wir aus Gruselfilmen. Und Smombies, das sind sozusagen digitale Zombies. Also Leute, die im öffentlichen Raum, auf der Straße, auf dem Fahrrad, auf dem Roller oder zu Fuß ständig aufs Smartphone schauen und um sich herum einfach gar nichts mehr mitkriegen. Oftmals gibt es Unfälle, teilweise schwere Unfälle. In Italien sollen Smombies deshalb künftig eine fette Strafe bekommen. Professor Martin Lacher leitet die Kinderchirurgie am Uniklinikum in Leipzig. Er hat mit seinem Team schon eine Studie gemacht zu Smombies. Herr Professor Lacher, was für Smombie-Unfälle landen denn bei Ihnen auf dem OP-Tisch?
1: Also die sind mit dem Smartphone über die Straße gelaufen und dann vom Auto angefahren worden oder das Smartphone ist runtergefallen, sie wollten es aufheben und sind dann vom Auto erfasst worden. Oder der schwerste Unfall, den wir hatten, das war ein 16 Jahre altes Mädchen, die stürzte beim Versuch, ein Selfie zu machen durch ein Glasdach in 4 Meter Tiefe mit multiplen Wirbelkörperfrakturen und Handverletzungen. Das sind natürlich so Extremfälle, aber man muss auch sagen, in all diesen Fällen ist es noch glimpflich ausgegangen. Also wir haben schon damals gesagt, dass eigentlich davon auszugehen ist, dass erste Todesfälle kommen. Das haben wir jetzt noch nicht gesehen, aber es gibt ein relevantes Problem und wir sehen eigentlich auch nicht, wie das besser werden kann.
0: Meinen Sie denn, so eine Geldstrafe, wie sie jetzt in Italien angedacht ist, 70 € Strafe, wenn ein Kind oder ein Mensch mit einem Smartphone im Verkehr erwischt wird, also auch als Fußgängerin oder Fußgänger, meinen Sie, das würde davon abhalten?
1: Ich glaube schon, dass das eine abschreckende Wirkung hat. Gerade wenn das so ein Betrag ist, das ist für Jugendliche viel Geld. Also ich würde das begrüßen, wenn sowas kommen würde.
0: Ja, dann haben Sie unter Umständen ein paar weniger junge Patientinnen und Patienten auf Ihrem OP-Tisch. Das ist Professor Martin Lacher. Er leitet die Kinderchirurgie am Uniklinikum in Leipzig zu Smombies im Straßenverkehr. Herzlichen Dank.
1: Sehr gerne.

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10: 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Jetzt haben wir es 11:30.
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10: Mit Volker Kinkel.
11: Der Lahn-Dill-Kreis bittet das Land um Hilfe nach dem schweren Tornado letzte Woche. In Absprache mit den Städten Wetzlar und Solms sei Finanzhilfe für Unwettergeschädigte beantragt worden. Der Tornado war durch den Großraum Wetzlar gefegt und hatte im Stadtteil Münchholzhausen etwa 60 Häuser beschädigt, in Solms etwa ein Dutzend. Ein Mitarbeiter des Frankfurter Flughafens ist durch Malaria gestorben. Das hat Betreiber Fraport dem hr gesagt. Insgesamt 6 Beschäftigte hatten sich diesen Sommer mit der Tropenkrankheit infiziert. Vermutlich waren sie von einer eingeschleppten Mücke gestochen worden. Die anderen 5 werden noch behandelt. Finanzminister Klingbeil möchte die Zuckersteuer weiter fassen als bisher gesagt. Das sieht Grünen-Chef Banaschak kritisch. Er hat im Sender Welt gesagt, sein Eindruck sei, dass hier versucht werde, Haushaltslöcher zu stopfen. Ziel müsse aber sein, Gesundheitsrisiken zu reduzieren. Positiv umgehen mit der eigenen Krankheit. Das macht eine 72-Jährige aus Mittelhessen. Sie hat Lungenkrebs und immer wenn sie zur Kontrolle in die Uniklinik Marburg geht, nimmt sie selbst gestrickte Babymützen mit. Zuletzt waren es 180. Sie sagt, das Stricken helfe ihr beim Umgang mit der Erkrankung. Auf der Babystation würden sich alle über die Mützen freuen. Das waren die hr1 Nachrichten.
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10: Um 11.31 Uhr haben wir eine Meldung von der B49. Da ist ja die Sperrung Gießen Richtung Limburg zwischen Solms-Niederbiel und Leun. Es laufen Mäharbeiten noch bis 2:30 heute Nachmittag. Aktuell ab Oberbiel 1 Kilometer Stau. Es gibt aber auch eine Umleitung.
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10: Das wird heute noch ein richtig schöner Tag, sag nicht ich. Das sagt Martin Gutt.
12: Die Sonne zeigt sich hier in Rhein-Main heute vor allem in der 2. Tageshälfte. Dann machen sich die Wolken so weit dünne, dass es mittendrin auch mal heller wird mit 19 bis 25 Grad. Nach einer trockenen und milden Nacht geht's morgen hoch auf über 30 Grad. Das wird der heißeste Tag der Woche und der bringt Sonne, Wolken und gegen Abend auch Schauer. Mit denen geht es rund um Wiesbaden oder Frankfurt ab Freitag nicht mehr ganz so hoch. Es bleibt bei uns aber bis zum Wochenende weiter warm.
10: Und wir nehmen Anlauf in Richtung Mittagspause. Das hier ist quasi der Endsport um kurz nach 11:30 mit Phil Collins und Philip Bailey. Ich bin Susanne Schwarzenberger. Hallo zusammen.
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0: Fans von der Band ZZ Top wissen das. Bei ZZ Top geht es nicht nur um lange Bärte. Da spielt auch so ein knallroter und sehr, sehr teurer Ford eine wichtige Rolle. In diesem Song zum Beispiel. Aber die Sache mit dem roten Ford geht noch viel weiter. Die ganze Geschichte haben wir jetzt für Sie.
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3: Billy Gibbons hat ein Problem. Er braucht dringend Geld. Der ZZ Top-Sänger ist 83 zwar schon ziemlich erfolgreich mit erdigem Rock'n'Roll, aber seine neueste Anschaffung, die wächst ihm gerade völlig über den Kopf. Ein Auto hat er sich geleistet, einer Dame in Tucson, Arizona, einen echten Oldtimer abgekauft, einen 1933er Ford Hot Rod. Der war sehr teuer. $250.000 für Wagen plus Umbau. Und jetzt steckt Billy knietief in Schulden. Doch mittendrin in den Aufnahmen zum nächsten ZZ Top-Album haben Billy und Band eine prima Idee. Warum nicht einfach das Auto mit einbauen im Musikvideo zur nächsten Single? Das ist sehr raffiniert, denn so kann ein Teil steuerlich abgesetzt werden als Geschäftskosten. Und zum anderen, anfangs völlig ungeplant, erschaffen ZZ Top mit diesem feuerroten Ford ein markantes Markenzeichen, das jeder sofort wiedererkennt. Dieser Wagen erscheint fortan in ihren Musikvideos, auf Plattencovern und er wird zum ZZ Top-Symbol. Und ganz nebenbei wird diese Single mit dem ersten Auftritt des Autos ein Riesenerfolg. Kurbelt den Albumumsatz tierisch an. Das verkauft sich über 10 Millionen Mal. Nicht nur, aber auch dank Billys Auto und dieser genialen Idee bei Gimme All Your Love, ZZ Top.
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So, wir helfen der Sonne da draußen ein bisschen nach und heizen richtig ein mit Asia in ihrem Lieblingsradio für Hessen in HR1.

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1: 12 Uhr. Klingbeil will keine Steuer auf Zero-Getränke. Immer mehr Cyberangriffe, auch aus dem Iran. HR gleich mehrmals für Deutschen Fernsehpreis nominiert. Das Wetter, immer mehr Sonne, 20 bis 26 Grad. Mein Name ist Mike Oeske. In der Debatte über die Zuckersteuer ist Bundesfinanzminister Klingbeil dagegen, auch Getränke wie Haferdrinks oder alkoholfreies Bier einzubeziehen. Damit stellt er sich gegen ein Papier von Fachleuten aus seinem eigenen Ministerium. Klingbeil erklärte, eine Zuckersteuer auf zuckerfreie Getränke ergebe für ihn keinen Sinn. Es sei üblich, dass vor politischen Entscheidungen offen und kontrovers diskutiert werde. Das heißt aber nicht, dass alle Vorschläge auch umgesetzt würden. Die deutsche Wirtschaft registriert immer mehr Cyberangriffe ausländischer Geheimdienste. Bitkom-Präsident Wintergerst sagte bei der Vorstellung des neuen Wirtschaftsschutzberichts, die meisten Angriffe kämen immer noch von der organisierten Kriminalität. 37% und damit deutlich mehr als bisher seien aber inzwischen auf staatliche Akteure zurückzuführen und die Spur führe meist nach Osten.
2: 52% der Unternehmen konnten Angriffe aus China nachverfolgen, 49% aus Russland. Damit liegt China wieder in Front. Was auffällig ist, dass mittlerweile 9% der befragten Unternehmen sagen, dass Angriffe auch aus dem Iran zu verzeichnen sind. Damit betritt der Iran erstmalig als relevanter Akteur auch die Bühne der Wirtschaftskriminalität gegen deutsche Unternehmen.
1: Die Klimakrise und ihre Folgen. Darum geht es heute an Tag 2 der Kabinettsklausur in Neu-Hardenberg in Brandenburg. Die Ministerinnen und Minister der Bundesregierung beraten über Konsequenzen nach den Hitzewellen und der Dürre im Sommer. Konkrete Beschlüsse soll es aber nicht geben. Die Kabinettsklausur hatte gestern begonnen. Themen sind auch die Wirtschaftslage und geplante Reformen. Neue Studie zum Wohnungsproblem. In Deutschland fehlen aktuell über 1,3 Millionen Wohnungen. Das hat ein Forschungsinstitut berechnet im Auftrag des deutschen Baustofffachhandels. Gleichzeitig teilte der Verband der Südwestdeutschen Wohnungswirtschaft mit, in Hessen spitze sich die Wohnungsnot zu. Der Mangel an bezahlbaren Wohnungen werde immer größer. Was neu gebaut werde, reiche nicht aus, um daran etwas zu ändern. Nach dem Unwetter letzte Woche will der Lahn-Dill-Kreis Finanzhilfen für die Betroffenen beim Land beantragen, gemeinsam mit den Städten Solms und Wetzlar. Denn viele Häuser dort sind noch nicht wieder bewohnbar. Bestimmte Kosten, etwa für die Notunterbringung in Hotels, werden aber von den Versicherungen nicht übernommen. Der Kreistag muss den Antrag Ende des Monats noch genehmigen. Wer die Hilfen genau bekommt und wie viel, entscheidet das Land Hessen. Der Hessische Rundfunk ist gleich viermal für den Deutschen Fernsehpreis nominiert, der in knapp 2 Wochen verliehen wird. Hoffnungen kann sich unter anderem das Dialogformat »Was Deutschland verbindet« machen, das der HR federführend realisiert hat. HR-Kulturreporter Jan Tussing.
3: 84 Menschen aus unterschiedlichen Lebensrealitäten kamen für diese ARD-Dialogaktion zusammen, um über ihre Wünsche und Sorgen zu sprechen. Der Frankfurter Tatort Dunkelheit ist als bester Fernsehfilm Mehrteiler nominiert und Hauptdarsteller Edin Hasanovic schafft es in die Kategorie bester Schauspieler. Darüber hinaus ist Schattenseite als beste Dramaserie nominiert. Die Thriller-Serie ist die erste fiktionale Funkserie und beleuchtet das Thema Cyber.
1: Das waren die Nachrichten.
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4: Vorsicht auf der A66 Wiesbaden Richtung Frankfurt. Zwischen Hattersheim und Kriftler Dreieck liegt eine Holzpalette auf dem rechten Fahrstreifen. Dann die A60 Mainz Richtung Rüsselsheim ist zwischen Rüsselsheim Mitte und Rüsselsheim Königstetten nach einem Unfall gesperrt. Dadurch ab Mainz-Laubenheim 6 Kilometer Stau. Auch in der Gegenrichtung zwischen Rüsselsheimer Dreieck und Rüsselsheim Mitte 3 Kilometer Stau. Denn dort stehen die Rettungskräfte auf dem linken Fahrstreifen in der Baustelle. Ich habe auch eine Umleitungsempfehlung für Sie. Ab dem Mainz-Spitz-Dreieck über die A671, die A66 und die A3. B49 Gießen Richtung Limburg ist zwischen Solms, Niederbiel und Leuen wegen Mäharbeiten bis 14.30 Uhr gesperrt. Dadurch ab Oberbiel 1 Kilometer Stau, eine Umleitung ist eingerichtet.
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4: Heute viele Wolken, ab und zu Sonne, aber ab und zu auch etwas Nieselregen. 18 Grad in Kassel, Fulda und Bad Hersfeld, bis 26 Grad in Wiesbaden, Darmstadt und an der Bergstraße, dem Feldberg und dem Ettelsberg, 17 bis 24 Grad. Morgen viel Sonne und wenige Wolken, abends dann Schauer und Gewitter möglich, schwül bei 26 bis 32 Grad.
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4: Einen schönen guten Tag wünsche ich Ihnen. Eine kleine Mücke, deren Stich extrem gefährlich ist, weil er Malaria überträgt. Bei uns kommt sowas extrem selten vor, aber es kommt vor. Am Frankfurter Flughafen wurden Menschen mit Malaria infiziert. Ein Mann ist gestorben. Wie kam es zu der Ansteckung mit der gefährlichen Tropenkrankheit? Dazu mehr in 10 Minuten.
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0: Hier ist HR1 am Mittag, dynamisch, rockig, mit charmantem Folk drin. Das ist das Erfolgsrezept der Hooters für gute Laune. Wir läuten mit den Hooters die Mittagspause ein. Hier kommt Satellite.
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0: Die Four Non Blondes, What's Up?
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0: Kleiner Stich mit üblen Folgen. Am Frankfurter Flughafen ist ein Mitarbeiter gestorben, nachdem er sich mit Malaria angesteckt hatte. Weitere Kollegen sind krank geworden. In dem Zusammenhang ist auch schon von Flughafenmalaria die Rede. HR-Reporter Roman Warschauer, wie hat der Mann sich angesteckt?
2: Ja, offenbar nicht, weil er irgendwie im Urlaub war in einem Malaria-Gebiet, sondern tatsächlich, so scheint es, dass eine Mücke, die eben diesen Malaria-Erreger in sich trug, mit einem Flugzeug importiert wurde im Frachtbereich beispielsweise, und dass er dann eben da in Kontakt gekommen ist mit dieser Mücke. Und nicht nur er, sondern eben bisher ist von insgesamt 6 Fällen die Rede und eben diesem einen Todesfall.
0: Das klingt besorgniserregend. Passiert das häufiger?
2: Nee, tatsächlich relativ selten. Es gab vor ein paar Jahren schon mal einen Fall in Frankfurt, aber es gibt auch eine Erhebung, die das mal sich statistisch angeschaut hat, und demnach gab es seit etwa Anfang der 1970er Jahre gerade einmal 9 Fälle in Deutschland. Das heißt, wenn das jetzt auf einmal 6 sind, ist das schon deutlich mehr und ziemlich viel.
0: Was wurde nach diesem Fall am Flughafen in Frankfurt als Reaktion darauf unternommen?
2: Na, man hat zum einen Mückenfallen aufgestellt, und da sind wohl auch ein paar Mücken in die Falle gegangen. Die werden jetzt analysiert in einem spezialisierten Labor, um genau herauszufinden, was sind das für Mücken? Sind das möglicherweise die, die eben die Krankheit übertragen haben? Und darüber hinaus hat der Flughafenbetreiber jetzt nochmal alle Mitarbeiter sensibilisiert, und auch die Behörden haben die Ärzte in der Rhein-Main-Region zum Beispiel sensibilisiert, dass sie diese Möglichkeit einer importierten Malaria, so will ich es mal nennen, oder eben dieser Flughafen-Malaria auf dem Schirm haben.
0: Aus Frankfurt, HR-Reporter Roman Warschauer.
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16: Sport für Kinder und Jugendliche zu fördern, das hat sich die Stadt Bad Soden auf die Fahnen geschrieben. Deshalb gibt es alle 2 Jahre den Sportförderpreis mit einem Preisgeld von 2.500 Euro. Damit sollen Initiativen prämiert werden, die sich zum Ziel gesetzt haben, besonders Kinder und Jugendliche bei sportlichen Aktivitäten zu unterstützen. Die Stadt will so kreative Nachwuchsprojekte auszeichnen. Ab jetzt können sich alle bis Ende Januar bewerben. Diesmal werden Projekte aus den Jahren 25 und 26 berücksichtigt. Das Bewerbungsformular gibt es ab jetzt online auf der Homepage der Stadt. Gabi Beck, Bad Soden.
17: In Darmstadt ist eine ziemlich nervige Baustelle, zumindest für die Straßenbahn, erstmal vorbei. Die Tram fährt wieder vor der Goldenen Krone und dem International House. 5 Wochen lang war die Strecke für die Tramlinien 3 und 9 dicht. Und damit war in Richtung Böllenfalte und Lichtenbergschule der Ersatzbus angesagt. Jetzt ist die Strecke sogar ein paar Tage früher als geplant wieder frei. Insgesamt 11 Wochen lang ist dort gebaut worden, an Gleisen, Fahrleitungen und Leitungen. Auch die Stützmauer vor der denkmalgeschützten Goldenen Krone ist erneuert worden. Künftig soll dort mehr Platz für Gäste und ein sicherer Weg für Fußgänger und Radfahrer entstehen. Ganz fertig ist das Ganze aber noch nicht. Sitzstufen, neue Bänke und ein zusätzlicher Baum kommen erst später. Mare Tesar, Darmstadt.
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18: A3, Frankfurt Richtung Köln, zwischen Wiesbadener Kreuz und Niedernhausen. 3 Kilometer Stau wegen Grünpflegearbeiten auf dem linken Fahrstreifen. Und die A60 Mainz Richtung Rüsselsheim ist zwischen Rüsselsheim-Mitte und Rüsselsheim-Königstetten nach einem Auffahrunfall mit einem LKW und einem Kleintransporter gesperrt. Dadurch ab Mainz-Laubenheim 6 Kilometer Stau. Auch in der Gegenrichtung zwischen Rüsselsheimer Dreieck und Rüsselsheim-Mitte 3 Kilometer Stau, denn dort stehen die Rettungskräfte auf dem linken Fahrstreifen in der Baustelle. Und ich habe auch noch eine Umleitungsempfehlung. Ab dem Main-Spitz-Dreieck über die A671, die A66 und dann die A3.
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18: Heute viele Wolken, mal Sonne, mal Nieselregen, 18 Grad in Korbach, Eschwege und im Knüll, 26 Grad in Bensheim, Rüsselsheim und im Ried auf der Wasserkuppe und am Hohe Rotzkopf 17 bis 24 Grad. Morgen dann Sonne und Wolken, meist trocken, am Abend Schauer und Gewitter 26 bis 32 Grad.
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18: Klaus Reichert ist hier. Schönen Nachmittag wünsche ich Ihnen.

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0: Dolly Parton ist gestorben. Die Anteilnahme der hr1-Hörerinnen und Hörer ist riesig. Das Medienecho ebenso. Auch Musikstars trauern. Frank Eckert aus der hr1-Musikredaktion. Wer hat schon öffentlich Anteilnahme gezeigt?
1: Eine riesige Latte an Musikern und Musikerinnen, von Elton John und Paul McCartney zu Taylor Swift. Da merkt man gleich die Bandbreite. Aber auch Schauspielstars aller Generationen, zum Beispiel Anne Hathaway. Alle suchen Worte für die einzigartige Dolly. Da ist nicht nur eine große Musikerin gegangen, sondern ein ganz, ganz besonderer Mensch. Für Hathaway sei sie einer ihrer Engel gewesen auf Erden, ein einmaliges Vorbild für die Menschen, bewundert, geliebt, das ist der Tenor. Unvorstellbar ihr Fehlen, auch Paul McCartney schrieb, es ist schwer, sich eine Welt ohne Dolly vorzustellen.
0: Dolly Parton hat viel Geld in ihre Stiftungen gesteckt, beispielsweise im Rahmen der Dolly Partons Imagination Library. Seit Jahrzehnten werden Millionen Bücher an Kinder verschenkt, von der Geburt bis zum Alter von 5 Jahren.
1: Genau, sie förderte immer schon Bildung, Kultur, Karrieren, hat mit allen, mit wirklich so vielen Musikern, Schauspielern, allen Stars zusammengearbeitet und so kommt eben aus allen Ecken Liebe und Respekt. Und auch Cyndi Lauper schrieb, es fällt mir schwer, mir die Welt ohne Dolly Parton vorzustellen. Sie hat ihre Kunst, ihren Ruhm und ihren Reichtum immer genutzt, um anderen vielen Menschen zu helfen. Und ich kann nicht zählen, wie oft ich mich gefragt habe, was würde Dolly in dieser Situation wohl machen?
0: Das ist ein tröstender Gedanke, finde ich. Donald Trump hat eine landesweite Trauerbeflaggung angeordnet für eine Woche. Eine schöne Würdigung dieser tollen Frau.
1: Das finde ich auch angemessen. Und ich zitiere nochmal Elton John zum Abschied. Die Gigantin von Künstlerin ist gegangen. Wir hören sie jetzt nochmal, Rest in Peace, hier im Rockduo mit Bon Jovi-Legende Richie Sambora vom 2023er Album. Da war Dolly ein Rockstar und das war sie auch.
0: Frank Eckert aus der hr1-Musikredaktion zum Tod von Dolly Parton.

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0: klingt, als hätten sie damals sehr viel Spaß bei der Arbeit gehabt. Die Glamrocker Suite Ballroom Blitz, hier ist HR1. Ja, alle, die Pommes lieben, müssen jetzt tapfer sein. In Belgien, wo die meisten Kartoffeln für unsere Tiefkühlfritten angebaut werden, ist die Ernte kaum zu gebrauchen. So sind die Knollen, die Mathieu Comin aus seinem Kartoffelfeld gezogen hat, kaum größer als Tischtennisbälle. Wie wollen Sie da eine Pommes draus schneiden, fragt er. Normalerweise müssen die Kartoffeln mindestens viermal so groß sein. Aber es gibt Hoffnung für alle Pommesliebhaber. Im vergangenen Jahr fiel die Kartoffelernte so gut aus, dass noch viele alte Ware gelagert ist. Das heißt, es wird wahrscheinlich ausreichend Pommes-Nachschub geben. Nur müssen wir uns darauf einstellen, dass die Fritten ein bisschen teurer werden. Kartoffelbrei, gestampft aus Mini-Kartoffeln, der könnte günstiger werden.
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0: Nachrichten. 13 Uhr. Klingbeil gegen Zuckersteuer auf Zero-Getränke. Cyberangriffe auf Firmen häufen sich. Jobs beim Kugelschreiberhersteller Senator in Südhessen gerettet. Das Wetter, immer mehr Sonne, 20 bis 26 Grad. Mein Name ist Mike Oeske. Finanzminister Klingbeil hat klargestellt, dass es mit ihm keine extra Steuer auf zuckerfreie Getränke gibt. Damit reagiert der SPD-Chef auf Vorschläge aus seinem Ministerium, die geplante Zuckersteuer auszuweiten, zum Beispiel auf Haferdrinks oder alkoholfreies Bier. Aus Berlin ARD-Korrespondent Jan Zimmermann.
1: Das mache er nicht mit. Das entsprechende Papier sei weder politisch geeint noch in der Koalition beschlossen. Beschlossen ist aber laut Klingbeil, dass eine Steuer auf zuckerhaltige Getränke kommt. Er hält es für richtig, etwas gegen die negativen Folgen eines zu hohen Zuckerkonsums, wie zum Beispiel Übergewicht, zu tun. In der Regierungskoalition sind die Pläne umstritten. Mehrere Unionspolitiker wollen verhindern, dass die Zuckersteuer auf möglichst viele Getränke ausgeweitet wird.
0: Cyberangriffe auf deutsche Unternehmen kommen noch immer meist von Kriminellen. Der Anteil ausländischer Geheimdienste, vor allem aus China und Russland, liegt aber inzwischen bei mehr als einem Drittel. Das steht im neuen Wirtschaftsschutzbericht von Verfassungsschutz und Branchenverband Bitkom. Cyberattacken seien noch immer schwieriger zu erkennen und abzuwehren, denn die Täter setzen oft künstliche Intelligenz ein. Verfassungsschutzpräsident Seelen kritisierte dabei die Wirtschaft. Sie investiere zu wenig in die Absicherung ihrer IT-Systeme. Im Streit über die sogenannte Schattendatenbank der Schufa prüfen europäische Datenschützer, ob sie eine Sammelklage einreichen. Hintergrund ist, dass die Schufa längst veraltete Daten über Kredite, Pfändungen oder Privatinsolvenzen nicht löscht, sondern weiter speichert. Die Schufa sagt, die Verarbeitung historischer Daten entspreche dem Gesetz. Der Kugelschreiberhersteller Senator aus Großbiberau ist gerettet. Nach der Insolvenz im März übernimmt der Schweizer Schreibgerätehersteller Pagani Penz den Geschäftsbetrieb. Die Marke Senator soll eigenständig weitergeführt werden. HR-Reporterin Marit Tesar.
2: Für Großbiberau ist das eine gute Nachricht. Der Standort bleibt erhalten, rund 150 Arbeitsplätze sind gesichert. Senator stellt seit über 100 Jahren Schreibgeräte her, vor allem Kugelschreiber als Werbeartikel für Unternehmen. Der Hersteller hatte mit hohen Produktionskosten und starkem Wettbewerb aus Asien zu kämpfen. Das Schweizer Unternehmen Pagani Penz bringt jetzt seine eigene Marke Prodia mit Senator zusammen raus. Das bedeutet, zwei europäische Hersteller von Kugelschreibern sind nun unter einem Dach.
0: Der Hessische Rundfunk ist gleich viermal für den Deutschen Fernsehpreis nominiert, der in knapp zwei Wochen verliehen wird. Hoffnungen kann sich unter anderem das Dialogformat »Was Deutschland verbindet« machen, das der HR federführend realisiert hat. HR-Kulturreporter Jan Tussing.
3: 84 Menschen aus unterschiedlichen Lebensrealitäten kamen für diese ARD-Dialogaktion zusammen, um über ihre Wünsche und Sorgen zu sprechen. Der Frankfurter Tatort Dunkelheit ist als bester Fernsehfilm Mehrteiler nominiert und Hauptdarsteller Edin Hasanovic schafft es in die Kategorie bester Schauspieler. Darüber hinaus ist Schattenseite als beste Dramaserie nominiert. Die Thriller-Serie ist die erste fiktionale Funkserie und beleuchtet das Thema Cybermobbing.
0: Das waren die Nachrichten.
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5: Die A3 Frankfurt Richtung Köln zwischen Wiesbadener Kreuz und Niedernhausen 6 Kilometer Stau nach einem Unfall auf dem linken Fahrstreifen. Dann die A60 Mainz Richtung Rüsselsheim zwischen Mainz-Laubenheim und Rüsselsheim-Königstetten 4 Kilometer Stau nach einem Auffahrunfall mit einem LKW und einem Kleintransporter auf dem rechten Fahrstreifen und dem Beschleunigungsstreifen. Bitte vor der Baustelle links einordnen.
4: Das Wetter für Hessen.
5: Heute meist viele Wolken, am Nachmittag mal Sonne, aber auch immer wieder Nieselregen. 18 Grad in Frankenberg, Bad Hersfeld und Kassel, 26 Grad in Darmstadt, Heppenheim und am Rhein, auf dem Taufstein und der Neunkircher Höhe 17 bis 24 Grad. Morgen dann ein Mix aus viel Sonne und Wolken, meist trocken, abends im Westen von Hessen Schauer und Gewitter, 26 bis 32 Grad.
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8:08. Ich habe eine Meldung für Sie von der Straße. Vorsicht bitte auf der A66 Fulda-Frankfurt zwischen Langenselbold und Langenselbolder Dreieck befindet sich ein Schäferhund auf der Fahrbahn.

Wie weit würden Sie gehen, um den oder die Angebetete zu treffen? Also zu Fuß, ganz ohne Elektroroller? Die Proclaimers lehnen sich da ganz weit aus dem Fenster. Ihre Antwort: 500 Meilen. Großartiger Song. Nicht nur für Leute, die gut zu Fuß sind.

0: die Hollies, hier in Tabby, he's my brother.
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2: Der Mord von Möscht. Vor dem Landgericht Marburg beginnt heute der Prozess um den sogenannten Mord von Möscht. Die Anklage wirft einem 34-Jährigen vor, vor rund einem Jahr bei einem Einbruch einen 76-Jährigen umgebracht zu haben. Nachdem der Mann den mutmaßlichen Täter überrascht hatte, soll dieser später zurückgekehrt sein und den Senior getötet haben. HR-Reporterin Anna Spieß verfolgt den Prozess. Anna, hat sich der Angeklagte zu den Vorwürfen geäußert?
3: Ja, er hat über seinen Verteidiger eine Stellungnahme verlesen lassen. Da hieß es, es tut ihm leid. Er wollte nicht, dass der Mann stirbt, aber die Tat habe sich ansonsten ziemlich so wie in der Anklage beschrieben abgespielt. Es hieß dann weiter, dass er seit Jahren

0: Beklagten auch. Sie soll wohl später auch noch aussagen. Und auch die Gerichtsmedizin ist heute schon zu dem Ergebnis gekommen, dass der Hausbesitzer aufgrund der schweren Verletzungen durch stumpfe Gewalt gestorben ist. Da fiel aber auch schon mal das Wort Affekt in Bezug auf die Tritte selbst, wie die gewirkt haben. Das wird also im Laufe des Prozesses noch zu klären sein für das Gericht, mit welcher Absicht und in welchem Bewusstsein der Angeklagte da gehandelt hat.
1: Prozessauftakt heute in Marburg. Es geht um den Mord von Möscht, HR-Reporterin Anna Spieß.
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1: Es ist 1:30.
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11: A3 Frankfurt Richtung Köln zwischen Wiesbadener Kreuz und Niedernhausen. 6 Kilometer stockender Verkehr nach einem Unfall mit 2 Pkw auf dem linken Fahrstreifen. Und die A60 Mainz Richtung Rüsselsheim zwischen Mainz-Laubenheim und Rüsselsheim-Königstetten. 4 Kilometer Stau wegen Bergungsarbeiten auf dem rechten Fahrstreifen und dem Beschleunigungsstreifen. Bitte vor der Baustelle links einordnen.
0: Das Wetter für Hessen.
11: Heute viele Wolken, ab und zu Sonne, aber auch ab und zu mal ein bisschen Nieselregen. 18 Grad in Kassel, Fulda und Bad Hersfeld, bis 26 Grad in Wiesbaden-Darmstadt und an der Bergstraße. Auf dem Feldberg und dem Ettelsberg 17 bis 24 Grad. Morgen viel Sonne und wenige Wolken, abends dann Schauer und Gewitter möglich. Schwülwarm bei 26 bis 32 Grad.
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11: Klaus Reichert ist hier. Schönen Nachmittag.

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0: France Gall, Ella, Ella, hier ist HR1, Mathematik, Informatik, Naturwissenschaft und Technik. Dafür steht der MINT-Club Hadamar im Kreis Limburg-Weilburg. Die Jugendlichen des MINT-Clubs haben jetzt was ziemlich Tolles entwickelt. Sie haben sich aus einem Saugroboter und Lego-Teilen ein Gerät gebaut, das Archäologen in Italien bei ihren Ausgrabungen eingesetzt haben. HR-Reporter Benjamin Müller, was wurde mit Hilfe des MINT-Teams aus Hadamar entdeckt?
1: Ja, die haben damit einen 2600 Jahre alten Abwasserkanal, also so ein Abwassersystem gefunden. Und zwar haben die jungen Leute aus diesem Staubsaugerroboter den Laser genommen, der quasi immer den Abstand zu Wänden oder Gegenständen misst, damit er nirgendwo gegenfährt. Den haben die dann weiterentwickelt, sodass das 3D-Räume darstellen kann. Und jetzt ist das Ding so klein, dass das in jede Ritze passt. Und damit haben die dann am Ende diesen Abwasserkanal in Italien entdeckt.
0: Wie ist es zu dieser italienisch-mittelhessischen Connection gekommen?
1: Also dieser MINT-Club, die haben einfach ganz viele Unis erstmal angeschrieben und dann haben die Unis in Mainz und in Freiburg gesagt, ey, das ist eine coole Sache, vor allen Dingen kann man dieses Gerät, das ist sehr, sehr billig und leicht und normalerweise kostet so ein Ding 15.000 Euro, das ähnliche Sachen kann. Und dann haben die das mitgenommen zu ihren Ausgrabungen nach Vulci, nach Italien und jetzt sind halt alle happy damit, dass die da wirklich auch was mit entdeckt haben.
0: Großartig. Das MINT-Team aus Hadamar entdeckt in Italien ein 2600 Jahre altes Abwassersystem. Und nicht nur die italienischen Archäologen sind happy. Der Erfolg hat sich bis nach Ägypten rumgesprochen. Dort soll der Lego-Mini-Roboter demnächst alte, enge Grabstätten erforschen. HR-Reporter Benjamin Müller aus Hadamar.
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Bruce Springsteen, I'm Going Down, Don't Speak Fawn, No Doubt ist ein ganz besonderer Song. Ein Welthit über Liebeskummer, geschrieben von einem Paar, das sich getrennt hat, dann aber trotzdem noch mit der gleichen Band unterwegs war. Gwen Stefani und Tony Cannell, Bassist bei No Doubt, haben gelitten und einen tollen Song draus gemacht. Don't Speak.

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8: 14 Uhr. März zeichnet positives Zukunftsbild Deutschlands. Tote und Vermisste bei Überschwemmungen in Nepal. Eintracht-Fußballerinnen spielen um Einzug in die Champions League. Das Wetter immer mehr Sonne, 20 bis 26 Grad. Mein Name ist Katrin Rudolf. Bundeskanzler Merz sieht sich und seine Regierung auf dem richtigen Weg. Merz sagte nach dem Ende der Kabinettsklausur auf Schloss Neuhardenberg, die Reformen in den Bereichen Steuern, Rente und Gesundheit würden umgesetzt, genauso ein Bürokratieabbau. Die Wirtschaft habe angefangen, sich zu erholen. Am wichtigsten seien jetzt Wachstum, Jobs und Innovation, zum Beispiel durch künstliche Intelligenz. Dazu brauche Deutschland auch neue Zuversicht. Vizekanzler Klingbeil sieht es auch so. Er sagte:
9: Ich traue uns zu, dass wir dieses Land aus einer schwierigen wirtschaftlichen Lage der letzten Jahre herausarbeiten. Mit Investitionen und Reformen, das ist der richtige Kurs. Aber klar muss eben auch sein, wir brauchen eine Geschlossenheit. Alle in dieser Koalition wollen das Land voranbringen. Und wir müssen dafür die Dinge, die wir auf den Weg gebracht haben, gemeinsam umsetzen.
8: Die deutsche Wirtschaft registriert immer mehr Cyberangriffe ausländischer Geheimdienste. Bitkom-Präsident Wintergerst sagte bei der Vorstellung des neuen Wirtschaftsschutzberichts, die meisten Angriffe kämen immer noch von der organisierten Kriminalität. 37% und damit deutlich mehr als bisher seien aber inzwischen auf staatliche Akteure zurückzuführen. Und die Spur führe meist nach Osten.
10: 52% der Unternehmen konnten Angriffe aus China nachverfolgen, 49% aus Russland, damit liegt China wieder in Front. Was auffällig ist, dass mittlerweile 9% der befragten Unternehmen sagen, dass Angriffe auch aus dem Iran zu verzeichnen sind. Damit betritt der Iran erstmalig als relevanter Akteur auch die Bühne der Wirtschaftskriminalität gegen deutsche Unternehmen.
8: Schwere Überschwemmungen in Nepal. Nach Behördenangaben kamen 9 Menschen ums Leben und mehr als 380 Touristen werden vermisst, unter ihnen viele Inder und weitere Ausländer. Plötzliche Sturzfluten hätten ganze Dörfer weggespült und Straßen, Brücken und Kraftwerke beschädigt. China meldete aus dem benachbarten Tibet ebenfalls eine Schlammlawine, der dort zahlreiche Menschen zum Opfer gefallen seien. Der Raumfahrtkonzern SpaceX will sich in den USA einen neuen Weltraumbahnhof bauen. Wie das Unternehmen bekannt gegeben hat, sollen dafür im Bundesstaat Louisiana 100 Milliarden Dollar investiert werden. Unternehmenschef Musk teilte mit, der Weltraumbahnhof solle ab 2029 mehr als 30 Starts pro Tag leisten können und damit der größte Startplatz der Erde werden. Aktuell hat SpaceX schon einen Standort in Texas. Nach 3 Jahren Pause wollen die Fußballerinnen von Eintracht Frankfurt wieder in der Champions League mitspielen. Heute Abend treffen die Hessinnen zu Hause auf Paris Saint-Germain. HR-Sportreporter Philipp Hofmeister.
11: Die Hürde in den Champions League Playoffs ist allerdings denkbar anspruchsvoll. Gegen Paris Saint-Germain sind die Frankfurterinnen der klare Underdog. Eintracht-Trainer Nico Arnautis fühlt sich wohl in der Rolle des Außenseiters, sieht die beiden Playoff-Duelle mit PSG als Belohnung für das bislang Erreichte und als spannende Herausforderung. Im heutigen Hinspiel soll auch mit dem akustischen Support der eigenen Fans die Basis für den ersehnten Einzug in die Königsklasse gelegt werden.
8: Das waren die Nachrichten.
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12: A3 Frankfurt Richtung Köln zwischen Wiesbadener Kreuz und Niedernhausen. 6 Kilometer stockender Verkehr nach einem Unfall mit 2 Pkw auf dem linken Fahrstreifen. Dann die A3 Frankfurt Richtung Würzburg zwischen Stockstadt und Goldbach. 6 Kilometer Stau im Baustellenbereich. Die A60 Mainz Richtung Rüsselsheim zwischen Mainz-Laubenheim und Rüsselsheim-Königstetten. Streckenweise stockender Verkehr wegen Bergungsarbeiten auf dem rechten Fahrstreifen und dem Beschleunigungsstreifen. Bitte vor der Baustelle links einordnen. Die A643 Mainz-Wiesbaden zwischen Mainz-Mombach und Schiersteiner Kreuz in beiden Richtungen jeweils 2 Kilometer Stau und stockender Verkehr.
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12: Heute viele Wolken, mal Sonne, mal Nieselregen. 18 Grad in Korbach, Eschwege und im Knüll. 26 Grad in Bensheim, Rüsselsheim und im Ried. Auf der Wasserkuppe und am Hohe Rotskopf 17 bis 24 Grad. Morgen Sonne und Wolken, meist trocken. Am Abend Schauer und Gewitter, 26 bis 32 Grad.
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12: Einen schönen Nachmittag wünsche ich Ihnen. Los geht's in dieser Stunde mit einem Hit aus den 80ern. Hier kommt Foreigner mit Urgent.
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Die Rembrandts, Just the Way It Is, Baby, hier ist HR1. Dieser Song hier, der ist unverwüstlich, selbst wenn er ein Jahrhundert unter einem Stein verwittern würde. Ja, man würde die Nummer immer noch als Billy Idol Song erkennen können. Jawohl, hier kommt White Wedding.

0: großartiger Song von Spandau Ballet, Gold. Hier ist HR1. In dieser Saison spielt nur eine Mannschaft von Eintracht Frankfurt europäisch und das sind die Frauen. Die haben es bis in die Playoffs zur Champions League geschafft und kämpfen jetzt gegen Paris Saint-Germain um den Einzug in die Königsklasse. Das Hinspiel steigt heute Abend in Frankfurt. Philipp Hofmeister aus der HR1 Sportredaktion. Philipp, klingt nach einem schweren Gegner, ist das so?
1: Ja, das ist tatsächlich auch ganz genau so. Also bei den Jungs hat PSG ja zweimal in Folge die Champions League gewonnen und auch die Frauenmannschaft ist brutal stark individuell besetzt, hohe Qualität. Tatsächlich, also die Eintracht-Mädels sind da wirklich der krasse Außenseiter. Aber die sehen das eher als Challenge, als Herausforderung, als Belohnung auch, dass man in diesen Playoffs steht. Und genauso muss man es, glaube ich, angehen.
0: Wie wollen die Frankfurterinnen es trotzdem schaffen, nach 3 Jahren Pause wieder in die Champions League einzuziehen?
1: Ja, das Hinspiel, also dieses Heimspiel heute Abend um 19 Uhr, das ist, glaube ich, das Entscheidende. Da darfst du keinesfalls irgendwie einen auf die Mütze bekommen, sondern im Gegenteil, du musst die Basis legen für das Rückspiel nächste Woche in Paris. Wenn du es irgendwie schaffst, eine Ausgangskonstellation zusammen mit dem Stadion im Rücken hinzubekommen, dass nächste Woche dann in Paris noch alles möglich ist, also Minimum unentschieden, dann glaube ich tatsächlich, dass das mit diesem kleinen Champions-League-Wunder klappen kann.
0: Wetter soll perfekt werden für Fußball. Gucken heute Abend. Gibt es noch Karten für alle, die spontan Lust haben, da hinzugehen?
1: Ja, ich habe gerade noch mal angerufen bei der Eintracht und habe die Info bekommen, jawohl, es gibt noch Karten, Stehplätze auf jeden Fall für dieses kleine Schmuckkästchen. Stadion am Brentanobad in Frankfurt-Rödelheim. 19 Uhr ist Anstoß. Also gerne hin, wer Lust hat. Und wer es nicht schafft, den empfehle ich den Audio-Livestream der Sportschau. Da gibt es das ganze Spiel live und in voller Länge zu hören.
0: Eintracht Frankfurt gegen PSG heute Abend in Frankfurt. Philipp Hofmeister aus der HR1 Sportredaktion.

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17: Es ist 14:30.
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18: Mit Annika Hennig. Guten Tag. Schufa unter Druck. Die Datenschutzorganisation Neub bereitet eine Sammelklage vor. Es geht darum, dass die Schufa alte Daten nicht löscht, sondern weiterverarbeitet für ihren Schufa-Score. Das Unternehmen sagt, man halte sich an die Gesetze. Kanzler Merz sieht die deutsche Wirtschaft im Aufwind. Nach einer Klausurtagung hat er gesagt, man gehe mit Tatkraft und Zuversicht in die verbleibenden Monate bis Jahresende. Forschungsinstitute rechnen in diesem Jahr mit einem Mini-Wachstum in der Wirtschaft. Und jetzt mehr Aktuelles aus unseren Regionalstudios.
0: Hier ist das Studio Rhein-Main.
19: Bodycams, das sind die kleinen Kameras, mit denen die hessische Polizei brenzlige Situationen filmen kann. Jetzt setzt Bad Homburg sie als erste Kommune im Hochtaunuskreis auch bei ihren Stadtpolizisten ein. Als Pilotprojekt werden sie beim Laternenfest am kommenden Wochenende ausprobiert. Die Stadtpolizisten, die zum Ordnungsamt gehören, sollen damit geschützt werden. Es hat sich nämlich gezeigt, dass die Kameras Konfliktsituationen reduzieren. Jeder Angreifer oder Pöbler kann sie sehen und sich überlegen, ob sein Übergriff auf die Ordnungskräfte gefilmt werden soll. Wenn es zu einem Angriff auf die Stadtpolizisten kommt, dann können die Filmaufnahmen genau dokumentieren, wie der abgelaufen ist. Nina Michalk, Bad Homburg.
20: Eigentlich sind Deutschland und Hessen kein Malaria-Gebiet. Und dennoch ist nun ein Mann an dieser Krankheit gestorben, der sich am Frankfurter Flughafen damit infiziert hatte. In dem Zusammenhang ist auch von Airport-Malaria die Rede. Dabei stecken sich Menschen an, indem sie von Mücken gestochen werden, die zum Beispiel im Frachtraum eines Flugzeugs nach Frankfurt gelangt sind. Das passiert, sagen die Behörden, eigentlich äußerst selten. Dennoch gibt es in diesem Sommer 6 bestätigte Fälle. Der Flughafenbetreiber und die Behörden sensibilisieren nun die Beschäftigten am Flughafen und die Ärzte in der Region zu diesem Thema. Roman Warschauer, Frankfurt.
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21: Vorsicht auf der A5 Kassel Richtung Frankfurt. Zwischen Alsfeld West und Ohmthal Dreieck liegt ein Spanngurt auf dem mittleren Fahrstreifen. Die A3 Frankfurt Richtung Köln zwischen Wiesbadener Kreuz und Niedernhausen 4 Kilometer stockender Verkehr an einer geräumten Unfallstelle. A3 Frankfurt Richtung Würzburg zwischen Stockstadt und Goldbach streckenweise stockender Verkehr im Baustellenbereich. Die A60 Mainz Richtung Rüsselsheim, zwischen Mainz-Laubenheim und Rüsselsheim-Königstetten streckenweise stockender Verkehr wegen Bergungsarbeiten auf dem rechten Fahrstreifen und dem Beschleunigungsstreifen. Bitte vor der Baustelle links einordnen. A661 Oberursel Richtung Egelsbach, zwischen Bad Homburger Kreuz und Frankfurt-Eckenheim streckenweise stockender Verkehr. A661 Oberursel Richtung Egelsbach, zwischen Bad Homburger Kreuz und Frankfurt-Eckenheim streckenweise stockender Verkehr.
0: Das Wetter für Hessen.
21: Heute meist viele Wolken, am Nachmittag mal Sonne, aber auch immer wieder Nieselregen. 18 Grad in Frankenberg, Bad Hersfeld und Kassel, 26 Grad in Darmstadt, Heppenheim und am Rhein. Auf dem Taufstein und der Neunkircher Höhe 17 bis 24 Grad. Morgen ein Mix aus viel Sonne und Wolken, meist trocken. Abends im Westen von Hessen Schauer und Gewitter, 26 bis 32 Grad.
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21: 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Klaus Reichert ist hier. Einen schönen Nachmittag wünsche ich Ihnen.

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1: Alte Bahnstrecken wieder zum Leben erwecken, darum ging es heute im Kulturbahnhof Lolla. Von dort aus soll in einigen Jahren eben eine reaktivierte Bahn wieder fahren, die Lumda-Talbahn. HR1-Reporterin Eva Rösler war in Lolla dabei. Eva, wie ist der aktuelle Stand bei der Lumda-Talbahn?
2: Ja, das sieht ganz gut aus. Die Machbarkeitsstudie ist auf jeden Fall durch und dahinter steckt auch schon eine ganz große Finanzierung, nämlich 63 Millionen Euro. 10% davon übernimmt das Land, 90% der Bund. Jetzt laufen die letzten Prüfungen und die Anschlussfinanzierung, das hat heute Verkehrsminister Mansouri gesagt, ist auch gesichert. Das heißt also nicht nur die Reaktivierung ist klar, sondern eben auch, dass da später auch mal Züge fahren können.
1: Gibt es denn schon ein konkretes Datum, wann wieder Züge von Lolla nach Lorndorf fahren werden?
2: Nee, da wollte sich heute keiner festlegen, also auch nicht von dem Reaktivierungsbündnis, weder noch der Minister. Er hat nur gesagt, 10% von unserem Anteil, die sind finanziell auf jeden Fall geblockt. Und es gibt so ein ganz witziges Detail. Am Bahnhof in Lolla, da hängt noch ein alter Fahrplan von 1935. Und da sieht man, damals ist die Lumda-Talbahn tatsächlich gefahren.
1: Zwei weitere Projekte sind ebenfalls auf einem guten Weg. Die Ahrtalbahn und die Horloff-Talbahn. Ein Projekt hat allerdings bis vor wenigen Tagen in einer Schublade vor sich hingeschaut. Die Machbarkeitsstudie zur Reaktivierung der Solmsbachtalbahn. Was hat es damit auf sich?
2: Ja, da hat es heute echt ganz schwere Kritik gehagelt von diesem Bündnis, das für die Reaktivierungen ist. Diese Machbarkeitsstudie soll seit Februar 2025 fertig sein, in Auftrag gegeben vom Land-Dill-Kreis und vom RNV. Aber bis dato hat noch niemand so wirklich in diese Studie reinblicken können. Das ist der große Vorwurf. Die gibt es erst seit ein paar Tagen für die Öffentlichkeit. Und sie ist ganz, ganz kurz unter dieser Schwelle, dass die Machbarkeitsstudie als positiv und förderungswürdig gesehen wird. Und da gab es ganz große Kritik heute.
1: Aber es tut sich was, auch vieles zum Guten. Alte Bahnstrecken, neues Leben einhauchen. Mal sehen, was draus wird in Hessen. HR-Reporterin Eva Rösler.
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The New Radicals, you get what you give, hier ist HR1. Wer braucht schon den Grand Canyon, wenn er das Knüllgebirge vor der Tür hat? Ne? Wanted Dead or Alive ist eine klassische Westernballade, perfekt für einen kleinen Ausritt von Schwarzenborn nach Friedendorf, ne? Wenn Bon Jovi diese Orte beim Schreiben des Songs vor Augen gehabt hätte, ja, dann wäre die Nummer wahrscheinlich noch ein viel größerer Hit geworden. Soweit HR1 mit Klaus Reichardt. Gleich geht's weiter mit Matthias Münch. Erinnert zusammen mit The Bosshaus an Dolly Parton. Ich wünsche einen schönen Nachmittag.

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4: 15 Uhr. Kanzler Merz fordert mehr Optimismus in Deutschland. Klingbeil will keine Steuer auf zuckerfreie Getränke. In Nepal werden hunderte Touristen vermisst. Das Wetter, es wird immer sonniger, 20 bis 27 Grad. Mein Name ist Katrin Rudolph. Auf Schloss Neuhardenberg in Brandenburg ist die Klausurtagung der Bundesregierung zu Ende gegangen. Kanzler Merz und seine Ministerinnen und Minister hatten sich dort seit gestern Morgen getroffen. Merz sagte, bei der Tagung sei es um ein Zukunftsbild gegangen, um ein Deutschland von morgen. Am wichtigsten seien Wachstum, Arbeitsplätze und Innovation. Außerdem gehe es um neue Zuversicht statt Missmut. Merz weiter.
5: Diese Kabinettsklausur soll auch einen Impuls senden an die Koalition, an die Koalitionsfraktionen, aber vor allem an die Menschen in unserem Land. Unsere Botschaft ist, wir haben große Reformen angepackt. Wir werden sie auch umsetzen und wir werden unser Land in eine gute Zukunft führen. Da sind wir fest entschlossen.
4: Auf zuckerfreie Zero-Getränke oder Hafermilch wird es wohl doch keine Zuckersteuer geben. Bundesfinanzminister Klingbeil hat gesagt, das ergebe keinen Sinn. Damit stellt er sich gegen ein Papier von Fachleuten aus seinem eigenen Ministerium. Es sei üblich, dass vor politischen Entscheidungen kontrovers diskutiert werde. Das heiße aber nicht, dass alle Vorschläge auch umgesetzt würden. Der Stellenabbau in der hessischen Metall- und Elektroindustrie spitzt sich zu. Nach Angaben des zuständigen Branchenverbands Hessen Metall sind allein innerhalb des letzten Jahres über 6.000 Arbeitsplätze weggefallen. Innerhalb der letzten rund 8 Jahre seien es sogar über 33.000 gewesen. HR-Reporterin Ursula Mayer.
6: Der Hauptgeschäftsführer des Verbandes Pollert sagte, der Jobabbau sei dramatisch und sorge auch für weniger Steuereinnahmen. Deshalb fordert Pollert, es müsse Bürokratie abgebaut werden, die Standortkosten müssten sinken, genau wie die Sozialversicherungsbeiträge. Aktuell arbeiten in der hessischen Metall- und Elektroindustrie noch 187.000 Menschen.
4: Schwere Überschwemmungen in Nepal. Nach Behördenangaben kamen mindestens 8 Menschen ums Leben und mehr als 380 Touristen werden vermisst. Unter ihnen viele Inder, aber auch Menschen aus Deutschland, den USA und Spanien. Plötzliche Sturzfluten hätten ganze Dörfer weggespült und Straßen, Brücken und Kraftwerke beschädigt. Der Zeichner, Maler und Autor Hans Traxler ist gestorben. Das haben das Frankfurter Karikaturamuseum und die Stadt Frankfurt bekannt gegeben. Traxler wurde 97 Jahre alt. HR-Reporter Mario Scala.
7: Hans Traxler war einer der prägenden Karikaturisten der Republik. 1929 in der Tschechoslowakei geboren, kam er 1951 nach Frankfurt und lernte an der Städelschule Malerei und Zeichnen. Er arbeitete als Autor für das Satiremagazin Pardon und war Mitbegründer der Titanic. Traxler schrieb berühmte Kinderbücher wie Paula die Leuchtgans oder Aus dem Leben der Gummibärchen. Seine zahlreichen Illustrationen der Werke berühmter Schriftsteller wie Goethe, Tucholsky oder Heinrich Heine machten aus dem Satiriker einen Klassiker seiner Zunft.
4: Mehr als 6 Jahre nach seinem Bruch mit dem britischen Königshaus ist Prinz Harry mit seiner Familie in seine Heimat zurückgekehrt. Laut BBC landeten der 41-jährige Herzog von Sussex, seine Frau Meghan und ihre Kinder Archie und Lilibet in einem Privatjet in Birmingham. Das Paar hatte sich Anfang 2020 von seinen royalen Pflichten zurückgezogen und lebte in den vergangenen Jahren in Meghans Heimat Kalifornien. Das waren die Nachrichten.
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8: Vorsicht auf der A5 Frankfurt Richtung Kassel am Hattenbacher Dreieck in der Verbindung zur A7 Richtung Kassel. Reifenteile auf der Fahrbahn. Vorsicht auch auf der A7 Kassel Richtung Fulda. Zwischen Dreieck Kassel Süd und Cuxhagen liegen Reifenteile auf der Fahrbahn. Und noch eine letzte Warnmeldung für die A648 Eschborn Richtung Frankfurt. Am Westkreuz Frankfurt in der Verbindung zur A5 Richtung Frankfurt. Da ist ein Fahrradfahrer auf der Fahrbahn unterwegs. A3 Frankfurt Richtung Köln. Zwischen Limburg Nord und Dietz. 3 Kilometer Stau und stockender Verkehr. Es wird geborgen auf den beiden linken Fahrstreifen. A3 Frankfurt Richtung Würzburg. Zwischen Obertshausen und Hanau. 3 Kilometer stockend. Im weiteren Verlauf zwischen Stockstadt und Goldbach streckenweise stockender Verkehr im Baustellenbereich. Dann die A49 Kassel Richtung Gießen. Zwischen Kassel Industriepark und Kassel Niederzweren 3 Kilometer stockender Verkehr. Hier sammelt die Polizei gerade Plastikteile von der Fahrbahn. Und die A661 Oberursel Richtung Egelsbach zwischen Bad Homburger Kreuz und Frankfurt-Eckenheim. Streckenweise stockender Verkehr.
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8: Ja, heute Nachmittag sind nur noch wenige Wolken unterwegs. Wird jetzt schon zunehmend sonniger, besonders im Süden. Es bleibt auch trocken bei 18 bis 26 Grad. Die Nacht bleibt auch trocken, Tiefstemperaturen 19 bis 12. Und morgen, der Donnerstag, der bringt dann viel Sonne. Gegen Abend vereinzelt auch Gewitter. Es wird schwülwarm bis schwülheiß. Bad Zwesten 29 Grad, Heringen 30, Lorsch 32.
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8: Hallo, freue mich, dass Sie dabei sind. Und hier kommt der schusseligste Schlagzeuger der Welt. Der spielt diesen Song seit 41 Jahren, haut sich aber trotzdem jedes Mal an derselben Stelle auf die Finger. Und zwar genau hier. Ja. Man muss ihn lieb haben, aber haben wir ja auch. Genau wie den ganzen Song.

HR1 hier am Mittwochnachmittag. Ja, und dann entdeckte der tiefgründige Großkünstler plötzlich seinen Spaß an der Freude und hat ein Album voller Jux und Dollerei aufgenommen mit lauter Mitmachshits. Das hier war der größte davon. Ja, Let's Dance, David Bowie jetzt.

0: 15.20 Uhr, hier ist HR1. Zwei Männer aus den Niederlanden reisen mit einem Sprengsatz im Auto nach Offenbach und zünden den Sprengsatz dort vor einer Shisha-Bar. So sollte das im Dezember abgelaufen sein. In Gruppenchats bei Snapchat und Signal sollen die Männer für diese Tat angeheuert worden sein. Heute der Prozess gegen die zwei Beschuldigten am Landgericht Darmstadt. HR-Reporter Raphael Stübig war für uns dabei. Raphael, wie muss man sich das vorstellen, dieses Anheuern per Snapchat oder Signal?
1: Ja, da hat ein LKA-Ermittler heute tatsächlich mal ein paar Einblicke gegeben. Demnach ist es so, wie du sagst, vor allem in den Niederlanden gibt es solche Chatgruppen bei Snapchat.

0: Schlag gefahren, hat dann aber wohl einen Rückzieher gemacht und sich selbst bei der Polizei gemeldet. So sind die dann auch auf diesen Fall gekommen. Die Auftraggeber selbst, die bleiben allerdings meist anonym schön im Hintergrund. Und so ist es auch in diesem Fall. Da laufen nach wie vor die Ermittlungen auch zum Motiv, hat mir der Staatsanwalt gesagt.
1: Weiß man, was sowas kostet im Übrigen?
0: Ja, also diese Rekrutierer, die kassieren da wohl immer einige tausend Euro dafür, dass sie dann jemanden anheuern. In diesem Fall die zwei Angeklagten, der eine hat als Fahrer fungiert, der andere sollte dann diese Tat ausführen. Die haben wohl zwischen 500 und 1000 Euro angeboten bekommen.
1: Die Angeklagten allerdings heute vor Gericht. Was kannst du zum Tathergang sagen nach dieser Verhandlung?
0: Ja, auch die beiden haben diesen Auftrag über eine Snapchat-Gruppe bekommen. Das hat man von der Auswertung der Handys so nachweisen können. Der eine, wie gesagt, eben als Fahrer, der andere, um den eigentlichen Anschlag dann auszuführen. Zuvor haben sie sich dafür dann in Amsterdam auf Anweisung den Sprengsatz, eine Plastikflasche voll Benzin mit Zünder, abgeholt, sind dann eben nach Offenbach gefahren. Und einer der beiden hat dann am Morgen gegen 8 Uhr diese Brandbombe vor der Shisha-Bar gezündet. Auf einem Überwachungsvideo ist das auch festgehalten, der Moment, ein riesiger Feuerball ist da zu sehen und just in diesem Moment, wie eine Radfahrerin da vorbeifährt. Die Frau hat später dann ausgesagt bei der Polizei, dass sie die Hitze im Rücken gespürt hat, ansonsten aber ja zum Glück mit dem Schrecken davon gekommen ist. Also großes, großes Glück, dass da nicht mehr passiert ist.
1: Da die Angeklagten schweigen, wird es wohl noch zumindest 3 weiteren Verhandlungstagen kommen, bis das Urteil fällt. Dankeschön, Raphael Stübich.

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9: Mit Annika Hennig. Guten Tag. Eine Sammelklage gegen die Schufa, die bereitet gerade eine Datenschutzorganisation aus Österreich vor. Sie will sich für Schadenersatz für Betroffene einsetzen. Die Schufa sagt dagegen, es sei nicht illegal, dass sie alte Daten weiterverarbeitet, zum Beispiel zu Krediten, die längst abbezahlt wurden. Die sogenannte Rente mit 63 wird abgeschafft. Das hat Kanzler Merz erklärt und damit CDU-Ministerpräsidenten aus Ostdeutschland eine Absage erteilt. Man sei sich in der Koalition einig, alle Anreize zur Frühverrentung zu beenden. Das hat Merz nach einer Kabinettsklausur in Brandenburg gesagt. Und jetzt mehr Aktuelles aus unseren Regionalstudios.
0: Hier ist das Studio Rhein-Main.
10: Ich hoffe, ich bin bei dem Lärm hier überhaupt zu verstehen. Direkt über mir kreist ein Lastenhubschrauber, steht in der Luft. Ich stehe auf einem Schotterplatz in Rüdesheim. Hier liegen aufgereiht 24 große und schwere Signale für die Bahnstrecke. Die werden heute von diesem Lastenhubschrauber Stück um Stück an Ort und Stelle geflogen. Es ist ganz beeindruckend, mit welcher Präzision der tatsächlich arbeitet, dieser Hubschrauberpilot. Und das erzeugt einen solchen Wind, dass einem hier fast der Helm vom Kopf liegt. Für heute dauert es etwa noch 2 Stunden, sagt der Projektleiter. Insgesamt liegen die Arbeiten hier bei der Generalsanierung des rechten Rheinkorridors voll im Plan. Birgitta Söhling aus Rüdesheim.
11: In Frankfurt räumen 4 Dezernenten gerade ihre Büros. Eine neue Koalition sorgt ab morgen für neue Gesichter. Der scheidende Kämmerer Bastian Bergerhoff von den Grünen sagt, die Stadt steht gut da. Aber die Situation sei nicht entspannt. Ihn ärgere immer noch der negative Jahresabschluss. Doch Frankfurt habe Rücklagen in Höhe von rund 700 Millionen Euro. Ohne dieses Geld hätte die Stadt jedoch im letzten Jahr echte Probleme bekommen. Die hohen Gewerbesteuereinnahmen in Frankfurt würden die Probleme der hohen Ausgabenlast teils verdecken. Er fordert Lösungen vom Bund und vom Land. Das Motto, wer bestellt, bezahlt. Also wer die Regeln macht, muss sie auch finanzieren. Frank Angermund, Frankfurt.
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12: A3 Frankfurt Richtung Köln zwischen Limburg Süd und Diez. 5 Kilometer Stau wegen Bergungsarbeiten auf den beiden linken Fahrstreifen. Verzögerung etwa 30 Minuten. Die A3 Frankfurt Richtung Würzburg zwischen Stockstadt und Goldbach. Streckenweise stockender Verkehr im Baustellenbereich. A60, Mainz Richtung Rüsselsheim. Zwischen Mainz-Spitzdreieck und Rüsselsheim-Königstetten streckenweise stockender Verkehr wegen Bergungsarbeiten auf dem rechten Fahrstreifen und dem Beschleunigungsstreifen. Hier bitte vor der Baustelle links einordnen. Es war ein Auffahrunfall mit einem LKW und einem Kleintransporter. Die A66, Frankfurt Richtung Wiesbaden. Zwischen Mainzer Straße und Schierstander Kreuz 3 Kilometer stockend. Und die A661 Oberursel Richtung Egelsbach. Zwischen Bad Homburger Kreuz und Frankfurt-Eckenheim streckenweise stockender Verkehr.
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12: Heute Nachmittag sind ein paar wenige Wolken noch unterwegs, vor allem im Norden. Ansonsten haben wir doch ziemlich sonnige Momente bei 18 bis 26 Grad. Es bleibt auch trocken, auch in der Nacht bleibt es trocken. Tiefstemperaturen dann 19 bis 12 Grad. Und morgen am Donnerstag haben wir viel Sonne. Gegen Abend dann vereinzelt auch Gewitter. Es wird schwül warm bis schwül heiß bei 27 bis 33 Grad. Hallo zusammen, wir sind HR1, ich bin Matthias Münch. Schön, dass Sie bei uns sind. Wir haben jetzt Ultravox, 80er Jahre Klassiker, Hymn.
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0: ist H1 Mittwochnachmittag. Die ganzen Blondinenwitze kränken mich nicht. Ich weiß ja, dass ich nicht dumm bin und ich weiß auch, dass ich keine Blondine bin. Das ist so ein typischer Mutterwitz von Dolly Parton. Ihr berühmtes Zitat, das haben Sie vielleicht schon mal gehört. Es kostet eine Menge Geld, so billig auszusehen. Und doch war sie allen lieb und teuer. Eine Volksheldin war die Country-Sängerin in den USA und wichtig auch für Musiker aus Deutschland wie The Boss Hoss. Mit den beiden Frontmännern Sascha Vollmer und Alec Völkel spreche ich jetzt über ihre Erfahrungen mit Dolly. Grüß euch.
1: Howdy, Matthias.
2: Hi.
3: Jolene, Jolene, Jolene, Jolene.
0: Das ist die Boss Hoss Coverversion zusammen mit den Common Linnets von Dolly Partons Hit Jolene. Wie kam es dazu?
1: Wir hatten den Song schon lange, lange in der Schublade vorher. Haben immer ein bisschen Berührungsängste gehabt, weil der Song wird ja aus der Perspektive einer Frau gesungen.
2: An eine andere Frau, sie will nicht den Mann ausspannen.
1: Da dachten wir, das passt irgendwie nicht so zu einer reinen Männerband.
2: Ja. Aber es ist einer der größten Country-Hits ever. Und wir hatten Bock auf den Song und haben irgendwann gesagt, komm, wir probieren das mal.
1: Wir dachten, es ist so eine Überbrückungssingle, bis unsere nächste richtige Single kommt. Und dann ging das Ding rauf und runter in den Airplays.
2: Und das Beste, Dolly kannte die Nummer. Ne? Also wir hatten das direkt mit ihrem Management damals angefragt und wurde freigegeben. Sie kannte den Song. Wir hatten später auch nochmal Kontakt mit ihr wegen einem anderen Track. Aber da ging es ihr dann offensichtlich schon nicht mehr so gut. Mhm. Aber ja, tolle Frau, toller Song.
0: Und ihr habt sie auch getroffen. Wie war das?
1: Weiß nicht, vor 10 Jahren oder so?
2: Ja,
1: oder länger?
2: Ist ein paar Jahre, nee, nicht 10, also ein paar Jahre eher einfach. Wir wissen es nicht mehr genau. Und zwar hat sie in Berlin in der Uber Arena gespielt und da hatten wir eine Audienz.
1: Ja, ein schön, ne? Meet and Greet.
2: Durften sie treffen.
1: Und die war total nett, super professionell.
2: Tolle Frau.
1: Mega freundlich, very warmherzig. Und wir haben ein Bild mit ihr gemacht sogar, Handshake, und es war uns eine große Ehre.
2: Ja, ganz toll. Also super traurig für die Welt, für die Musikwelt und uns. Und ja, wir halten Dolly in Ehren.
1: Genau.
0: Vielen Dank euch beiden.
2: Gerne, danke, ciao.
0: Und jetzt natürlich die einzige Dolly ihrer Art mit dem Original von Jolene. Gestern ist Dolly Parton im Alter von 80 friedlich zu Hause eingeschlafen.

Hier ist H1. Was ich an dem nächsten Song so unglaublich gut finde, ist, der hat einen schon nach den ersten paar gesungenen Worten. Das ist gleich direkt großartig. Aber bitte bilden Sie sich selbst eine Meinung. Hier ist The Outfield, Your Love.

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5: 16 Uhr. Kabinett beendet Klausur in Brandenburg. Landesregierung streckt Investitionen für hessische Hochschulen. Behörden vermissen hunderte Touristen nach Sturzflut in Nepal. Das Wetter trocken und meist sonnig, 20 bis 27 Grad. Mein Name ist Katrin Rudolph. Bundeskanzler Merz hält an den Plänen fest, die sogenannte Rente mit 63 abzuschaffen, trotz Kritik auch aus der eigenen Partei. Das sagte der CDU-Chef nach einer Klausur der Bundesregierung im Schloss Neuhardenberg in Brandenburg. Konkret beschlossen haben die Ministerinnen und Minister nichts. ARD-Korrespondent Benjamin Großkopf.
6: Das in der Koalition unterschiedlich gesehene Thema Klima- und Hitzeschutz wollen Union und SPD in den kommenden Wochen weiter beraten. Der Kanzler betonte, dass es aus seiner Sicht nicht an Geld dafür fehlt. Finanzminister Lars Klingbeil kündigte an, in der nächsten Sitzung des Kabinetts seinen Plan für eine Reform der Einkommenssteuer vorzulegen. Das Ziel, trotz leerer Kassen, so der SPD-Chef, Familien mit 2 Kindern um etwa 600 Euro im Jahr zu entlasten.
5: Die hessischen Hochschulen bekommen vom Land in den nächsten Jahren weniger Geld für Bauprojekte. Das plant nach HR-Informationen das Wissenschaftsministerium. Demnach soll das Hochschulbauprogramm Heureka von 5 auf 10 Jahre gestreckt werden, ohne zusätzliche Mittel. Konkret geht es um 1,44 Milliarden Euro. Grund sei die angespannte Haushaltslage. Deutsche Unternehmen haben in den letzten 12 Monaten deutlich mehr Cyberangriffe ausländischer Geheimdienste registriert als vorher, inzwischen in mehr als einem Drittel aller Fälle. Der IT-Branchenverband Bitkom sieht die Akteure überwiegend in China und Russland, aber auch im Iran. ARD-Hauptstadtkorrespondent Jakob Mayer.
7: Der Schaden durch Datendiebstahl, Industriespionage oder Sabotage umfasst mindestens 211 Milliarden Euro. Bitkom-Präsident Ralf Wintergerst erklärte, es passe nicht zur Bedrohungslage, dass Unternehmen nicht mehr für Cybersicherheit ausgeben. Firmen machten es Angreifern zu leicht. Verfassungsschutzpräsident Sinan Seelen erklärte, dass bei Cyberangriffen immer häufiger künstliche Intelligenz eingesetzt wird, wirke wie ein Booster hinsichtlich der Bedrohungslage. Das mache es aufwendiger und schwieriger, Attacken zu erkennen.
5: Bei heftigen Sturzfluten sind in Nepal mindestens 95 Menschen ums Leben gekommen und hunderte Menschen werden vermisst, unter ihnen viele Touristen, auch Deutsche. Nach Behördenangaben war es an einem Fluss an der Grenze zu China plötzlich zu einer Flutwelle gekommen. ARD-Korrespondentin Lena Bodewein.
8: Videos zeigen Häuser und Brücken, die mitgerissen wurden. Eine riesige Schlammwüste entlang des Flusses nach der Katastrophe. Laut nepalesischem Außenministerium gab es in den Bergen ein Beben, das einen Erdrutsch ausgelöst hat. Dieser führte zu der Sturzflut. Auch der Einbruch eines Gletschersees könnte die Ursache für die Überschwemmungen sein. Auch auf der Seite des chinesisch verwalteten Tibets seien Opfer zu beklagen. Die Staatsmedien berichten von zahlreichen Toten.
5: Die Boulder Church in Bad Orb im Main-Kinzig-Kreis hat den ersten Platz beim hessischen Demografiepreis geholt. Zur Begründung teilt die Landesregierung mit, dort sei es gelungen, ein leerstehendes Kirchengebäude als Kletterhalle wieder zu einem lebendigen Ort zu machen. Weitere Gewinner des Demografiepreises sind das Kinderfestival Leo feiert in Alsfeld im Vogelsberg und das Café der kleinen Schätze in Rothenburg an der Fulda, wo Menschen Beratungen in Sachen Finanzen und Sozialleistungen bekommen können. Das waren die Nachrichten.
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9: A3 Frankfurt Richtung Köln zwischen Bad Camberg und Dietz. 8 Kilometer Stau und stockender Verkehr. Angeräumte Unfallstelle. Die A3 Frankfurt Richtung Würzburg zwischen Stockstadt und Goldbach. Streckenweise stockender Verkehr im Baustellenbereich. A66 Frankfurt Richtung Wiesbaden zwischen Wiesbaden-Mainzer Straße und Schiersteiner Kreuz. 3 Kilometer stockend. Und die A661 Oberursel Richtung Egelsbach zwischen Bad Homburger Kreuz und Frankfurt-Eckenheim. Streckenweise stockend.
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9: Es sind nur noch wenige Wolken unterwegs. Im Norden eher als im Süden. Ansonsten sonnig. Es bleibt trocken bei 18 bis 26 Grad. Auch die Nacht ist trocken. Entschuldigung. Tiefstemperaturen 19 bis 12 Grad. Und ja, morgen der Donnerstag, der bringt dann viel Sonne. Gegen Abend vereinzelt auch Gewitter und es wird schwül warm bis schwül heiß. Trendelburg 29 Grad, Schlüchtern 31, Rüdesheim 32 Grad.
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9: Und zwei ganz großen Blondie haben wir gleich mit Debbie Harry, Sunday Girl. Und den Anfang macht Prince mit Kiss. 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

Blondie in HR1. Und jetzt ein Song, der eine interessante Geschichte hinter sich hat. Michael Jackson hat das Demo gehört und wollte den Song gerne für sein Thriller-Album. Er hat sich dann doch dagegen entschieden und die Buben, die den Song geschrieben haben, haben ihn einfach selber aufgenommen unter ihrem eigenen Bandnamen Wang Chung und hatten damit gleich ihren ersten großen Hit in den USA. Womit? Mit Recht natürlich. Hier ist Dancehall Days. Take your baby.

0: Angelique Joe und The Cats in the Cradle in HR1. Ja, viele Songs erzählen ja Geschichten und wir wissen ja, die besten Geschichten schreibt das Leben. So war es auch hier bei John Waits und Missing You hat das Leben die Songgeschichte geschrieben.
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2: John Waite packt die Koffer. Schon wieder. Gerade erst musste er frisch verheiratet von England alleine nach New York für sein Solo-Debüt. Ein Flop. John war nun gar nicht lange wieder zurück bei seiner Gattin, da ruft ihn ein neues Label für ein zweites Album wieder in die USA. Dort vermisst er seine Frau furchtbar. Einerseits. Andererseits genießt er auch die Freiheit und flirtet wild. Genau über diesen Widerspruch schreibt er. Als er die erste Zeile hat, wenn ich an dich denke, halte ich den Atem an, sprudelt alles aus ihm heraus. In nur 10 Minuten ist ein ganzer Song fertig. Darüber, dass er seine Frau einerseits total vermisst, andererseits aber gar nicht. Danach sagt er, ich war total überwältigt und sprachlos. Ich hatte keine Ahnung, was da aus mir herauskam. Ich dachte nur, verdammt, eine Nummer eins. Ich wusste tief in meinem Herzen, das wird gut. In allerletzter Sekunde bringt er die Idee seinen Produzenten. Die hatten die Aufnahmen eigentlich schon abgeschlossen, aber als er sein Demo vorspielt, verstummen alle. Total beeindruckt nehmen sie alles 1984 noch aufs Album. Zum Glück. Ein Nummer-1-Hit und der größte Erfolg überhaupt für John Waite. Das Lied vom Vermissen und eben nicht. Missing You.
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11: Mit Annika Hennig. Guten Tag. Der Hitzeschutz ist ein Thema bei der Klausurtagung der Bundesregierung in Brandenburg gewesen. Kanzler Merz hat danach klargestellt, dass der Bund nicht mehr Geld geben wird. Seiner Meinung nach gäbe es auch genug Programme. Die Menschen müssten außerdem auch selbst vorsorgen. Der Facebook-Mutterkonzern Meta schließt in den USA einen Vergleich, um einen großen Gerichtsprozess zu beenden. Meta zahlt 16,7 Milliarden Dollar und für Zugangsbeschränkungen für Minderjährige ein. 29 Bundesstaaten hatten geklagt und Meta vorgeworfen, Kinder und Jugendliche süchtig zu machen. Und jetzt mehr Aktuelles aus unseren Regionalstudios.
0: Hier ist das Studio Rhein-Main.
12: Zwei Männer sollen vergangenen Dezember einen Sprengstoffanschlag auf eine Shisha-Bar in Offenbach verübt haben, als Auftragstat. Deswegen sitzen sie seit heute am Landgericht Darmstadt auf der Anklagebank. Zum Prozessauftakt haben die beiden Niederländer geschwiegen. Ein Ermittler hat aber Einblicke in das System der Auftragskriminalität gegeben. In Gruppenchats mit teils hunderten Mitgliedern werben demnach sogenannte Rekrutierer wie in einer Jobbörse die Täter an. Die Auftraggeber selbst bleiben meist anonym im Hintergrund, so auch in diesem Fall. Die beiden Angeklagten sollen für den Anschlag auf die Shisha-Bar zwischen 500 und 1000 Euro bekommen haben. Durch aufmerksame Zeugen konnten sie jedoch kurz nach der Tat von der Polizei gestellt und festgenommen werden. Aus dem Darmstädter Landgericht Raphael Stübig.
13: Ich hoffe, ich bin bei dem Lärm hier überhaupt zu verstehen. Direkt über mir kreist ein Lastenhubschrauber, steht in der Luft. Ich stehe auf einem Schotterplatz in Rüdesheim. Hier liegen aufgereiht 24 große und schwere Signale für die Bahnstrecke. Die werden heute von diesem Lastenhubschrauber Stück um Stück an Ort und Stelle geflogen. Es ist ganz beeindruckend, mit welcher Präzision der tatsächlich arbeitet, dieser Hubschrauberpilot. Und das erzeugt einen solchen Wind, dass einem hier fast der Helm vom Kopf liegt. Für heute dauert es etwa noch 2 Stunden, sagt der Projektleiter. Insgesamt liegen die Arbeiten hier bei der Generalsanierung des rechten Rheinkorridors voll im Plan. Birgitta Söhling aus Rüdesheim.
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14: Die A3, Frankfurt Richtung Köln, zwischen Bad Camberg und Diez, streckenweise Stau und stockender Verkehr an einer geräumten Unfallstelle. Die A3, Frankfurt Richtung Würzburg, zwischen Stockstadt und Goldbach, streckenweise stockender Verkehr im Baustellenbereich. A7, Fulda Richtung Kassel, zwischen Bad Hersfeld West und Homberg-Efze, 3 Kilometer stockender Verkehr. Der Grund ist ein defekter LKW auf dem rechten Fahrstreifen. A44, Frankfurt Richtung Wiesbaden, zwischen Wiesbaden-Mainzer Straße und Schiersteiner Kreuz, 3 Kilometer stockend. A661 Oberursel Richtung Egelsbach zwischen Bad Homburger Kreuz und Frankfurt-Eckenheim. Streckenweise stockender Verkehr, der Grund ein defektes Fahrzeug auf dem linken verschwenkten Fahrstreifen im Baustellenbereich. Bitte vor der Baustelle auf dem rechten Fahrstreifen einordnen. Außerdem ist wegen der Bergung auch der linke Fahrstreifen gesperrt in der Gegenrichtung. Die B3 Marburg Richtung Gießen ist zwischen Marburg-Mitte und Niederweimar nach einem Unfall jetzt gesperrt.
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14: Die Wolken, die jetzt noch unterwegs sind, sind vor allem im Norden unterwegs. Ansonsten viele sonnige Momente auch. Es bleibt trocken bei 18 bis 26 Grad. Auch die Nacht trocken, Tiefstemperaturen 19 bis 2 Grad. Und morgen, der Donnerstag, ist ein bisschen Schwitzen angesagt. Viel Sonne, gegen Abend erst dann auch vereinzelte Gewitter. Und ja, es wird schwül warm bis schwül heiß bei 27 bis 33 Grad. Hallo zusammen, wir sind HR1, ich bin Matthias Münch. Schön, dass Sie mit uns Richtung Feierabend gehen. Wir haben jetzt gleich Pat Benatar für Sie. Die Liebe ist eine Schlachtplatte. Love is a battlefield.
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3: Liebe Autofahrer, Vorsicht bitte auf der A66 Frankfurt-Wiesbaden zwischen Mikulallee und Ludwig-Landmann-Straße. Eine Person auf der Fahrbahn.

0: 16.42 Uhr.
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0: Bei heftigen Sturzfluten in Nepal sind mehrere Menschen mitgerissen worden, mehrere Hunderte wohl, und werden jetzt vermisst, darunter auch zahlreiche Touristen, wohl auch aus Deutschland. Sie haben es vielleicht schon in den Nachrichten gehört. ARD-Korrespondentin für die Region ist Lena Bodewein. Was genau ist denn da nach ersten Erkenntnissen passiert?
2: Der Fluss Bote Kosi ist plötzlich, das zeigen Handyvideos, zu einer riesigen Sturzflut geworden. Der fließt von Tibet, also dem chinesisch verwalteten Tibet, von den Bergen hinab nach Nepal hinein. Und in den Schluchten des Himalaya entfaltet sich die Wucht einer solchen Welle natürlich total. Und die hat Touristen, also viele Bergwanderer, Hunderte von ihnen mitgerissen. Auch nepalesische Soldaten und Polizisten gehören zu den Vermissten. Und weiter unten im Land, wo es flacher wird, da sieht man, wie Brücken von dieser Flutwelle mitgerissen werden und wie das Land nach der Katastrophe nur eine einzige Schlammmasse ist. Grau und gewaltig, das zeigen Drohnenaufnahmen.
0: Was die Ursache für diese Naturkatastrophe sein könnte, darüber gibt es zwei verschiedene Möglichkeiten, über die gesprochen wird.
2: Der Außenminister von Nepal sagt, nach seinen Informationen habe es ein Erdbeben in den Bergen an der Grenze von Nepal und Tibet gegeben. Und das hat dann eine riesige Lawine aus Eisbrocken und Geröll ausgelöst. Und das wiederum hat eben zu dieser Sturzflut geführt. Was aber auch sein kann, ein Gletschersee könnte eingebrochen sein. Also das Schmelzwasser von Gletschern sammelt sich in Seen und das nimmt zu, weil die Gletscher durch die steigenden Temperaturen mehr abschmelzen. Die Menge an Wasser wird größer, die Seen brechen ein. Das ist schon häufiger passiert und dann bilden sich eben auch solche Sturzfluten.
0: Hunderte Vermisste nach einer schweren Sturzflut in Nepal, darunter viele Touristen, wahrscheinlich auch Deutsche.
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und die Lola in HR1. Es gibt ja viele Rock-Fans, die haben es nicht so mit Keyboards, finden die irgendwie nicht so richtig gut. Ich muss sagen, also Keyboards können natürlich, aber auch einen Rocksong nochmal so richtig groß machen, so Bombast bringen auf eine gute Art. Hier ein Beispiel, Journey, Separate Ways.

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6: 17 Uhr. Land Hessen streckt Mittel für Hochschulen. Bundeskabinett will geplante Reformen umsetzen. Facebook-Konzern Meta schließt Milliardenvergleiche in den USA. Das Wetter in der Nacht klar, 18 bis 12 Grad. Mein Name ist Katrin Rudolph. Die Hochschulen in Hessen bekommen in den kommenden Jahren weniger Geld fürs Bauen als erwartet. Laut HR-Informationen soll die Laufzeit des Hochschulbauprogramms Heurika von der Landesregierung von 5 auf 10 Jahre gestreckt werden, ohne zusätzliche Mittel. Aus Wiesbaden HR-Reporterin Katinka Mumme.
7: Konkret heißt das, dass das Geld, das bis 2031 vorgesehen war, nun voraussichtlich bis 2036 reichen muss. Das sind rund 1,44 Milliarden Euro. Die Sparmaßnahmen hat Wissenschaftsstaatssekretär Degen im Wissenschaftsausschuss des Landtags angekündigt. Grund sei die angespannte Haushaltslage. Die Grünen im Landtag nennen es einen Bildungskahlschlag. Dieser sei besonders problematisch angesichts des großen Bau- und Sanierungsbedarfs an hessischen Hochschulen.
6: 2 Tage lang hat die Spitze der Bundesregierung auf einer Klausurtagung über ihre Pläne für die nächsten Monate gesprochen. Zum Abschluss des Treffens hat Kanzler Merz gesagt, die Regierung sei auf dem richtigen Weg und werde die Reformen bei Rente, Steuern, Gesundheit und Bürokratieabbau umsetzen. Vizekanzler Klingbeil sagte, die Voraussetzungen seien gut. Deutschland habe viele Chancen auf Wachstum und Innovation. Innenminister Dobrindt sieht KI als zentralen Faktor.
8: Dass das Auftrag und Aufgabe auch dieser Koalition dafür zu sorgen, dass wir mit einem klaren Fokus auf Entwicklung und Anwendung und auch dem Beherrschen von künstlicher Intelligenz neue Wachstumsimpulse in der Wirtschaft setzen. Daraus auch den Wohlstand der Zukunft generieren, weil ohne Wachstum gibt's nur Verteilungskämpfe.
6: In den USA hat sich der Konzern Meta mit 29 Bundesstaaten auf einen Vergleich geeinigt. Wie aus Gerichtsdokumenten hervorgeht, verpflichtet sich Meta, umgerechnet mehr als 14 Milliarden Euro zu zahlen. In Oakland in Kalifornien ist Meta verklagt worden, weil Facebook und Instagram Minderjährige abhängig und damit psychisch krank machen sollen. In Deutschland fehlen aktuell über 1,3 Millionen Wohnungen. Das hat ein Forschungsinstitut berechnet im Auftrag des deutschen Baustofffachhandels. Nur in Sachsen-Anhalt und Thüringen sei Wohnungsnot kein Thema. ARD-Reporterin Karin Buchberger.
9: Die meisten Wohnungen fehlen laut dem Pestel-Institut, das regelmäßig den Wohnungsmarkt untersucht, in Nordrhein-Westfalen. Dahinter liegen Bayern und Baden-Württemberg mit jeweils über 200.000 fehlenden Wohnungen. Berlin ist mit einem Defizit von 58.000 Wohnungen zahlenmäßig im Mittelfeld. Um den Neubau und die Wirtschaft insgesamt anzukurbeln, fordert der Bundesverband Deutscher Baustofffachhandel vor allem weniger Normen und Auflagen, damit es wieder günstiger wird zu bauen.
6: In Hessen wird der Mangel an Wohnungsraum nach Angaben des Verbands der Südwestdeutschen Wohnungswirtschaft immer größer. Lass es raus, wir hören zu. Das ist das Motto der Caritas vor den Landtagswahlen in Sachsen-Anhalt, Berlin und Mecklenburg-Vorpommern. Der kirchliche Wohlfahrtsverband hat heute seinen sogenannten Frustomat im Internet freigeschaltet. Anders als in einem Wahlomat geht es in den Fragen dort um die Gefühle, Wünsche und Ängste der Nutzerinnen und Nutzer. Die Caritas sagt, wer Demokratie stärken wolle, müsse Menschen ernst nehmen, um sie überzeugen zu können. Das waren die Nachrichten.
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10: Vorsicht auf der A66 Wiesbaden Richtung Frankfurt in Höhe Kriftler-Dreieck. Da liegt ein Spanngurt auf dem linken Fahrstreifen. A3 Frankfurt Richtung Köln zwischen Bad Camberg und Diez. Streckenweise Stau und stockender Verkehr an geräumter Unfallstelle. Die A3 Frankfurt Richtung Würzburg zwischen Stockstadt und Goldbach. Streckenweise stockender Verkehr im Baustellenbereich. A7 Fulda Richtung Kassel zwischen Kirchheimer Dreieck und Homberg-Efze. 4 Kilometer Stau wegen eines defekten LKW auf dem rechten Fahrstreifen. A66 Frankfurt Richtung Wiesbaden zwischen Mainzer Straße und Schiersteiner Kreuz, 3 Kilometer stockender Verkehr. A661 Oberursel Richtung Egelsbach zwischen Bad Homburger Kreuz und Frankfurt-Eckenheim, streckenweise stockender Verkehr wegen eines defekten Fahrzeugs auf dem linken verschwenkten Fahrstreifen im Baustellenbereich. Bitte vor der Baustelle auf dem rechten Fahrstreifen einordnen. Außerdem ist wegen der Bergung auch der linke Fahrstreifen in der Gegenrichtung gesperrt. Und die B3 Marburg Richtung Gießen, die ist zwischen Marburg Süd und Niederweimar nach einem Unfall gesperrt. Dadurch 3 Kilometer Stau ab Marburg Mitte.
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10: Ja, die meisten Wolken gab und gibt's heute in Nordhessen. Im Rest eher sonnige Momente überwiegend. Im Süden bleibt's auch trocken bei 18 bis 26 Grad. Die Nacht ebenfalls trocken, Tiefstemperaturen 19 bis 12 Grad. Morgen, der Donnerstag, bringt dann viel Sonne für alle. Gegen Abend vereinzelt vielleicht auch Gewitter. Es wird auf jeden Fall schwül warm bis schwül heiß. Temperaturen, ja, Wolfhagen 30 Grad, Tannen der Rhön 29 Grad, Babenhausen 32 Grad.
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10: und dem großen Durchbruch der Dire Straits. Hier ist Money for Nothing.
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Natalie Imbruglia in HR1 und jetzt der ewig elegante Brian Ferry. Auch noch elegant, wenn er mal ebenso singt, dass er ein Sklave der Liebe ist. Slave to love. Jetzt. Yes.

0: Hier ist HR1. Dolly Parton war mehr als eine Country-Sängerin. Sie war ein 1,52 Meter kleines, pralles Paket purer Lebensfreude, ein Ereignis. Und wer sie treffen durfte, der vergisst das nicht. Ich spreche jetzt mit einem Glücklichen, der durfte. Allerdings muss er auch 50 Jahre warten. Fritz Egner, Radiolegende vom Bayerischen Rundfunk. Was fällt dir ein als erstes, wenn du jetzt an die verstorbene, gestern verstorbene Dolly Parton denkst?
1: Sie hatte Humor und vor allem Selbstironie. Sie hat zu mir zum Beispiel gesagt, wenn ich ins Bett gehe, schminke ich mich so, wie ich jetzt vor dir stehe. Denn wenn es Feuer gibt im Haus, dann müssen die Feuerwehrleute mich ja erkennen können. Also sie hat über sich selbst gescherzt. Und sie war aber tatsächlich eine unglaubliche Größe. Nicht nur für die Country-Music-Fans, sondern für die Popmusik-Welt generell. Immerhin war sie ja 6 Jahrzehnte aktiv und hat ja ganz große Songs geschrieben, wie wir alle wissen.
0: Wie zum Beispiel I Will Always Love You, das dann auch Whitney Houston nochmal zu einem riesengroßen Welthit gemacht hat. Zu welchem Anlass hast du sie denn eigentlich getroffen?
1: Das war, als sie das Rockalbum veröffentlichte, vor 3 Jahren in London. Und das hat mich natürlich besonders interessiert, weil sie war ja damals auch vorgeschlagen für die Rock'n'Roll Hall of Fame, hat das abgelehnt, weil sie sich nicht als Rocksängerin sah und hat sich gedacht, naja, dann nehme ich halt ein Album auf und dann können sie mir den Preis ja auch verleihen. Sie hat sich da ja an Songs rangewagt. Da muss man schon Mut haben oder das Selbstbewusstsein einer Dolly Parton. Stairway to Heaven zum Beispiel von Led Zeppelin hat sie ja auch gecovert. Satisfaction von den Rolling Stones. Aber bei Led Zeppelin hatte es die besondere Bewandtnis, ihr Mann, der ja auch kurz vor ihr gestorben ist, vor 3 oder 4 Jahren, der war ein ausgewiesener Led Zeppelin-Kenner und Fan. Und der wollte sie eigentlich davon abhalten, einen Led Zeppelin-Song zu covern, aber

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1: Dolly Partons Stairway to Heaven. Heute nach 8 im ARD Musikclub Country haben wir natürlich entsprechend ein zweistündiges Special zum Tod dieser amerikanischen Legende.
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9: Mit Annika Hennig, guten Tag. Der Hitzeschutz ist ein Thema bei der Klausurtagung der Bundesregierung in Brandenburg gewesen. Kanzler Merz hat danach klargestellt, dass der Bund nicht mehr Geld geben wird. Seiner Meinung nach gäbe es auch genug Programme. Die Menschen müssten außerdem auch selbst vorsorgen. Die hessische Landesregierung streckt das Bauprogramm für die Hochschulen. Die geplanten 1,4 Milliarden Euro werden nicht in den nächsten 5 Jahren ausgezahlt, sondern auf 10 Jahre verteilt. Die Grünen sagen, damit würden die Mittel halbiert. Und jetzt mehr Aktuelles aus unseren Regionalstudios.
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10: In Frankfurt räumen 4 Dezernenten gerade ihre Büros. Eine neue Koalition sorgt ab morgen für neue Gesichter. Der scheidende Kämmerer Bastian Bergerhoff von den Grünen sagt, die Stadt steht gut da. Aber die Situation sei nicht entspannt. Ihn ärgere immer noch der negative Jahresabschluss. Doch Frankfurt habe Rücklagen in Höhe von rund 700 Millionen Euro. Ohne dieses Geld hätte die Stadt jedoch im letzten Jahr echte Probleme bekommen. Die hohen Gewerbesteuereinnahmen in Frankfurt würden die Probleme der hohen Ausgabenlast teils verdecken. Er fordert Lösungen vom Bund und vom Land. Das Motto, wer bestellt, bezahlt. Also wer die Regeln macht, muss sie auch finanzieren. Frank Angermund, Frankfurt.
11: Gute Nachrichten für Groß-Biberau. Der Kulihersteller Senator ist gerettet. Das Unternehmen war im März pleite gegangen. Jetzt hat der Schweizer Schreibwarenhersteller Pagani Pens den Betrieb übernommen. Für die rund 150 Beschäftigten am Standort bedeutet das, ihre Arbeitsplätze bleiben erhalten. Auch die Marke Senator soll weitergeführt werden. Für Groß-Biberau ist das durchaus wichtig. Senator ist dort seit Jahrzehnten ein großer Arbeitgeber. Eine Schließung hätte also nicht nur für die Mitarbeiter, sondern auch für den Wirtschaftsstandort einen deutlichen Einschnitt bedeutet. Senator stellt seit mehr als 100 Jahren Kugelschreiber her. Zuletzt hatte das Unternehmen allerdings mit hohen Produktionskosten und der Konkurrenz aus Asien zu kämpfen. Mare Tesar, Groß-Biberau.
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1: A3 Frankfurt Richtung Würzburg zwischen Stockstadt und Goldbach streckenweise stockender Verkehr im Baustellenbereich. A5 Frankfurt Richtung Kassel in Höhe Westkreuz Frankfurt ein LKW-Unfall auf dem Beschleunigungsstreifen. A5 Kassel Richtung Frankfurt zwischen Bad Homburger Kreuz und Westkreuz Frankfurt 3 Kilometer Stau nach einem Unfall auf dem Beschleunigungsstreifen, dadurch auch 2 Kilometer Stau auf der A648 zwischen Eschborn und dem Westkreuz Frankfurt. A7 Fulda Richtung Kassel. Zwischen Kirchheimer Dreieck und Homberg-Efze 5 Kilometer Stau wegen eines defekten LKW auf dem rechten Fahrstreifen. A7 Fulda Richtung Würzburg. Zwischen Fulda Dreieck und Bad Brückenau Wildflecken 4 Kilometer Stau. A661 Oberursel Richtung Egelsbach. Zwischen Bad Homburger Kreuz und Frankfurt-Eckenheim 5 Kilometer stockender Verkehr. Es sind alle Fahrstreifen aber jetzt wieder frei. Und die B3 Marburg Richtung Gießen, die ist zwischen Marburg Süd und Niederweimar nach einem Unfall gesperrt. Dadurch 2 Kilometer Stau.
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1: Heute Nachmittag noch wenige Wolken jetzt unterwegs. Es gibt sonnige Momente noch bis zum Sonnenuntergang und es bleibt trocken bei 18 bis 26 Grad. Ja, die Nacht, die hat dann Tiefstemperaturen von 19 bis 12 Grad, ist auch trocken. Und morgen, der Donnerstag, hat dann viel Sonne. Gegen Abend vereinzelt Gewitter. Es wird schwülwarm bis schwülheiß bei 27 bis 33 Grad. Hallo zusammen, wir sind HR1. Schön, dass Sie mit uns in Ihren Feierabend gehen. Wir haben jetzt die große Blues-Nummer von Gary Moore. Still got the blues for you.
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0: Hier ist HR1 und manchmal können wir ja in Deutschland auch noch groß. Zum Beispiel die weltweit größte Messe für Computer, Handy, Tablet und Videospiele, die Gamescom in Köln. Heute beginnt sie und während andere Industrien Schwierigkeiten haben, gibt es in der Gaming-Branche einen Boom. Da entstehen neue Jobs. In Hessen gibt es schon relativ viele Arbeitsplätze. Es könnten aber noch mehr sein, besonders in der Spieleentwicklung, wie unser HR-Reporter Roman Warschauer berichtet.
1: Schaut euch diesen elenden Felsen an, Kameraden.
2: Eine Piratensiedlung auf einer einsamen, zerklüfteten Insel errichten, das ist die Aufgabe des Spielers bei Corsair Cove. Das Spiel von Limbic Entertainment aus Langen erfreut sich großer Beliebtheit. Das freut auch Limbic-Finanzchef Jonas Jasper. Ein Spiel wie Corsair Cove zu entwickeln, kostet Millionen.
3: Also wir können in Vorleistung gehen. Wir machen das auch insofern, als dass wir Prototypen entwickeln, schon mal die Spielidee, die wir am Anfang haben, ausentwickeln und dann versuchen zu verkaufen. Aber jetzt die gesamte Projektlaufzeit, die können wir gar nicht finanzieren.
2: Für den Rest ist dann ein sogenannter Publisher nötig, der die Finanzierung und den Vertrieb übernimmt. Limbic gehört in der Branche zu den 10 größten Unternehmen in Hessen mit etwa 100 Beschäftigten. An der Hanauer Landstraße, weit im Osten Frankfurts, ist der Games Hub angesiedelt. Hier können junge, frisch gegründete Teams ihre ersten Arbeitsplätze günstig mieten und sich vernetzen. Mitinitiator des Games Hub ist Jan Klose, der auch den Games-Verband Hessen leitet. Er sagt, die Förderung in Hessen sei zu gering. Gerade einmal 300.000 Euro standen im vergangenen Jahr insgesamt zur Verfügung.
4: Ein Prototyp, wenn man den entwickelt mit einem Team von 3 bis 4 Leuten, man sitzt da vielleicht 10, 12 Monate dran. Mit allem drum und dran kann das mal locker 150.000 Euro kosten, bis das Ding entwickelt ist. Und wenn man sich dann eben einen Fördertopf anschaut, wo 200 bis 300.000 generell vorhanden sind, dann kann man schon sehen, wie viele Leute überhaupt so eine Möglichkeit hätten.
2: Die Landesförderung ist zum Beispiel in Bayern oder NRW deutlich attraktiver.
4: Was natürlich sehr schade ist, weil wir dann eben hier keine Teams ansiedeln und damit halt auch keine Arbeitsplätze.
0: Die hessischen Computerspieleentwickler wünschen sich mehr Förderung, um in dieser aufstrebenden Branche als Standort auch konkurrenzfähig zu sein.
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Der seltene Moment, in dem sich Axl Rose, Sänger von Guns N' Roses, mal ganz verletzlich gezeigt hat. Sweet Child of Mine. Der Mann, der das Gitarrenthema erfunden hat, der Gitarrist von Guns N' Roses, also Slash, der hat angeblich immer gesagt, dieser Song, Sweet Child of Mine, das ist nun wirklich der schlechteste Guns N' Roses Song aller Zeiten. Ja, hey, du hast ihn nur erfunden. Bewerten dürfen wir ihn. Wir finden ihn gut. Und das Sweet Child ist übrigens die damalige Freundin von Axl gewesen, Erin Everly, Tochter von Don Everly. Ja, genau, von den Everly Brothers. Das waren die mit Bye Bye Love, Bye Bye Happiness, Wake Up Little Susie, All I Have to Do Is Dream und Bebopalula, She's My Baby. Ja, ja. Ist immerhin 4 Jahre gut gegangen, länger als das meiste, was in Axls Leben gut gegangen ist. Jetzt HR1 mit Train, Drops of Jupiter.

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3: 18 Uhr. AfD liegt vor Landtagswahl in Sachsen-Anhalt weiter vorne. Bundesregierung will geplante Reformen umsetzen. Facebook-Konzern geht Milliardenvergleich in den USA ein. Das Wetter morgen sehr warm und schwül bis 33 Grad. Mein Name ist Andrea Eckstein. 10 Tage vor der Landtagswahl in Sachsen-Anhalt gibt es eine neue Wählerumfrage von Infratest DIMAP im Auftrag der ARD. Auch darin liegt die AfD weit vor allen anderen Parteien. Sie hat leicht zugelegt und kommt auf 42%. ARD-Reporter Markus Sambale.
4: Abgeschlagen folgt die CDU. Sie verliert etwas und käme nur noch auf 22%. Die Linke verliert ebenfalls leicht und fällt in der Umfrage auf 11%. Etwas zugelegt hat die SPD auf 8%. Und leicht gestiegen sind auch die Grünen auf 6%. An der 5%-Hürde würden scheitern, das BSW mit 4% und die FDP mit 3%.
3: Die Regierungsbildung wäre bei einem solchen Wahlergebnis schwierig. Die AfD hätte keine absolute Mehrheit und auch keine möglichen Partner. Die CDU bräuchte zum Regieren alle anderen Parteien, auch die Linke. Kanzler Merz hat nach der Klausur der Bundesregierung auf Schloss Neuhardenberg eine positive Bilanz gezogen. Die Stimmung sei ausgesprochen gut und kollegial gewesen. Die Menschen in Deutschland rief Merz auf, optimistisch und zuversichtlich zu sein. ARD-Korrespondentin Nicole Markwald.
5: Merz untermauerte seinen Optimismus mit Zahlen aus der Wirtschaft. Die wachse bereits im dritten Quartal mit guten Werten. Voraussagen für das Jahr 2027 würden nach oben korrigiert. Merz forderte volle Konzentration auf Wachstum, auf Arbeitsplätze und auf Innovation. Ausführlich beschäftigte sich das Kabinett mit dem Thema künstliche Intelligenz. KI sei ein Thema für alle Unternehmen, ob Industrie, Mittelstand oder Handwerk.
3: Für die Hochschulen in Hessen kommt in den nächsten Jahren wohl weniger Geld vom Land als gedacht. Wie der HR erfahren hat, streckt die Landesregierung das Bauprogramm für die hessischen Hochschulen. Damit werden die eingeplanten 1,4 Milliarden auf 10 Jahre verteilt und nicht auf 5. Naturkatastrophe im Gebirge von Nepal. Bei einer heftigen Sturzflut sind Dutzende Menschen gestorben. In den Berichten ist von mindestens 95 Toten die Rede. Außerdem werden viele Menschen noch vermisst. Unter ihnen hunderte Touristen, auch aus Ländern wie Spanien, den USA und Deutschland. In den USA haben sich der Konzern Meta und 29 Bundesstaaten auf einen milliardenschweren Vergleich geeinigt. Hintergrund ist, dass Meta in Kalifornien verklagt wurde, weil seine Online-Dienste Facebook und Instagram Jugendliche abhängig und damit psychisch krank machen sollen. Aus der Nachrichtenredaktion Mike Oeske.
6: Aus Gerichtsdokumenten geht hervor, dass Meta bereit ist, umgerechnet 14,3 Milliarden Euro an die Bundesstaaten zu zahlen. Außerdem hat der Konzern von Gründer Mark Zuckerberg zugesagt, den Schutz von Minderjährigen zu verbessern. So sollen in den Online-Diensten tägliche Zeitlimits und nächtliche Zugangssperren für Minderjährige eingerichtet werden. Nicht nur gegen Meta gibt es Klagen, auch gegen den Google-Konzern Alphabet, den TikTok-Eigentümer ByteDance und Snap.
3: Die Boulder Church in Bad Orb im Main-Kinzig-Kreis hat den ersten Platz beim Hessischen Demografiepreis geholt. Zur Begründung teilt die Landesregierung mit, dort sei es gelungen, ein leerstehendes Kirchengebäude als Kletterhalle wieder zu einem lebendigen Ort zu machen. Das waren die Nachrichten.
2: 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Wir gucken zuerst auf die A3 Würzburg Richtung Frankfurt zwischen Bessenbach-Walderschaff und Goldbach. 5 Kilometer Stau. Die A3 Köln Richtung Frankfurt zwischen Wiesbadener Kreuz und Raunheim. 2 Kilometer Stau nach einem Unfall. Die A3 Frankfurt Richtung Würzburg zwischen Stockstadt und Goldbach. 5 Kilometer Stau im Baustellenbereich. A5 Kassel Richtung Frankfurt zwischen Bad Homburger Kreuz und Westkreuz Frankfurt. 5 Kilometer Stau und stockender Verkehr nach einem Unfall auf dem Beschleunigungsstreifen. Dadurch auch 2 Kilometer Stau auf der A648 zwischen Eschborn und dem Westkreuz Frankfurt. A7 Fulda Richtung Kassel zwischen Kirchheimer Dreieck und Homberg-Efze. 5 Kilometer Stau wegen eines defekten LKW auf dem rechten Fahrstreifen. A7 erstmal Fulda Richtung Würzburg zwischen Fulda Dreieck und Bad Brückenau Wildflecken. 4 Kilometer Stau und zum Schluss die A661 Oberursel Richtung Egelsbach zwischen Bad Homburger Kreuz und Frankfurt-Eckenheim. 3 Kilometer stockender Verkehr.
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2: Ja, da haben wir jetzt noch ein paar sonnige Momente, bevor die Sonne uns irgendwann verlässt. In der Nacht ist es weiter trocken, Tiefstemperaturen 19 bis 12 Grad. Morgen, der Donnerstag, viel Sonne für alle, gegen Abend vereinzelt auch Gewitter möglich. Es wird auf jeden Fall schwül warm bis schwül heiß. In Bad Zwesten morgen 29 Grad, Heringen 30 und Lorsch 32 Grad.
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2: Schön, dass Sie dabei sind. Willkommen im Feierabend. Wir haben jetzt Paul McCartney gleich, Hope of Deliverance. Und den Anfang macht die unverwechselbar rauchige Kim Carnes, Better Day Besides.
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Wir leben in der Hoffnung auf Erlösung von der Dunkelheit, die uns umgibt. The Hope of Deliverance, Paul McCartney, direkt ein bisschen religiös damals gewesen. Jetzt gibt's einen verliebten Skorpion. Bitteschön.

0: 18:20 hier ist HR1. Die Krankheit gibt es eigentlich nur in den Tropen, aber jetzt gibt es bei uns in Hessen 2 Todesfälle durch Malaria.
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0: Ja, bei den Toten handelt es sich um Mitarbeiter des Frankfurter Flughafens, die im Frachtbereich gearbeitet haben. Und im Laderaum eines Fliegers ist eine Mücke mit dem Malaria-Erreger mitgeflogen und hat zugestochen. Eigentlich ist Malaria gut zu behandeln, bringen Touristen öfter mal mit. Doch bei der sogenannten Flughafen-Malaria wird es tückisch, sagt der Infektiologe Professor Christoph Stephan von der Uniklinik Frankfurt.
2: Die Krankengeschichte, wenn die erhoben wird, dann fehlt der Auslandsaufenthalt. Und dann wird ärztlicherseits gar nicht dran gedacht, das zu untersuchen. Und dann kommt es eben zu schweren Krankheitsfällen oder sogar zum Todesfall.
0: Und es ist natürlich wichtig, die Symptome von Malaria auch zu erkennen.
2: Fieber und dann muss eine Blutuntersuchung kommen. Kopfschmerzen gehört eben oft auch dazu und Schwitzen und eben dieses Fieber, was nicht von selbst wieder weggeht und dann mehrere Tage besteht und dann muss man einfach die Diagnose stellen.
0: Mehrere tausend Mitarbeiter sind im Bereich der Gepäckabfertigung am Frankfurter Flughafen beschäftigt. Hier und auch bei der Gesundheitsbehörde im Rhein-Main-Gebiet wurden jetzt Schutzmaßnahmen ergriffen, sagt HR-Reporter Roman Warschauer.
3: Man hat zum einen Mückenfallen aufgestellt, um genau herauszufinden, was sind das für Mücken. Und darüber hinaus hat der Flughafenbetreiber jetzt nochmal alle Mitarbeiter sensibilisiert und auch die Behörden haben die Ärzte in der Rhein-Main-Region zum Beispiel sensibilisiert, dass sie diese Möglichkeit einer importierten Malaria, so will ich es mal nennen, oder eben dieser Flughafen-Malaria auf dem Schirm haben.
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9: Die A3 Würzburg Richtung Frankfurt zwischen Messenbach-Walderschaff und Goldbach. Streckenweise stockender Verkehr. Die A3 Köln Richtung Frankfurt zwischen Wiesbadener Kreuz und Raunheim. 4 Kilometer Stau nach einem Unfall auf dem rechten Fahrstreifen. Und die A5 Kassel Richtung Frankfurt zwischen Nordwestkreuz Frankfurt und Westkreuz Frankfurt. 2 Kilometer stockender Verkehr wegen Bergungsarbeiten auf dem Beschleunigungsstreifen.
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9: Ja, die Nacht, sie bleibt weiter trocken. Tiefstemperaturen dann 19 bis 12 Grad. Und morgen wird es dann viel Sonne geben. Vereinzelt erst am Abend auch ein paar Gewitter. Und dazwischen wird es auf jeden Fall schwülwarm bis schwülheiß. 27 bis 33 Grad. Wir sind HR1. Ich bin Matthias Münch. Jetzt gibt's Phil Collins mit Musik aus dem Tarzan-Film. You'll be in my heart.

0: Es gibt hier noch die guten Nachrichten von digitalen Tüftlern aus Deutschland. Ich sag mal so, wenn Legosteine normalerweise auf einen Saugroboter treffen, dann sind die normalerweise schnell weg. Aber wenn ein Saugroboter mit Legosteinen kombiniert wird, dann kann dabei ein Gerät entstehen, mit dem große archäologische Entdeckungen für kleinstes Geld gemacht werden können. Das ist tatsächlich so passiert in Hadamar, Kreis Limburg-Weilburg. Das haben Jugendliche des MINT-Clubs, also des Mathematik-, Informatik-, Naturwissenschaft- und Technik-Clubs, ein Gerät entwickelt, das jetzt erfolgreich bei Ausgrabungen in Italien eingesetzt wurde. HR-Reporter Benjamin Müller berichtet.
1: Rein. Wir stehen im Wald bei Frickhofen und testen das Gerät der Jugendlichen an einem schmalen Stolleneingang. André ist 13 und macht auch beim MINT-Club mit.
2: Ja, ich halte hier mit der Messlatte das Lieder da rein, damit wir halt diesen Höhlengang hier vermessen können.
1: Das sogenannte Lieder ist schwarz, passt in eine Handfläche und sieht ein bisschen aus wie eine übergroße Kameralinse auf einem Smartphone. Das Gerät ist in jedem gewöhnlichen Staubsaugerroboter verbaut und sorgt dafür, dass der Roboter nirgends gegenfährt. Wie das funktioniert, erklärt Tom vom MINT-Club.
3: Also hier drin ist ein Laser und ein Spiegel. Und der Spiegel dreht sich dann und dann geht hier quasi der Laser so rund. Und dann ist hier quasi so eine richtig genaue Uhr. Und die misst dann, wie lange der Laser braucht, bis der wieder zurückkommt. Und so kann es dann die Entfernung messen.
1: Auf diese Weise vermisst das Gerät seine Umgebung. Aus Lego haben die Jugendlichen dann noch eine Vorrichtung gebaut, die das Gerät um die eigene Achse dreht. Und so kann es Räume sogar dreidimensional abbilden. Weil das Gerät so klein ist, kann es perfekt in engen unterirdischen Bereichen eingesetzt werden. Und es lässt sich auf verschiedene Gegenstände montieren, zum Beispiel eine lange Messlatte oder einen Mini-Roboter aus Lego, den die Kids auch entwickelt haben. Christoph Braun leitet den MINT-Club.
4: Wir haben jetzt hier ein Gerät, was ich sag mal, in eine kleine Hand passt, was vielleicht nur 80 Gramm wiegt und unter 100 Euro irgendwie zu kriegen ist, aber Bildergebnisse liefert. Langsamer, aber für ein Gerät, was über 15.000 Euro normalerweise kostet.
1: Das hat ein Archäologenteam der Unis Mainz und Trier überzeugt. Und die haben ein Exemplar bei ihren Ausgrabungen in Vulci in Italien eingesetzt. Und so ein 2.600 Jahre altes Abwassersystem entdeckt.

0: 18.51 Uhr, hier ist HR1 and another one gone, möchte man fast sagen. Die wohl schrillste Figur, die jemals über eine Musicalbühne gestöckelt ist, ist die Figur des Dr. Frankenfurter aus der Rocky Horror Show, die dann auch ihren Weg auf die große Leinwand gefunden hat in der Rocky Horror Picture Show. Da wurde Dr. Frankenfurter verkörpert vom genialen Tim Curry, der später dann auch noch in Stephen Kings S aufgetaucht ist oder in Jagd auf Roter Oktober und sehr viele Trickfilme gesprochen hat, zum Beispiel den Captain Hook bei Peter Pan. Aber für nichts wird er so sehr in Erinnerung bleiben wie für diese großartige Darstellung in diesem Kultfilm der Rocky Horror Picture Show. Dr. Frankenfurter himself, Tim Curry, der britische Schauspieler und Sänger, ist in der Nacht im Alter von 80 Jahren verstorben. Hier ist sein Frankenfurter, Sweet Transvestite.
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1: Der strapsentragende, auf High Heels stöckelnde, dick geschminkte Dr. Frankenfurter, das war die Paraderolle von Schauspieler Tim Curry, der in der letzten Nacht im Alter von 80 Jahren verstorben ist. Wir haben mit Sweet Transvestite aus der Rocky Horror Picture Show an ihn erinnert. Hier ist High 1, jetzt mit Simply Red.

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1: 19 Uhr. AfD baut Vorsprung vor Landtagswahl in Sachsen-Anhalt weiter aus. 2 Tote durch Malaria am Frankfurter Flughafen. Rocky Horror Picture Star Tim Curry ist tot. Das Wetter in der Nacht meist klar bei 18 bis 12 Grad, morgen sehr warm und schwül bis 33 Grad. Mein Name ist Andrea Eckstein. 10 Tage vor der Landtagswahl in Sachsen-Anhalt gibt es eine neue Wählerumfrage von Infratest DIMAP im Auftrag der ARD. Auch darin liegt die AfD weit vor allen anderen Parteien. Sie hat leicht zugelegt und kommt auf 42%. ARD-Reporter Markus Sambale.
2: Abgeschlagen folgt die CDU. Sie verliert etwas und käme nur noch auf 22%. Die Linke verliert ebenfalls leicht und fällt in der Umfrage auf 11%. Etwas zugelegt hat die SPD auf 8%. Und leicht gestiegen sind auch die Grünen auf 6%. An der 5%-Hürde würden scheitern das BSW mit 4 und die FDP mit 3%.
1: Die Regierungsbildung wäre bei einem solchen Wahlergebnis schwierig. Die AfD hätte keine absolute Mehrheit und auch keine möglichen Partner. Die CDU bräuchte zum Regieren alle anderen Parteien, auch die Linke. Am Frankfurter Flughafen gibt es inzwischen 2 Beschäftigte, die an Malaria gestorben sind. Das hat das Frankfurter Gesundheitsamt mitgeteilt. Demnach war der erste Mitarbeiter schon Anfang Juli gestorben. Die Ursache sei aber erst nach seinem Tod festgestellt worden. Der zweite Todesfall habe sich Anfang August ereignet. Insgesamt hatten sich 6 Fraport-Mitarbeiter mit Malaria infiziert. Den 4 weiteren Betroffenen gehe es wieder gut. Wahrscheinlich seien sie von einer Mücke gestochen worden, die im Flugzeug mitgereist war. Der Bund wird kein zusätzliches Geld für den Hitzeschutz geben. Das hat Kanzler Merz nach einer Kabinettsklausur in Brandenburg gesagt. Der Hitzeschutz sei Ländersache. ARD-Hauptstadtkorrespondentin Sarah Beham.
3: Der Kanzler sagt, Hitzesommer werden häufiger, darauf muss man sich einstellen. Man werde Lehren aus dem Hitzesommer 2026 ziehen, aber welche genau, das hat er nicht beantwortet. Es fehle weder an Programmen noch an Geld. Die Länder, die bekommen ja schließlich 100 Milliarden Euro aus dem Sondervermögen, auch für den Hitzeschutz, so die Lesart von Kanzler Merz.
1: Naturkatastrophe im Gebirge von Nepal. Bei einer heftigen Sturzflut sind Dutzende Menschen gestorben. In den Berichten ist von mindestens 95 Toten die Rede. Außerdem werden viele Menschen noch vermisst, unter ihnen hunderte Touristen, auch aus Ländern wie Spanien, den USA und Deutschland. Die hessischen Hochschulen bekommen vom Land in den nächsten Jahren weniger Geld für Bauprojekte. Das plant nach HR-Informationen das Wissenschaftsministerium. Demnach soll das Hochschulbauprogramm Heureka von 5 auf 10 Jahre gestreckt werden, ohne zusätzliche Mittel. Konkret geht es um 1,44 Milliarden Euro. Grund sei die angespannte Haushaltslage. Seinen Durchbruch hatte er 1975 mit dem Kultklassiker The Rocky Horror Picture Show. Jetzt ist der britische Schauspieler Tim Curry mit 80 Jahren gestorben. Das hat seine Managerin mitgeteilt. Bekannt wurde Curry auch durch seine Rolle als furchteinflößender Clown Pennywise in der Verfilmung von Stephen Kings S. Außerdem war er unter anderem in Kevin allein in New York, Jagd auf Rote Oktober und Adam's Family Reunion zu sehen. Das waren die Nachrichten.
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4: Vorsicht auf der B8 Frankfurt Richtung Königstein. Zwischen Sulzbach und Kelkheim, da steht ein defektes Fahrzeug auf dem rechten Fahrstreifen. Die A3 Würzburg Richtung Frankfurt zwischen Bessenbach, Walderschaff und Aschaffenburg-Ost, 6 Kilometer Stau. A3 Köln Richtung Frankfurt zwischen Wiesbadener Kreuz und Raunheim, 2 Kilometer Stau und stockender Verkehr nach einem Unfall auf dem rechten Fahrstreifen. Und die A671 Wiesbaden Richtung Mainz zwischen Hochheim Süd und Mainz-Spitz-Dreieck, 1 Kilometer Stau im Baustellenbereich.
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4: Ja, bleibt trocken und wenn die Sonne untergegangen ist, dann haben wir heute Tiefstemperaturen von 19 bis 12 Grad in der Nacht. Morgen, der Donnerstag, dann viel Sonne für alle. Gegen Abend vereinzelt Gewitter möglich und es wird auf jeden Fall schwülwarm bis schwül heiß. Trendelburg so bei 29 Grad, Schlüchtern 31, Rüdesheim 32 Grad.
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4: Und Frankie Goes to Hollywood. Hier ist Relax. Schönen Abend uns allen.

Wichtige sofort bei uns in H1. Vorsicht bitte auf der B8 Frankfurt Richtung Königstein. Zwischen Sulzbach und Kelkheim, da steht ein defektes Fahrzeug auf dem rechten Fahrstreifen.

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1: Zuflucht, ein Ort, an dem ich mich wohl und sicher fühle. Das ist etwas sehr Entscheidendes. Das wissen schon oder erst recht Kinder. Wenn sie fangen spielen, gibt es ein Hohler, einen Schutzraum. Da darf niemand gefangen werden. Wer im Hohler steht, ist für einen Moment sicher, ehe das Spiel weitergeht. Für meine Kinder war das sehr wichtig, im Kindergarten, aber auch später in der Schule. Ein geschützter Raum, in dem mir nichts und niemand etwas anhaben kann, in dem ich verschnaufen kann. Als Erwachsene verlieren wir dieses Hohler aus den Augen. Leider. Wir laufen oft weiter, auch wenn wir schon längst außer Atem sind. Dabei bräuchten auch wir solche Zufluchtsorte, um durchzuschnaufen und Kraft zu tanken. Nur sehen diese Holas natürlich anders aus als in der Kindheit. Für mich ist die Küche meiner Tante so ein Ort. Hier hat sich seit Jahrzehnten nichts verändert. Die Eckbank aus Holz mit vielen Kerben und abgewetzten Kissenbezügen. Die graue Anrichte mit der alten, blubbernden Kaffeemaschine. Die große Uhr an der Wand und die Plastiktischdecke. Alles nicht schön, aber sehr vertraut. Diese Küche wirkt für mich von jeher wie ein sicherer Hafen. Auch Menschen können für mich eine Zuflucht sein. Jemand, bei dem ich nichts erklären muss, nichts leisten, nichts sein muss. Einfach nur da. Und manchmal ist es nur ein einziger Satz, den ich mir selbst vorsage, wenn alles zu viel wird. Zum Beispiel ein Satz aus der Bibel. Du bist mir Schutz und Zuflucht in meiner Not. Wenn das Leben draußen zermürbend und rastlos ist, können Menschen bei Gott zur Ruhe kommen, bevor es weitergeht. Und ich frage mich, wo, was oder wer ist außerdem mein Hohler? Es lohnt sich, kurz innezuhalten und das für mich selbst zu beantworten. Und dann, ganz bewusst, mich in diese Zuflucht fallen zu lassen, bevor ich weiterlaufe.
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1: Mit zwei Warnmeldungen zu Beginn. Vorsicht auf der A3 Frankfurt Richtung Köln zwischen Frankfurter Kreuz und Kelsterbach. Eine ungesicherte Unfallstelle auf dem rechten Fahrstreifen. Und auf der A3 Frankfurt Richtung Köln zwischen Bad Camberg und Limburg Süd. Mehrere Spanngurte auf dem mittleren Fahrstreifen. Dann haben wir noch die A3 Würzburg Richtung Frankfurt zwischen Bessenbach-Walderschaff und Aschaffenburg Ost. 6 Kilometer Stau wegen eines defekten PKW im Baustellenbereich.
0: Das Wetter für Hessen.
1: Ja, bis die Sonne untergeht, bleibt es auch entsprechend freundlich, denn die Sonne scheint, ohne dass es regnen würde oder dass zu viele Wolken dazwischen kommen. Die Nacht ist dann ebenfalls trocken, Tiefstemperaturen 19 bis 12 Grad. Morgen, der Donnerstag, richtig viel Sonne. Erst gegen Abend dann vereinzelt auch Hitzegewitter, muss man schon sagen, denn es wird schwülwarm, es schwülheiß bei 27 bis 33 Grad. Wir sind HR1, schön, dass Sie mit uns in Ihren Abend starten. Jetzt gibt's den Rocketman. Und Brillenfan. Elton John.

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3: Genau.

0: Um 20 Uhr mit Andrea Eckstein. Mittlerweile sind zwei Beschäftigte am Frankfurter Flughafen an den Folgen einer Malaria-Infektion gestorben. Wie das Frankfurter Gesundheitsamt am Nachmittag mitgeteilt hat, gab es Anfang Juli einen Todesfall. Die genaue Ursache sei aber erst später festgestellt worden. Heute Morgen hatte der Flughafenbetreiber Fraport den Tod eines weiteren Mitarbeiters bestätigt. HR-Reporter Ricardo Mastrocola.
1: Die Beschäftigten sollen von Mücken gestochen worden sein, die mutmaßlich mit einem Flugzeug nach Frankfurt gekommen sind. Laut Gesundheitsamt waren insgesamt 6 Beschäftigte betroffen. Den anderen 4 Infizierten soll es wieder gut gehen. Flughafenmalaria kommt laut Robert-Koch-Institut sehr selten vor. Das Frankfurter Gesundheitsamt betont, dass das Risiko für die Frankfurter Bevölkerung gering sei.
0: 10 Tage vor der Landtagswahl in Sachsen-Anhalt hält die AfD offenbar ihren deutlichen Vorsprung vor den anderen Parteien. In der neuen Wählerumfrage von Infratest DIMAP für die ARD kommt die AfD leicht verbessert auf 42%. Vor der CDU, die leicht verliert und bei 22% liegt. Die Linke könnte mit 11% rechnen, die SPD mit 8% und die Grünen mit 6%. Das BSW und die FDP würden den Einzug in den Landtag verpassen. 2 Tage hat das schwarz-rote Kabinett auf Schloss Neuhardenberg getagt. Kanzler Merz sagte, dabei habe man ein Zukunftsbild entworfen. Das Deutschland von morgen sei optimistisch und zuversichtlich. Er verwies auch auf erste Anzeichen für eine Erholung der Wirtschaft. Der Umsatz beim Tourismus im Lahntal ist so hoch wie noch nie. Das geht aus einer neuen Studie der Industrie- und Handelskammer hervor. Sie hat die Wirtschaftskraft entlang der Lahn untersuchen lassen. HR-Reporter Marc Klug.
2: 1,4 Milliarden Euro. So hoch war der Umsatz in der Tourismusregion Lahntal im vergangenen Jahr. Das sind 11% mehr als bei der vorherigen Studie aus dem Jahr 2022. Der Umsatz ergibt sich aus Übernachtung, Dienstleistungen wie dem Kanuverleih und vielen anderen Bereichen wie der Gastronomie. Die IHK will jetzt die Zusammenarbeit zwischen Rheinland-Pfalz, Hessen und Nordrhein-Westfalen stärken, damit der positive Trend im gesamten Lahntal fortgesetzt werden kann.
0: Der frühere Tatort-Schauspieler Andreas Hoppe ist tot. Sein Management teilte mit, er sei im Alter von 66 Jahren gestorben. Hoppe spielte von 1996 bis 2018 im Ludwigshafener Tatort den Kommissar Mario Kopper an der Seite von Schauspielerin Ulrike Volkerts alias Lena Odenthal. Das waren die Nachrichten. Das Wetter. In der Nacht oft klar, örtlich Nebel bei Tiefstwerten zwischen 18 und 12 Grad. Morgen sonnig, 28 bis 33 Grad maximal. Am Abend einzelne Schauer und Gewitter. Die weiteren Aussichten. Am Freitag weiter schwül, dichte Wolken, zum Teil Regen, auch einzelne Gewitter bis 26 Grad. Die Zeit 20.03 Uhr.
3: Der ARD-Verkehrsservice. Vorsicht auf der B29 in Gerardstetten. Zwischen Remshalden-Gerardstetten und Winterbach liegt ein Holzbalken auf der Fahrbahn. Dann haben wir die A5 Frankfurt Richtung Karlsruhe zwischen Kronau und Karlsruhe Nord. Fahrbahnerneuerung, es ist nur eine Spur frei, 3 Kilometer Stau, dauert bis zu 20 Minuten länger. Und die B8 Altenkirchen-Limburg ist zwischen Birnbach und Helmenzen nach einem Unfall mit mehreren Fahrzeugen in beiden Richtungen gesperrt. Allen unterwegs eine gute und sichere Fahrt.
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3: Am Mikrofon Thorsten Helber. Hallo zusammen. Herzlich willkommen zu dieser ganz besonderen Ausgabe des Musikclub Country. Aus aktuellem Anlass geht es heute natürlich um Dolly Parton. Mit 80 Jahren ist sie gestorben. Ich habe das nicht kommen sehen, ganz ehrlich. Hat mich auch getroffen, kam sehr überraschend. Ich glaube, so ging es ganz vielen. Wir widmen diese Sendung Dolly Parton. Und obwohl das natürlich ein ganz trauriger Anlass ist, wird die Sendung nicht traurig werden. Dolly Parton war immer optimistisch, positiv, hat so viele schlagfertige und lustige Sprüche gebracht. Toller Humor. Eine großartige Musikerin, Songschreiberin, Unternehmerin. Es gibt so viel, was sie ausgezeichnet hat. Darum wird's gehen. Wir hören jede Menge Musik von ihr und sagen Danke an die Queen of Country Music, Dolly Parton.

0: Paten mit ihrer Version von In the Ghetto. Das Original natürlich von Elvis Presley. Dolly hat den Song auf ihrem vierten Studioalbum My Blue Ridge Mountain Boy aufgenommen gehabt. Heute geht es komplett um Dolly Parton hier im ARD Musikclub Country. Sie war ein Phänomen, hat so viele Facetten gehabt. Wer sich nie so intensiv mit ihr beschäftigt hat, ist aber wahrscheinlich erstmal am Äußeren hängen geblieben. Ne? Wer sie einmal gesehen hat, hat sie immer wieder erkannt. Sie hat ihr Aussehen zum Markenzeichen gemacht. Große Oberweite, die blonden, riesig auftrapierten Haare. Sie wollte auffallen, einzigartig aussehen, in Erinnerung bleiben. Aber sie war eben so viel mehr als nur ihr Äußeres. Und da hat sie mal einen guten Spruch gesagt.
1: I've always been misunderstood because of how I look. Don't judge me by the cover, because I'm a real good book.
0: Sie sagte, ich wurde wegen meinem Aussehen immer missverstanden. Beurteile mich nicht nach dem Einband. Ich bin ein wirklich gutes Buch. Don't judge a book by its cover. Ne? Man sollte eben niemals nur nach dem Äußeren gehen. Und Dolly hat wirklich viel zu bieten gehabt, viel gemacht und bewirkt. Wir werden noch einiges hören heute. Und wir spielen die ganze Bandbreite, ihre großen Hits und aber auch ein bisschen versteckte Perlen. Der Song passt da jetzt wunderbar zu, dass man nicht nur nach dem Äußeren gehen soll, den wir da jetzt hören. Dolly Parton im Duett mit Willie Nelson, 1972. Zwei Legenden. Everything's beautiful in its own way.

0: Dolly Parton zusammen mit Linda Perry, Neuaufnahme von What's Up. Ja, sie hat auch ordentlich Power gehabt, ne? Und ein Song von ihrem Rockstar-Album war das. Über das sprechen wir später auch nochmal genauer. Jetzt wollen wir erstmal auch mal auf diese traurige Nachricht schauen. Gestern die Eilmeldung, Dolly Parton ist gestorben. Das hat mich echt getroffen, muss ich sagen, weil ich eben nicht damit gerechnet habe. Auch das kam so völlig plötzlich. Steffen Tröger aus dem Musikclub-Team im Studio. Wir haben ja immer wieder mal drüber gesprochen hier im ARD-Musikclub Country, dass sie gesundheitlich angeschlagen ist. Aber sie hat das immer so ein bisschen relativiert. Ich habe wirklich nicht mit ihrem Tod gerechnet.
1: Nee, das hat wohl tatsächlich keiner. Da sind alle drüber bestürzt, über den plötzlichen Tod von Dolly. Vor allem, wenn wir mal draufschauen, wie lange sie tatsächlich noch aktiv war. Voller Euphorie, Lebensfreude. Sie hat bis vor kurz ihrem Tod gearbeitet, neue Projekte verfolgt, Alben in den letzten Jahren veröffentlicht, Songs geschrieben, im letzten Jahr noch für ihren verstorbenen Mann, den Song If You Hadn't Been There. Und sie hat sich ja auch lange um ihn gekümmert im letzten Jahr, hat ihn gepflegt und auch selbst mal gesagt, sie hätte ihre eigene Gesundheit deswegen ein bisschen vernachlässigt. Und wenn wir mal so auf die letzten Monate ihres Lebens schauen, ja, sie war immer wieder mal gesundheitlich angeschlagen. Es gab den letzten größeren öffentlichen Auftritt, der war am 24. Juni, da hat sie bei der Eröffnung ihres Dolly's Tennessee and Travel Stops persönlich war sie anwesend, hat die Gäste begrüßt, nach außen hin sehr gut gelaunt gewirkt, ganz Dolly eben. Und danach gab es aber keine öffentlichen Termine mehr. Vor 13 Tagen genau sollte sie in ihrem Freizeitpark Dollywood eine neue Attraktion eröffnen, hat den Auftritt aber kurzfristig abgesagt, stattdessen eine Videobotschaft geschickt und hat da auch erklärt, dass sie immer wieder mit Schwindel zu kämpfen hat, mit Dehydrierung zu tun hat. Und ihr Arzt hat deswegen auch von der Reise abgeraten.
0: Wobei ich mir dabei auch nicht so viel gedacht habe, ehrlich gesagt. Weil sie hat das ja immer wieder gemacht, dass sie dann so Videobotschaften geschickt. Und auch bei der Botschaft sah sie total fröhlich aus, hat so Flügelchen angehabt wie ein Schmetterling. Ja. Also ganz typisch, wie sie es eben gemacht hat. Aber gut, wenn wir zurückschauen, sie hat auch geplante Auftritte in Las Vegas ja abgesagt wegen gesundheitlicher Probleme. Also das hat sich dann doch so ein bisschen durchgezogen. Und sie hat eben gemeint, Probleme mit ihrem Immunsystem, Verdauungssystem und dass sie sich da einfach drum kümmern müsste, aber es gehe ihr zunehmend besser und sie möchte weiterarbeiten. Also sie war immer positiv und optimistisch.
1: Ja, und sogar letzte Woche am Freitag, am 21. August, da hat sie nochmal öffentlich über ihre Gesundheit gesprochen, hat da gesagt, sie sei weiterhin in Behandlung bzw. Erholung, wolle aber definitiv weiterarbeiten. Also bis wenige Tage vor ihrem Tod war sie aktiv und öffentlich total optimistisch. Und genau deswegen wirkt ihr Tod für uns alle so wahnsinnig plötzlich.
0: Weiß man denn inzwischen ein bisschen genauer, woran sie gestorben ist?
1: Vermutlich wusste das vielleicht eine Weile nur der engste Kreis, was es wirklich war, wie es ihr wirklich ging. Vor ein paar Tagen wurde sie in ein Krankenhaus gebracht in Nashville, in ein Krebskrankenhaus. Dort ist sie dann gestern auch gestorben. Die Familie, die war anwesend. Und ihr Management hat gestern dann auch von einem kurzen Kampf gegen Krebs gesprochen. Aber sie hat bis zuletzt, wie gesagt, nach vorne geschaut, sie hat gearbeitet, Menschen viel Freude bereitet und genauso werden wir sie wahrscheinlich auch in Erinnerung behalten. Mit einem Lächeln, mit ihrer Musik und mit ganz, ganz, ganz viel Lebensfreude.
0: Ja, auf jeden Fall. Das war einfach Dolly. Sie wollte nie, dass irgendwie es traurig ist, sondern immer positiv, optimistisch und das hat sie tatsächlich komplett durchgezogen. Und wir spielen natürlich ihre Musik heute in diesem Special ihr zu Ehren. Und da darf einer ihrer größten Hits auf keinen Fall fehlen. Hier ist Dolly Parton mit Jolene.

0: Dolly Parton, World on Fire, auch ein Song von ihrem Album Rockstar. Es ist gleich 8:30, der ARD-Verkehrsservice. Vorsicht bitte im Bodenseekreis auf der Landesstraße zwischen Tüfingen und Deisendorf laufen in beiden Richtungen Hunde auf der Fahrbahn. Dann haben wir die A5, Frankfurt Richtung Karlsruhe, zwischen Kronau und Karlsruhe Nord. Fahrbahnerneuerung, es ist nur eine Spur frei, 3 Kilometer Stau, dauert bis zu 20 Minuten länger. Und die B8 Altenkirchen-Limburg ist zwischen Birnbach und Helmensen nach einem Unfall mit mehreren Fahrzeugen in beiden Richtungen gesperrt. Allen unterwegs eine gute und sichere Fahrt.
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0: Im Studio Thorsten Helber. Hallo. Diese Sendung ist Dolly Parton gewidmet und sie hat ja so unfassbar viele Songs geschrieben. Wie viele genau, lässt sich eigentlich nur schätzen. Einer ihrer größten Hits in ihrer Version, den haben wir gleich in der Playlist. Davor Country Road und den Mule Skinner Blues.

Sorry, das ist wichtig. Achtung, Autofahrer. Ein Falschfahrer auf der B49 Gießen-Limburg zwischen Beselich-Obertiefenbach-Ost und Limburg-Offheim in Dietkirchen kommt ein Falschfahrer entgegen. Bitte äußerst rechts fahren, nicht überholen auf der B49 Gießen-Limburg zwischen Beselich-Obertiefenbach-Ost und Limburg-Offheim in Dietkirchen kommt ein falschfahrendes Fahrzeug entgegen. Vorsicht bitte in beiden Richtungen. Wir melden es, wenn die Gefahr vorüber ist.

0: Da hat sie gejodelt. Der Mule Skinner Blues. Anfang der 70er Jahre war der rausgekommen. Als nächstes hier im ARD Musikclub Country in diesem Special zu Dolly Parton. Ihr Song, der ein absoluter Mega-Hit geworden ist in der Version von Whitney Houston. Und das ist natürlich I Will Always Love You. Dolly Parton hat mal die Geschichte erzählt, wie das damals war oder zustande gekommen ist. Das Produktionsteam für den Film Bodyguard hat bei ihr angefragt für den Song. Dolly hat ihn hingeschickt und gesagt, sie hat dann nichts mehr gehört, hat es eigentlich auch schon wieder komplett vergessen gehabt, dass die da gefragt haben und so weiter. Und eines Abends fährt Dolly im Auto nach Hause und hört plötzlich ihren Song, gesungen von Whitney Houston. Und das war ein Moment, den hat sie nie vergessen, hat sie gesagt. Im ersten Moment hat sie ihren eigenen Song noch nicht mal erkannt, weil Whitney Houston den Text am Anfang da ja so eher gesprochen hat als gesungen hat, sich Dolly Parton erinnert.
1: I was driving home and I just heard this voice come on the radio like it should stay. It was like, it kind of rang a bell, but it didn't hit because she was kind of talking it. And then all of a sudden it went into the I will always love you part and I just about wrecked. I had to pull off the side of the road to listen to it, but it was one of the most overwhelming feelings I've ever had.
0: Dolly Parton hat gesagt, sie musste dann rechts ranfahren, konnte gar nicht mehr weiterfahren in dem Moment. Ein überwältigender Moment, als sie ihren Song so gehört hat. Wir hören jetzt das Original von Dolly Parton gesungen. Auch eine sehr, sehr schöne Version, ihr Mega-Hit. I will always love you.

0: Wunderschönes Duett von Brad Paisley mit Dolly Parton. Über das sprechen wir gleich noch weiter. Jetzt erst kurzer Blick auf die Straßen. ARD Verkehrsservice, Vorsicht bitte auf der A8 München Richtung Stuttgart. Zwischen Stuttgart Flughafen Messe und Stuttgart Degerloch steht ein defektes Fahrzeug. Und Entwarnung, die Gefahr durch einen Falschfahrer auf der B49, B54 Gießen-Limburg zwischen Heckenholzhausen West und A3 Limburg Nord besteht nicht mehr. Ja, dieses schöne Duett Brad Paisley mit Dolly Parton. Und jetzt, da sie nicht mehr lebt, bekommt das Lied nochmal eine ganz andere Bedeutung. When I get where I'm going. Dolly Parton war ja auch tiefgläubig und überzeugt, es gibt mehr über den Tod hinaus. Keine Ängste, keine Sorgen mehr. Ein Wiedersehen mit allen, die wir auf der Erde vermisst haben. Ob man das glaubt oder nicht, ist individuell, aber Dolly war fest im Glauben und das finde ich das Entscheidende dabei. Sie hat immer Hoffnung und Trost gegeben. Ne, haben wir eben auch drüber gesprochen. Selbst bis kurz vor ihrem Tod wollte sie nicht, dass man sich Sorgen macht um sie. Ihre Musik sollte immer positiv wirken. Dolly Parton war eine unglaublich produktive Songschreiberin. Es heißt, sie hat über 3000 Songs geschrieben. Und wenn ein Lied mal da ist, dann denken wir als Hörer ja ganz oft, ne? Ja, wunderbar, genau so ist es ein schönes Lied. Aber als Songschreiber was Neues zu schaffen, das ist ein sehr kreativer Prozess, weil eben am Anfang erstmal gar nichts da ist. Dolly wurde mal in einem Interview gefragt, wie und wann sie auf Songideen kommt. Und da hat sie gesagt, sie schreibt beim Kochen, wenn sie morgens aufsteht, ihren Kaffee macht oder manchmal wacht sie mitten in der Nacht auf und träumt von Songs.
1: I write, you know, just if I'm cooking, if I'm up in the morning making my coffee, a song hits me, I'm always writing it down. Sometimes I wake up in the middle of the night dreaming a song or something coming to me in a dream thing. I better write that down because I won't remember it. So I write all the time. It's just so natural to me. It would be, you know, it's just like breathing and eating to me. I love it. I always say it's my joy and my job.
0: Ja, wenn sie nachts aufwacht und einen Song im Kopf hat, muss sie den schnell aufschreiben, bevor sie ihn vergisst, hat sie damals gesagt. Und sie hat gesagt, sie schreibt im Grunde die ganze Zeit. Das ist wie Atmen und Essen für sie. Sie liebt es und es ist Vergnügen und Job in einem. So behalten wir sie in Erinnerung. Das ist toll, dass sie einfach so komplett Vollblutmusikerin wirklich war. Im ARD Musikclub Country jetzt der nächste ihrer ganz, ganz großen Hits. Das ist 9 to 5.

0: Die Zac Brown Band zusammen mit Dolly Parton, Butterfly. Dieser Abend ist Dolly Parton gewidmet und wir bekommen viele, viele schöne Nachrichten von euch. Vielen, vielen Dank an der 0711 26 27 28 Steffen Tröger aus dem Musikclub-Team im Studio. Du hast ein paar zusammengesammelt.
1: Ja, Dietmar aus Rastede schreibt, es bleibt dabei, das Leben ist endlich. In den letzten Jahren sind viele herausragende Künstler gestorben. Mein Opa sagte immer, nutze die Zeit, sie kommt nicht zurück. Oder Manuela, sie schreibt, sie war eine so vielschichtige, warmherzige und einzigartige Person. Ich werde sie vermissen. Geraldine aus St. Gallen in der Schweiz. Ich stehe in der Küche, schreibt sie, wollte Essen machen, weine und alles ist anders als sonst. Und ich glaube, dass ich heute nicht alleine bin mit trauriger Erinnerung an Dolly. I miss you so. Tamara aus Übersdorf, vielen Dank für diesen besonderen Dolly-Paten-Abend, auch wenn der Anlass natürlich ein sehr trauriger ist. Doro schreibt, oh, ich war auch geschockt, als ich es gestern gehört habe. Schade, doch jeder geht diesen Weg. Dolly war großartig. Und Moritz aus Bad Friedrichshall schreibt uns, sehr tragisch, dass Dolly Parton verstorben ist. Aber gut, dass heute Abend viel Musik von ihr läuft. Dann kann man die geniale Musik nochmal aufleben lassen und das Radio auch laut drehen. Denn so eine gute Musik muss man einfach genießen.
0: Ja, wir spielen ganz, ganz viel Musik von Dolly Parton. Jetzt eines der größten Country-Duette hat sie zusammen gemacht mit Kenny Rogers, Islands in the Stream. Und Kenny Rogers hat über die Zusammenarbeit mal gesagt, er war nie mit Dolly Parton zusammen, aber sie haben 30 Jahre lang geflirtet. Wahrscheinlich ist das der Grund, warum da immer so ein bisschen Liebesknistern war zwischen den beiden.

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1: Um 21 Uhr mit Andrea Eckstein. Mittlerweile sind 2 Beschäftigte am Frankfurter Flughafen an den Folgen einer Malaria-Infektion gestorben. Wie das Frankfurter Gesundheitsamt am Nachmittag mitgeteilt hat, gab es Anfang Juli einen Todesfall. Die genaue Ursache sei aber erst später festgestellt worden. Heute Morgen hatte der Flughafenbetreiber Fraport den Tod eines weiteren Mitarbeiters bestätigt. HR-Reporter Ricardo Mastrocola.
2: Die Beschäftigten sollen von Mücken gestochen worden sein, die mutmaßlich mit einem Flugzeug nach Frankfurt gekommen sind. Laut Gesundheitsamt waren insgesamt 6 Beschäftigte betroffen. Den anderen 4 Infizierten soll es wieder gut gehen. Flughafenmalaria kommt laut Robert-Koch-Institut sehr selten vor. Das Frankfurter Gesundheitsamt betont, dass das Risiko für die Frankfurter Bevölkerung gering sei.
1: Nach den schweren Überschwemmungen im Grenzgebiet zwischen Nepal und Tibet steigt die Zahl der Toten. Laut den Behörden sind mindestens 157 Menschen ums Leben gekommen. Allerdings werden noch mehrere hundert vermisst, unter ihnen viele Touristen, auch aus Deutschland. Videos zeigen, wie Häuser, Fahrzeuge und Brücken von Wassermassen mitgerissen werden. Nach der Kabinettsklausur in Brandenburg hat sich Kanzler Merz zuversichtlich gezeigt. Er sagte, die Wirtschaft sei auf einem guten Weg. Das Deutschland von morgen sei optimistisch. Kritik kommt von der Opposition. Die AfD-Vorsitzenden Weidel und Chrupalla werfen Merz wolkige Schönrednereien vor. Linken-Fraktionschefin Reichenegg kritisiert, es gebe nur blinden Optimismus und nichts Konkretes. Und Grünen-Chef Banaschak bemängelt, dass keine Beschlüsse zum Klimaschutz gefasst wurden. In den USA haben sich der Konzern Meta und 29 Bundesstaaten auf einen milliardenschweren Vergleich geeinigt. Hintergrund ist, dass Meta in Kalifornien verklagt wurde, weil seine Online-Dienste Facebook und Instagram Jugendliche abhängig und damit psychisch krank machen sollen. Aus der Nachrichtenredaktion Mike Oeske.
3: Aus Gerichtsdokumenten geht hervor, dass Meta bereit ist, umgerechnet 14,3 Milliarden Euro an die Bundesstaaten zu zahlen. Außerdem hat der Konzern von Gründer Mark Zuckerberg zugesagt, den Schutz von Minderjährigen zu verbessern. So sollen in den Online-Diensten tägliche Zeitlimits und nächtliche Zugangssperren für Minderjährige eingerichtet werden.
1: In der 3. Qualifikationsrunde zur Champions League haben die Fußballerinnen von Eintracht Frankfurt gegen Paris Saint-Germain ein Unentschieden erreicht. Im Stadion am Brentanobad stand es am Ende 1:1. Das waren die Nachrichten. Das Wetter. In der Nacht oft klar, örtlich Nebel bei Tiefstwerten zwischen 18 und 12 Grad. Morgen sonnig und schwülwarm, 28 bis 33 Grad maximal. Am Abend einzelne Schauer und Gewitter. Die weiteren Aussichten: am Freitag weiter schwül, dichte Wolken, zum Teil Regen, auch einzelne Gewitter bis 26 Grad. Am Samstag Wolken, Sonne, auch Schauer bis 26 Grad. Die Zeit 21.03 Uhr.
4: Der ARD-Verkehrsservice. Vorsicht bitte auf der B14, B311 Richtung Stockach. Zwischen dem Abzweig nach Liptingen und B491 steht ein defektes Fahrzeug. A5 Frankfurt Richtung Karlsruhe. Zwischen Kronau und Karlsruhe Nord. Fahrbahnerneuerung. Es ist nur eine Spur frei. 3 Kilometer Stau. Verzögerung bis zu 20 Minuten. Und die B8 Altenkirchen-Limburg ist zwischen Birnbach und Helmensen nach einem Unfall mit mehreren Fahrzeugen in beiden Richtungen weiter gesperrt. Allen unterwegs eine gute Fahrt.
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4: Am Mikrofon Thorsten Helber. Hallo zusammen. Die Musikwelt ist tief traurig. Dolly Parton ist von uns gegangen. Wir ehren sie mit dieser Spezialausgabe heute über sie. Und nicht nur die Musikwelt, auch weit über die Musik hinaus war Dolly ja sehr aktiv, erfolgreiche Unternehmerin. Was sie so alles gemacht hat, darum geht's in ein paar Minuten.
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0: Ach ja, nach Islands in the Stream. Auch nochmal ein richtig schöner Song. Dolly Parton und Kenny Rogers mit Real Love. Die beiden waren musikalisch ein Traumpaar. Ich glaube, das kann man schon so sagen. ARD Musikclub Country hier. Und ich glaube, es gibt niemanden, der nicht irgendwelche Songs kennt von Dolly Parton. Und natürlich, die Musik war der Hauptpfeiler in ihrem Leben. Aber sie hat auch noch einiges mehr gemacht. Zum Beispiel ihr Freizeitpark. Sie war an mehreren Freizeitparks beteiligt, allen voran natürlich ihr Baby, Dollywood in Tennessee. Steffen Tröger aus dem Musikclub-Team. Der Freizeitpark Dollywood hat sich ja auch geäußert. Wie geht's da weiter jetzt?
1: Es gibt ein offizielles Statement von Dollywood. Der Park schreibt, alle bei Dollywood teilen die Trauer um Dolly Parton. Aber ganz in ihrem Sinne war der Park heute offen. Mhm. Anders hätte sie es nicht gewollt. Ihre Einstellung war immer, the show must go on, schreibt der Park. Und der Park soll dann auch so in ihrem Sinne weitergeführt werden. Das bedeutet, ein Ort der Freude, der Liebe, der Hoffnung. Ein Ort, an dem Dolly Parton natürlich immer präsent ist, an dem an Dolly erinnert wird. Aber nicht eben im Stillen, sondern mit Lachen, mit Musik und mit gemeinsamen Träumen.
0: So wünscht sie sich das. Ja. Das ist wirklich ein Vermächtnis von ihr. Und es kommt ja auch bald noch weiteres dazu. Auch daran hat sie noch bis zuletzt gearbeitet. Ende des Jahres soll das Dolly Parton Museum in Nashville eröffnet werden.
1: Genau, das Dolly's Life of Many Colors Museum. Das ist in der dritten Etage von einem Hotel dort am Broadway in Nashville. Es ist ein Hotel, an dem war sie mitbeteiligt. Sie war ja auch Unternehmerin. Mhm. Und dieses Museum bekommt einen eigenen Eingang. Man kann da also, muss da nicht durch die Hotellobby laufen oder ins Hotel einchecken, um dieses Museum zu sehen in Nashville. Die Eröffnung, die ist geplant für diesen Herbst, also ist gar nicht mehr so lange hin. Und es soll auch kein klassisches Museum sein mit einfachen Ausstellungsstücken von Dolly aus ihrem Leben. Nee, es soll modernste Technik da reinkommen, multimedial. Ein ganz besonderes Erlebnis über das Leben von Dolly Parton, an dem sie eben noch bis zuletzt selbst auch mitgestaltet hat.
0: Und Anfang nächstes Jahr, da startet dann ja auch offiziell ihr Musical am Broadway in New York. Auch das ist ja was, was sie mitgeschrieben hat, mitentwickelt hat, ihre Lebensgeschichte dort selbst erzählt hat. Also Dolly Parton hinterlässt ein ganz großes Vermächtnis. Sie hat ja zuletzt auch über eine Avatar-Show gesprochen. Das finde ich auch ganz
1: Klingt
0: spannend.
1: Ein bisschen nach ABBA.
0: Genau, genau. So ähnlich soll es auch sein. Also das, was da irgendwie schon bekannt wurde, so eine digitale Show, in der man dann sie quasi fast wie live erleben kann. Das war wohl noch sehr, sehr am Anfang. Ich weiß nicht, ob daraus wirklich was wird, aber ja, es ist einfach unglaublich beeindruckend, was sie alles auf die Beine gestellt hat und gemacht hat. Und ich kann nur sagen, wir verneigen uns vor Dolly Parton und ihrem Lebenswerk. Hier ist der ARD Musikclub Country, jetzt mit ihrer Version von Stairway to Heaven.

0: Dolly Parton mit ihrer Familie hatte sie ein ganzes Album rausgebracht vor 2 Jahren. Das war der Titelsong. Das Album Dolly Parton and Family, Smoky Mountain DNA, Family, Faith and Fables. So hieß dieses Album. Kurzer Blick auf die Straßen, ARD-Verkehrsservice. Vorsicht bitte auf der A6 Richtung Mannheim zwischen Sinsheim Süd und Sinsheim ist eine ungesicherte Unfallstelle auf der rechten Spur und dem Standstreifen. Ja, nicht nur ihre Familie ist traurig, auch viele, viele Künstlerinnen und Künstler haben sich geäußert zum Tod von Dolly Parton. Steffen Tröger aus dem Musikclub-Team, du hast ein paar Reaktionen zusammengestellt.
1: Ja, es gibt viel Anteilnahme und Trauer. Kleine Anekdoten werden da in Social-Media-Kanälen gepostet. Und logisch nicht nur aus der Country-Musikszene. Reba McEntire bedankt sich zum Beispiel bei ihrer Freundin Dolly für all die wunderbaren Dinge, die sie für andere getan hat. Es wird nie wieder eine wie dich geben, schreibt Reba McEntire. Blake Shelton, der ja lange mit Dolly bei der Castingshow The Voice zusammengearbeitet hat, betont, dass sie privat tatsächlich genauso gewesen sei, wie man sie sich vorstellt. Lustig, liebevoll, fürsorglich, wie ein besonders liebenswertes Familienmitglied. Linda Ronstadt, die mit Dolly und Emmylou Harris die legendären Trio-Alben aufgenommen hat, die schrieb, eine der außergewöhnlichsten musikalischen Erfahrungen ihres Lebens sei die Arbeit mit Dolly gewesen. Und die Welt sei ärmer ohne sie. Mick Jagger hat ein Foto zusammen mit Dolly veröffentlicht, schreibt, Dolly war eine wunderbare Sängerin und Songwriterin, die so viele Menschen

Einzigartig. Dolly Parton, die Queen of Country Music. Sie hat ja mit vielen Künstlern auch zusammengearbeitet. Hier jetzt im Musikclub Country ein ganz toller Song mit Post Malone, Have the Heart.

0: Schöner Song von Anfang der 60er Jahre. It wasn't God who made honky-tonk angels. Es ist 9:30, der ARD-Verkehrsservice. Vorsicht bitte auf der A6 Richtung Mannheim. Zwischen Sinsheim Süd und Sinsheim ist eine ungesicherte Unfallstelle auf der rechten Spur und dem Standstreifen. Dann die A5, Frankfurt Richtung Karlsruhe, zwischen Kronau und Karlsruhe Nord. Fahrbahnerneuerung, es ist nur eine Spur frei, 2 Kilometer Stau, Verzögerung bis zu einer Viertelstunde. A60, Rüsselsheim Richtung Mainz, zwischen Mainz-Spitz-Dreieck und Mainz-Laubenheim. Brückenarbeiten, es ist nur eine Spur, auch dort frei, 2 Kilometer Stau und Verzögerung bis zu einer Viertelstunde auch dort. Die B8 Altenkirchen-Hennef ist zwischen Birnbach und Helmensen nach einem Unfall mit mehreren Fahrzeugen in beiden Richtungen weiter gesperrt. Und die B14 in Stuttgart, Leonberger Straße, ist zwischen Schattenring und Marienplatz in beiden Richtungen wegen Tunnelwartungsarbeiten bis 5 Uhr morgen früh gesperrt. Allen unterwegs eine gute Fahrt.
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0: mit Thorsten Helber im Studio. Hallo. Wir ehren Dolly Parton, die Queen of Country Music, und auch eben bei den Reaktionen anderer Stars. Es fällt auf, viele, die sie gekannt haben, sagen alle das Gleiche, nämlich, dass sie ein unfassbar großes Herz gehabt hat. Sie hat nicht nur auf sich selbst geschaut, wahrscheinlich auf sich selbst am allerwenigsten. Sie hat sich sehr um andere Menschen gekümmert. Darum geht's in dieser halben Stunde in unserem Dolly Parton Special.
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0: Was für ein toller Song. Einfach immer, immer wieder schön. Und hier drei Megastars auf einmal. Dolly Parton mit Paul McCartney und Ringo Starr, die gemeinsame Version von Let It Be. Klar, Dolly Parton war selbst Megastar, hat mit jeder Menge anderen Megastars zusammengearbeitet. Aber, und das ist auch etwas, was ich immer sehr an ihr bewundert habe, sie hat sich nie was drauf eingebildet. Sie war immer offen für alle Menschen, Künstlerinnen, Künstler. Und eine Geschichte ist mir da auch direkt in den Sinn gekommen. Im Mai dieses Jahr erst, also ist noch gar nicht so lange her, haben wir einen neuen Song vorgestellt hier im ARD Musikclub Country von einer jungen Country-Musikerin. Die hat eine Fortsetzung geschrieben zum Song Jolene. Bells nennt sich diese Musikerin, Mitte 20. In der Fortsetzung geht es um den Sohn von Jolene. Son of Jolene heißt dieses Lied. Und natürlich ist auch er ein Herzensbrecher. Ne? Kann nicht treu sein, Bells singt. Sie hätte eigentlich wissen müssen, dass er ihr das Herz bricht bei dieser Mutter. Der Sohn von Jolene eben. Ist eine sehr, sehr schöne Idee. Und jetzt kommt das Tolle. Bells ist ja eine sehr unbekannte Sängerin. Aber sie hat es über ein paar Ecken geschafft, Kontakt zu bekommen zu Dolly Parton. Und die war begeistert und hat gesagt, ja klar, da mache ich mit bei dem Lied. Eine riesige Ehre für Bells. Und das zeigt eben, Dolly Parton hat schon immer andere unterstützt, gefördert, ermutigt. Und sie hat auch nicht gesagt, hey, das ist mein Song, Jolene, da soll niemand was mitmachen. Nein, sie hat gesagt, was für eine tolle Idee, da so einen Weiterdreh zu machen, finde ich ganz toll, mache ich mit. Bells und Dolly Parton waren zusammen im Studio. Und eigentlich heißt es ja, man soll seine Helden besser nicht treffen. Am Ende wird man enttäuscht. Aber Bells sagt, Dolly Parton war noch viel sympathischer und freundlicher, als sie gedacht hätte.
1: She was everything that I thought she would be and more. And, you know, they say, like, don't meet your heroes. But I'm so glad that I got to meet her. She was just wonderful.
0: Einfach wundervoll. Wir hören den Weiterdreh von Jolene, Son of Jolene, Bells zusammen mit Dolly Parton und danach die Patentochter von Dolly, Miley Cyrus, mit ihrer Version von Jolene.

Toller Sound, tolle Aufnahme, Miley Cyrus, die Live-Version von Jolene. Einer der größten Hits natürlich von Dolly Parton. Heute dreht sich alles um Dolly hier im ARD Musikclub Country. Wir haben schon einiges gehört, was sie noch neben der Musik alles gemacht hat. Freizeitpark, Museum, ihre Backline-Backmischungen, ne? Das sind so, Backline-Backlinie heißt das natürlich, jetzt lese ich es schon auf Englisch, hey. Backlinie, die Backmischung mit Glasuren, das hat sie auch noch gemacht. Und vor 4 Jahren, das ist auch sehr lustig, da hat sie eine Haustier-Modelinie rausgebracht. Das wieder jetzt auf Englisch, Doggy Parton heißt diese Modelinie. Sehr lustiger Name, finde ich. Also, unglaublich viel, was Dolly Parton alles gemacht hat. Und gleichzeitig, das ist auch das Schöne daran, war sie auch sozial sehr, sehr engagiert. Wir haben eben gehört, sie hat andere Künstler gerne unterstützt und sie hat aber generell Menschen unterstützt. Sie hat selbst sehr viel gespendet, hat Spenden eingesammelt für Projekte, Wissenschaft und Forschung gefördert. Sie hat ihre Bücherstiftung gehabt, Imagination Library, die gibt es natürlich auch immer noch, ne? Da hat jedes Kind in den USA ein Buch bekommen, schon mit der Geburt, damit Eltern vorlesen können, Kinder das Lesen für sich entdecken. Bis heute wurden da 285 Millionen Bücher kostenlos an Kinder verschickt. Kann man sich gar nicht vorstellen, die Zahl. Sie hat die Black Lives Matter Bewegung unterstützt, sie hat sich immer für Schwule, Lesben, queere Menschen eingesetzt. Ihre Botschaft war immer vereinen statt ausgrenzen. Und deswegen war sie auch ein Mensch, der die Menschen in den USA vereint hat, unabhängig von der politischen Einstellung. Da hat sie sich immer rausgehalten. Ihre Botschaften stecken in ihrer Musik, hat sie gesagt. Und das war positiv, Liebe, Miteinander und ist das, was die Welt sich auf jeden Fall von ihr halten sollte. Dolly Parton. Hier ist sie zusammen mit Sabrina Carpenter.

Das war auch ein sehr schönes Projekt, an dem Dolly Parton beteiligt war, mitgemacht hat. Zum 50. Jubiläum der Country Music Association Awards 2016 war der Song entstanden. 30 Country Stars haben mitgemacht, große Namen mit dabei. Darius Rucker, Brad Paisley, Keith Urban, Tim McGraw, Casey Musgraves, Trisha Yearwood, Lady A, Willie Nelson, ganz, ganz viele mehr und eben auch Dolly Parton. Forever Country. So hieß dieser Song. Das ist das Motto hier im ARD Musikclub Country und das war natürlich auch das Motto von Dolly. Jetzt eine musikalische Rarität von ihr, selten gespielt. Yellow Roses. Unser Special zu Dolly Parton.

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1: Um 22 Uhr mit Andrea Eckstein. Zwei Tage hat das Bundeskabinett auf Schloss Neuhardenberg getagt. Danach sagte Bundeskanzler Merz, man habe ein Zukunftsbild entworfen. Das Deutschland von morgen sei optimistisch und zuversichtlich. Von der Opposition kommt Kritik. Aus der Nachrichtenredaktion Katrin Rudolph.
2: Die AfD-Vorsitzenden Weidel und Chrupalla werfen dem Kanzler wolkige Schönrednereien vor. Deutschland habe von dieser Koalition nichts mehr zu erwarten. Linken-Fraktionschefin Reichinger kritisiert, es gebe nichts Konkretes, außer einen blinden Optimismus, dass alles gut werde, da sich die Koalition gut verstehe. Ähnlich äußert sich Grünen-Chef Banaschak. Im Kölner Stadtanzeiger kritisiert er, es gebe keine Beschlüsse zu Klima und Klimaschutz und keine neuen Ideen, wie man die Wirtschaft ankurbeln wolle.
1: Nach den schweren Überschwemmungen im Grenzgebiet zwischen Nepal und Tibet steigt die Zahl der Toten. Laut den Behörden sind mindestens 157 Menschen ums Leben gekommen. Allerdings werden noch mehrere hundert vermisst, unter ihnen viele Touristen. Auf Videos ist zu sehen, wie Häuser, Fahrzeuge und Brücken von Wassermassen mitgerissen werden. Inzwischen sind zwei Mitarbeiter des Frankfurter Flughafens an den Folgen einer Malaria-Erkrankung gestorben. Das hat das Frankfurter Gesundheitsamt mitgeteilt. Demnach hatte sich der erste Todesfall schon Anfang Juli ereignet, der zweite im August. Insgesamt hatten sich 6 Beschäftigte mit Malaria infiziert. Den 4 weiteren Betroffenen gehe es wieder gut. Wahrscheinlich wurden sie von einer Mücke gestochen, die im Flugzeug mitgereist war. Der Schauspieler Andreas Hoppe ist im Alter von 66 Jahren gestorben. Das hat seine Agentur mitgeteilt. Bekannt wurde Hoppe vor allem für seine Rolle im Tatort aus Ludwigshafen. ARD-Reporterin Christina Torge.
3: Der Berliner Schauspieler Andreas Hoppe spielte 21 Jahre lang an der Seite von Ulrike Volkerts Kommissar Mario Koppe. In den früheren 1990er Jahren gehörte er zu den Ensembles verschiedener Theater in Berlin. Ende der 1990er Jahre zog es Hoppe dann immer mehr zum Fernsehen. Anfang 2018 war nach insgesamt 57 Tatortfolgen Schluss.
1: Die Fußballerinnen von Eintracht Frankfurt müssen um den Einzug in die Champions League bangen. Im Hinspiel der 3. Qualifikationsrunde sind sie zu Hause gegen Paris Saint-Germain nicht über ein 1:1 hinausgekommen. Das entscheidende Rückspiel findet in einer Woche in Paris statt. Das waren die Nachrichten. Das Wetter. In der Nacht oft klar, örtlich Nebel bei Tiefstwerten zwischen 18 und 12 Grad. Morgen sonnig und schwül warm, 28 bis 33 Grad maximal. Am Abend einzelne Schauer und Gewitter. Die weiteren Aussichten am Freitag weiter schwül, dichte Wolken, zum Teil Regen, auch einzelne Gewitter bis 26 Grad. Am Samstag Wolken, Sonne und auch Schauer bis 26 Grad. Die Zeit 22.03 Uhr.
4: Der ARD-Verkehrsservice. Vorsicht bitte auf der A28 Bremen Richtung Oldenburg. In der Ausfahrt Hatten steht ein defektes Fahrzeug. A3 Frankfurt Richtung Köln zwischen Bad Camberg und Limburg Süd. Baustelle, die rechte und die mittlere Spur sind gesperrt. 2 Kilometer Stau. Dann die B14 in Stuttgart, Leonberger Straße ist zwischen Schattenring und Marienplatz in beiden Richtungen wegen Tunnelwartungsarbeiten bis 5 Uhr morgen früh gesperrt. Und noch eine Meldung für Bremen, die Münchner Straße ist in Höhe Parallelweg wegen einer Baustelle ebenfalls bis Freitag Mitternacht gesperrt. Gute Fahrt!
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4: Im Studio Thorsten Helber. Hallo zusammen. Dolly Parton hat in ihrer langen Karriere auch jede Menge Preise und Auszeichnungen bekommen, natürlich. Mehrere Grammys, ist natürlich auch in der Country Music Hall of Fame, hat einen Stern auf dem Walk of Fame und so weiter. Und dann gab es ja auch die Geschichte, sie wurde aufgenommen in die Rock'n'Roll Hall of Fame und wollte das erstmal gar nicht. Und am Ende ist ja daraus dann sogar ihr Rockalbum entstanden. Um das geht's in ein paar Minuten an diesem Abend hier für Dolly Parton.

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1: ARD Musikclub Country. 2022, da ist was passiert. Das hat auch Dolly Parton erstmal sehr überrascht. Sie ist aufgenommen worden in die Rock'n'Roll Hall of Fame. Und das war ihr erstmal ziemlich peinlich. Und sie wollte das gar nicht. Peinlich deswegen, weil sie gesagt hat, also das ist ja wirklich lieb und nett, aber ich bin doch ein Country-Star, kein Rock'n'Roll-Star. Das war ihre erste Reaktion. Sie hat sich dann intensiver damit beschäftigt. Die Rock'n'Roll Hall of Fame ist im Grunde Musikgenre übergreifend. Ne? Zeichnet Musiker aus, die die Musikwelt beeinflusst haben. Und am Ende ist es dann eben ja doch eine besondere Ehre für alle Musiker. Und das zeigt eben, welche große Bedeutung sie hat. Und Dolly Parton hat diese Ehre dann am Ende doch akzeptiert. Und sie hat ein Rock-Album versprochen, weil sie gesagt hat, wenn sie schon in der Rock'n'Roll Hall of Fame ist, dann will sie auch ein Rock-Album machen. Und wenn Dolly was versprochen hat, dann hat sie das auch gemacht. 2023 ist ihr Doppelalbum Rockstar rausgekommen. Und sie konnte sagen,
2: I'm a Rockstar now!
1: Jede Menge.
2: Special
1: Evening, Special Night. Ja, jede Menge Superstars hat sie für dieses Album gewonnen. Es war was ganz Besonderes für sie, dieses Album rauszubringen. Und das zeigt eben auch, wie beliebt Dolly Parton war, weit übers Country-Genre hinaus. Und der Song, den wir jetzt von dem Album hören, den hat sie aufgenommen im Duett mit Steve Perry, früher Sänger der Kultband Journey. Die Ballade, die Neuaufnahme zusammen. Von Open Arms.

Sorry eben, das ist wichtig. Achtung Autofahrer, ein Falschfahrer auf der B9 Bonn-Koblenz zwischen Brohl und Andernach kommt ein Falschfahrer entgegen. Bitte äußerst rechts fahren, nicht überholen. Auf der B9 Bonn-Koblenz zwischen Brohl und Andernach ein falschfahrendes Fahrzeug. Vorsicht bitte in beiden Richtungen. Wir melden es, wenn die Gefahr vorüber ist. 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
1: Dolly Parton und ihre Version von Southern Accents, ein Cover von Tom Petty. Ja, wo sie herkommt. Dolly Parton stammt aus einer großen Familie. 12 Kinder waren sie gewesen. Ihre Heimat in den Great Smoky Mountains im Osten von Tennessee. Ihr Onkel Bill, der hat Dolly Parton mal gesagt, war wichtig bei ihrer musikalischen Entwicklung. Er hat ihr nämlich Gitarre spielen beigebracht. Er hat auch selbst Songs geschrieben und ihre ganze Familie aber hat sie unterstützt bei ihrem Traum mit der Musik. Und Dolly Parton hat ja wirklich diesen vom Tellerwäscher zum Millionär-Traum verwirklicht. Aus ärmsten Verhältnissen nach ganz oben. Und eine ganz tolle Basis dafür hat sie von ihrer Mutter mitbekommen. Ihre Mutter hat die tolle Fähigkeit gehabt, aus allem was Besonderes zu machen. Aus den schlechtesten Sachen konnte sie was Gutes machen, indem sie Geschichten erzählt hat, hat Dolly Parton gesagt.
2: She tried to make the worst things seem good. She would make a story about it, whether it was about stone soup if we didn't have that much to eat. And she'd say, y'all run out and get me some rocks, get me some stones. Same thing with the coat of many colors. When she told me the story about Joseph, she wanted me to feel special. So she just had this way of making everything seem so much more than what it was.
1: Ihre Mutter hat aus allem was gemacht für ihre Kinder, sagt Dolly. Sie hat nicht viel zu essen, dann hat ihre Mutter eine Steinsuppe gekocht und die Kinder losgeschickt, damit sie Steine holen. Oder die berühmte Geschichte von Dolly Parton über ihren Coat of Many Colors, der Mantel aus bunten Stoffresten, den ihre Mutter genäht hat, aus der Not heraus und ihr dann die Bibelgeschichte von Josef erzählt hat, warum das so ein besonderer Mantel ist. Finde ich sehr berührend. Sie hatten zwar kein Geld, aber sie war so reich, wie sie nur sein konnte, in ihrem Mantel, den ihre Mutter für sie gemacht hat, hat Dolly Parton gesagt. Toll, dass sie diese Unterstützung so bekommen hat. Und diesen Song, den hat sie dann viele Jahre später darüber geschrieben. Hier ist Dolly Parton, Coat of Many Colors. Many Colors.

0: kann man nicht still bleiben, oder? Dolly Parton und Run. Es ist genau eine Minute nach 11:30, der ARD-Verkehrsservice. Vorsicht bitte auf der A61, Ludwigshafen Richtung Koblenz, zwischen Rheinböllen und Laudert liegen Gegenstände. Die Gegenrichtung, Vorsicht auf der A61 Koblenz Richtung Ludwigshafen, zwischen Koblenz-Metternich und Koblenz-Dieblich befindet sich eine ungesicherte Unfallstelle. Dann aufpassen auf der A28, Bremen Richtung Oldenburg, in der Ausfahrt Hatten steht ein defektes Fahrzeug. A3, Frankfurt Richtung Köln, zwischen Bad Camberg und Limburg Süd. Baustelle, die rechte und mittlere Spur sind gesperrt. 2 Kilometer Stau. Und A60, Rüsselsheim Richtung Mainz, zwischen Mainz-Spitzdreieck und Mainz-Laubenheim. Dort 1 Kilometer Stau wegen Brückenarbeiten. Gute Fahrt!
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0: Mit Thorsten Helber. Hallo. Das Besondere an Dolly Parton war ja auch, sie hat Grenzen verschoben. Von ihrem Ausflug in die Rockwelt haben wir eben schon gehört. Und auch Richtung Pop hat sie ja viel bewegt. Darum geht's. In ein paar Minuten, jetzt hören wir erstmal More Where That Came From.

0: Grandiose Country Power Ballade. Chris Jensen mit Dolly Parton und an der E-Gitarre Slash von Guns N' Roses. 21 Forever. ARD Verkehrsservice um 22.40 Uhr. Vorsicht bitte auf der A28 Bremen Richtung Oldenburg. Zwischen Hatten und Kreuz Oldenburg Ost befindet sich eine Ölspur auf der Fahrbahn. Vorsicht auf der B42 Oberlahnstein Koblenz-Rüdesheim zwischen Lahnstein auf der Höhe und Braubach-Nord. Dort laufen Wildschweine auf der Fahrbahn und im Kreis Ludwigsburg auf der Kreisstraße zwischen Großsachsenheim und Oberrixingen. Da liegt ein Reh. Diesen Abend, den widmen wir komplett Dolly Parton. Und natürlich, manche haben schon gefragt, auch diese Sendung gibt es wie immer ab morgen zum immer wieder hören in ARD Sounds. Und nicht nur hören, es gibt natürlich auch viel über Dolly Parton zu sehen. Aktuell jetzt in der ARD Mediathek findet ihr zwei sehenswerte Dokus. The True Story of Dolly Parton und Dolly Parton Everybody's Darling heißen die. Und auch in der Arte Mediathek gibt es eine tolle Doku. Country Music, der Sound der USA über die Geschichte der Country Musik. Und natürlich, wenn es um die Geschichte der Country Musik geht, da kann Dolly Parton nicht fehlen. Da geht es auch sehr ausführlich um sie. Keine andere Künstlerin stand so sehr für Country wie sie. Aber Dolly Parton wollte auch nicht nur im klassischen Country bleiben. Das kommt in der Doku auch vor. Sie wollte ihr Publikum erweitern. Und sie ist nach Los Angeles gereist in den 70ern, hat ein neues Management-Team eingestellt und hat sich quasi zur Popmusik geöffnet und damit aber ganz selbstbewusst gesagt, ich verlasse die Country-Musik nicht, ich nehme sie mit. Und das ist genau das, was passiert ist. Dolly Parton hat Country mehr Richtung Pop geöffnet und Country damit eben auch populärer gemacht. Die Sängerin Brenda Lee sagt in der Doku, Dolly Parton hat alle Grenzen überschritten.
1: She's crossed all boundaries. Dolly's not country, Dolly's not rock, Dolly's not pop, Dolly's everything. And everybody from every genre loves her.
0: Dolly war nicht country, nicht rock, nicht pop, sie war alles. Und alle aus jedem musikalischen Genre haben sie geliebt. 1977 hat Dolly Parton ihren ersten Crossover-Hit rausgebracht. Platz 1 in den Country-Charts und gleichzeitig Platz 3 in den Billboard Hot 100, also die genreübergreifenden Charts. Und das war dieser hier. Here You Come Again im Musikclub Country.

0: Ihr Lachen war einfach auch immer schön. Dolly Parton, Romeo, hier im ARD Musikclub Country. Wir haben schon einiges gehört über das Leben von Dolly Parton, ihre Familie, ihre Herkunft. Und ganz wichtig in ihrem Leben, ihr starker Halt, das war auch ihr Mann Carl. Der hat mit Showbusiness nichts zu tun gehabt. Der war Unternehmer im Straßenbau. Und vielleicht war das gerade ganz gut. Und sie haben sich ja gegenseitig geerdet und Halt gegeben. Und er war immer der Ruhepol, der Kraftpol in ihrem Leben, hat sie oft gesagt. In einem Interview wurde Dolly Parton mal gefragt nach ihrem Geheimnis für eine lange Ehe. Da waren sie schon 50 Jahre verheiratet. Kann sie irgendwelche Tipps geben, hat die Interviewerin gefragt. Und Dolly Parton, super schlagfertig, ja, so wenig zu Hause sein wie möglich.
1: You've been married over 50 years. Can you give her any advice?
2: Yeah, stay gone as much as you can. I've been married 50 years. I've been home about 5 of those. So it works perfect.
1: I love
2: it. So actually, you need to have respect and love for each other. You need to be good friends too.
0: Also, von 50 Jahren war sie nur 5 zu Hause, hat sie da gescherzt. Und dann sagt sie, woraus aber wirklich ankommt, man muss Respekt und Liebe füreinander haben. Und man muss nicht nur ein Paar sein, sondern auch gute Freunde. Das sind doch auch schöne Gedanken von ihr. Hier ist Dolly Parton mit Light of a Clear Blue Morning.

0: wird richtig zum Country Gospel. Light of a Clear Blue Morning hier im ARD Musikclub Country, unser Special zu Dolly Parton. Und wir bekommen ganz, ganz viele Nachrichten an der 0711 26 27 28. Wollen noch ein paar davon vorlesen. Steffen Tröger aus dem Musikclub-Team im Studio, du hast mal ein bisschen drüber geschaut.
1: So sieht's aus. Vielen Dank für eure vielen, vielen Nachrichten zu Dolly Parton. Monika schrieb, unfassbar traurig, die Welt hat so eine gute Seele und begnadete Sängerin gehen lassen müssen. Burkhard aus Dossenheim, ich bin total schockiert von dieser Nachricht. Zum Glück, schreibt er, hat er sie live erleben dürfen, 2014 in Berlin bei einem unvergesslichen Live-Konzert, schreibt er. Peter aus Fellbach, Dolly Parton war die Country Queen. Ihre Musik wird immer im Herzen eines jeden, der Country Musik liebt, bleiben. Biene schreibt, hallo, ich bin mit Dolly aufgewachsen und bin seit gestern geschockt, wie schnell sie in den Country-Himmel hinaufgegangen ist. Ich werde sie vermissen. Und Carmen aus Ulm hat uns ein Foto geschickt von einem T-Shirt. Schmetterlinge sind drauf und Dolly steht ganz unten und der Text Dreams are of no value if they are not equipped with wings. Träume sind wertlos, wenn sie nicht mit Flügeln ausgestattet sind. Und sie schreibt weiter, sie hat dieses T-Shirt gekauft in Dollywood. Ein total toller Park und es war die beste Musikerin aller Zeiten und ihrer Zeit. Danke, Dolly, schreibt Carmen.
0: Und danke für alle eure Nachrichten. Das freut uns wirklich sehr. Hier ist der Tennessee Homesick Blues.

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1: Um 23 Uhr mit Andrea Eckstein. Nach der heftigen Sturzflut in Nepal und dem benachbarten Tibet steigt die Zahl der Opfer. Inzwischen haben die Behörden 157 Tote bestätigt. Aus der Nachrichtenredaktion Christiane Rüther.
2: Mehrere hundert Menschen werden noch vermisst, darunter viele Urlauber. Die Region im Norden Nepals ist ein bekanntes Trekkingziel und berühmt für ihre spektakulären Himalaya-Landschaften. Ob auch Deutsche unter den Vermissten oder Toten sind, ist derzeit unklar. Aus dem Auswärtigen Amt hieß es, das gesamte Ausmaß der Sturzflut sei aktuell schwer abzuschätzen, die Lage sehr unübersichtlich.
1: Nach der Kabinettsklausur in Brandenburg hat sich Kanzler Merz zuversichtlich gezeigt. Er sagte, die Wirtschaft sei auf einem guten Weg. Das Deutschland von morgen sei optimistisch. Kritik kommt von der Opposition. Die AfD-Vorsitzenden Weidel und Chrupalla werfen Merz wolkige Schönrednereien vor. Linken-Fraktionschefin Reichenegg kritisiert, es gebe nur blinden Optimismus und nichts Konkretes. Und Grünen-Chef Banaschak bemängelt, dass keine Beschlüsse zum Klimaschutz gefasst wurden. Sind Instagram und Facebook so programmiert, dass sie Kinder und Jugendliche abhängig und psychisch krank machen? Das sollte ein Gerichtsprozess in den USA klären. Ein Urteil gibt es aber nicht. Der Facebook-Konzern hat einen Vergleich mit 29 Bundesstaaten geschlossen. Er zahlt 16,7 Milliarden Dollar und führt Zeitlimits und Zugangssperren in der Nacht für Minderjährige ein. Der Umsatz beim Tourismus im Lahntal ist so hoch wie nie. Das geht aus einer neuen Studie der Industrie- und Handelskammer hervor. Sie hat die Wirtschaftskraft entlang der Lahn untersuchen lassen. HR-Reporter Marc Klug.
3: 1,4 Milliarden Euro. So hoch war der Umsatz in der Tourismusregion Lahntal im vergangenen Jahr. Das sind 11% mehr als bei der vorherigen Studie aus dem Jahr 2022. Der Umsatz ergibt sich aus Übernachtung, Dienstleistungen wie dem Kanuverleih und vielen anderen Bereichen wie der Gastronomie. Die IHK will jetzt die Zusammenarbeit zwischen Rheinland-Pfalz, Hessen und Nordrhein-Westfalen stärken, damit der positive Trend im gesamten Lahntal fortgesetzt werden kann.
1: Die Fußballerinnen von Eintracht Frankfurt müssen um den Einzug in die Champions League bangen. Im Hinspiel der dritten Qualifikationsrunde sind sie zu Hause gegen Paris Saint-Germain nicht über ein 1:1 hinausgekommen. Das entscheidende Rückspiel findet in einer Woche in Paris statt. Das waren die Nachrichten. Das Wetter. In der Nacht oft klar, örtlich Nebel bei Tiefstwerten zwischen 18 und 12 Grad. Morgen sonnig und schwül warm, 28 bis 33 Grad maximal. Am Abend einzelne Schauer und Gewitter. Die weiteren Aussichten. Am Freitag weiter schwül, dichte Wolken, zum Teil Regen, auch einzelne Gewitter bis 26 Grad. Am Samstag Wolken, Sonne und auch Schauer, die kommen vor allem im Norden runter, auch bis 26 Grad die Zeit, 23 Uhr.
4: Der ARD-Verkehrsservice. Wir beginnen auf der A28. Vorsicht dort bitte, A28 Bremen Richtung Oldenburg. Zwischen Hatten und Kreuz Oldenburg Ost befindet sich eine Ölspur auf der Fahrbahn. Vorsicht auf der A61 Koblenz Richtung Ludwigshafen. Zwischen Koblenz-Metternich und Koblenz-Dieblich befindet sich eine ungesicherte Unfallstelle. Aufpassen auf der B19 Kempten Richtung Oberstdorf. Zwischen Martinszell und Immenstadt Nord liegt ein Tier. Und Vorsicht auf der B42 Oberlahnstein-Koblenz-Rüdesheim zwischen Lahnstein auf der Höhe und Braubach-Nord. Dort laufen Wildschweine auf der Fahrbahn. Und dann haben wir noch die A3 Frankfurt Richtung Köln zwischen Bad Camberg und Limburg-Süd an der Baustelle. Die rechte und die mittlere Spur sind dort gesperrt und 2 Kilometer Stau. Gute Fahrt!
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4: Im Studio Thorsten Helber an diesem besonderen Abend. I Will Always Love You, das hat Reba McEntire geschrieben zum Tod von Dolly Parton, so wie Dollys ganz großer Hit natürlich heißt. Und um diesen Song in einer besonderen Version geht's in ein paar Minuten.
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0: auch so ein schöner, gute Laune-Song. Dolly Parton, Head Over High Heels. Sie hat in ihrem Leben über 3000 Songs geschrieben, Dolly Parton. Um sie geht's heute Abend hier im ARD-Musikclub. Country komplett und einer der allergrößten Erfolge natürlich I Will Always Love You von ihr. Whitney Houston hat das Lied in ihrer Version zum Welthit gemacht. Wir wollen jetzt noch mal ein bisschen genauer auf den Song schauen. Es ist ja ein Abschiedslied, ne? Aber gar nicht von einem Liebespaar, sondern die Entstehung, da gehen wir jetzt weiter zurück zu den Anfängen der Karriere von Dolly Parton. Mitte der 60er war sie nach ihrem Schulabschluss direkt nach Nashville gegangen, hat als Songschreiberin gearbeitet und entdeckt wurde sie dort von Porter Wagoner. Der war nicht nur Country-Sänger, der hat auch eine eigene TV-Show gehabt, die Porter Wagoner Show. Und für die hat er eine neue Sängerin gesucht. Und das wurde Dolly. Die beiden haben zusammen tolle Duette aufgenommen. Sie war quasi in der zweiten Reihe hinter Porter Wagoner. Und nach 7 Jahren dann hat Dolly Parton aber entschieden, sie möchte ihre eigene Karriere starten, solo weitermachen. Das hat Porter Wagoner gar nicht gefallen, kann man wirklich so sagen. Er wollte sie nicht gehen lassen. Er hat auch gesagt, es wird überhaupt nichts bei ihr, ne? Aber Dolly Parton hat sich durchgesetzt, hat ihre riesige Solo-Karriere gestartet und zum Abschied von Porter Wagoner, dem sie ja viel zu verdanken gehabt hat für den Start ihrer Karriere, da hat sie ihm I Will Always Love You geschrieben. Und den Song, den hören wir jetzt in einer besonderen Live-Aufnahme, veröffentlicht auf einem Live-Album zum 100-jährigen Jubiläum der Grand Ole Opry. Und aufgenommen dieser Song im Jahr 2007, da gab es eine Jubiläumsshow für Porter Wagoner. Der war da 50 Jahre Mitglied der Grand Ole Opry. Und bei dieser Show ganz am Ende auf der Bühne, zusammen mit Patti Loveless und Marty Stewart, da hat Dolly Parton I Will Always Love You gesungen. Und das ist eben so eine ganz berührende, besondere Version. Dolly Parton hat live gesungen für den Mann, für den sie den Song geschrieben hat. Ich werde dich immer lieben. I will always love you.
1: I think this is something we'd all like to say to Porter, but if it hadn't been for Porter, I wouldn't have written this song. This was kind of my goodbye song to Porter, and he just wouldn't get away, so he's here now. Anyway, this is a song that means a great deal to me, and we all love you, Porter.

0: for King and Country und Dolly Parton, God Only Knows. Zeigt auch nochmal ihre große Bandbreite. Ne? Dolly Parton war weit über das Country-Genre hinaus beliebt und gefeiert. Und viele Stars haben sich geäußert, haben wir vorhin schon einige gehört. Aber es gibt natürlich noch viel mehr Reaktionen. Steffen Trüger aus dem Musikclub-Team.
1: Aus allen Bereichen tatsächlich, auch aus der jungen Generation der Country-Musikerin Ella Langley bedankt sich bei Dolly, dass sie den Weg für Frauen in der Musikbranche vorbereitet hat. Als Solokünstlerin, Songwriterin, Musikerin, Produzentin und als Unternehmerin. Jane Fonda und Lily Tomlin, das waren ja die Co-Stars in dem Film 9 to 5 von 1980 mit Dolly zusammen und die reagieren auch sehr emotional. Tomlin postet schlicht ein gemeinsames Foto mit No Words und einem zerbrochenen Herz-Emoji und Jane Fonda schreibt, dass Dolly durch ihre Persönlichkeit und Großzügigkeit für immer in den Leben vieler Menschen verankert ist. Oder Taylor Swift, sie schreibt, eine Welt ohne Dolly ist kaum vorstellbar und sagt über Dollys Persönlichkeit, außergewöhnliche Mischung aus Anmut, Stärke und Großzügigkeit, bedankt sich auch, dass Dolly jungen Frauen wie ihr gezeigt habe, dass man seinen Weg gehen kann. Alan Jackson schreibt, die Welt wird dich nicht vergessen und jetzt bring den Himmel ein bisschen durcheinander.
0: Das ist schön.
1: Paul McCartney erinnert an seine erste Begegnung mit Dolly, das war in der Grand Ole Opry, bezeichnet sie als eine großartigen Star. Besonders berührt ihn, dass Dolly vor 3 Jahren noch seinen Song Let It Be fürs Album Rockstar aufgenommen hat und er schreibt, es sei eine große Ehre gewesen, dass sie seinen Song gesungen hat. Beyoncé hat sich auch gemeldet, hat ja eine neue Version von Jolene veröffentlicht und so den Song auch einer ganz anderen Generation nochmal neu bekannt gemacht. Sie schreibt, sie ist dankbar und geehrt, dass sie die Gelegenheit hatte, mit Dolly zusammenzuarbeiten. Sie wäre eine Art Orientierungspunkt für andere Künstlerinnen und Künstler. George Strait, der King of Country Music, hat ganz kurz und schlicht gesagt, du hattest einen so enormen Einfluss auf so viele Menschen auf der ganzen Welt. At Dolly Parton, wir werden dich alle vermissen. Möge Gott die Familie Parton segnen. Und auch die Country Music Hall of Fame, die würdigt Dolly. Dolly Partons Vermächtnis ist nicht ihre Berühmtheit, sondern ihre Menschlichkeit.
0: Ich glaube, das können wir genauso stehen lassen.
1: Absolut, da gibt's nichts zu ergänzen.

0: Dolly Parton, Starting Over Again. Es ist genau 23.30 Uhr, der ARD-Verkehrsservice. Wir haben nur zwei Meldungen. Die erste, Vorsicht bitte auf der Landesstraße Ohl-Ohmstede, Donnerschwee, zwischen Ausfahrt A29 Oldenburg-Ohmstede und Auffahrt Donnerschwee in Oldenburg. Da sind Personen auf der Fahrbahn. Und A3 Frankfurt Richtung Köln zwischen Bad Camberg und Limburg Süd. An der Baustelle sind die rechte und die mittlere Spur gesperrt und 2 Kilometer Stau. Gute Fahrt!
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0: Im Studio Thorsten Helber. Wir haben viel gehört über die Karriere von Dolly Parton in diesem Special heute ihr zu Ehren. Und was vielleicht so ein bisschen ihr Geheimnis für ihren Erfolg war, das wurde sie mal gefragt und das hören wir von ihr in ein paar Minuten.
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0: Der ARD Musikclub Country, heute mit unserem Dolly Parton Special. Sie war eine der größten Country-Musikerinnen überhaupt, Country-Ikone. Und gleichzeitig war Dolly auch immer so bescheiden und menschlich. Wie ist es zu ihrem großen Erfolg gekommen? Sie selbst hat dazu mal gesagt, sie hat keine Angst gehabt. Sie hat hart gearbeitet, war so arm wie alle anderen. Darum hat sie sich gesagt, sie kann nur gewinnen und hat nichts zu verlieren. Sie hat ohne Angst gearbeitet, einfach, weil sie Spaß gemacht hat.
1: I just worked real hard. I've been as poor as anybody could be, so I had everything to gain and nothing to lose. So I just kind of work without fear because it's fun for me. It's like if I fail, it's no big deal. If something don't work out, I'm not afraid of failure because to me, I never feel like a loser. You know, even when I've lost, I still, you know, feel like I'm winning because I'm earning some sort of experience, something that I can use somewhere else.
0: Also so arm, wie man nur sein kann. Und wenn was nicht klappt, dann ist das keine große Sache, hat sie sich gesagt. Wenn sie gescheitert ist, hat sie sich nie wie eine Verliererin gefühlt. Auch wenn es schiefgegangen ist, hatte sie das Gefühl zu gewinnen, weil sie Erfahrungen gesammelt hat, die ihr woanders geholfen haben. Weise Worte von Dolly Parton, von denen gab es immer ganz, ganz viele. Wir werden es vermissen. Sie hat keine Angst gehabt zu scheitern, aus Fehlern gelernt und gearbeitet, weil es ihr Spaß gemacht hat. So hat sie das immer gehandhabt. Bis zuletzt.

Zach Williams im Duett mit Dolly Parton, Looking for You. Traditionell gegen Ende des ARD Musikclub Country kommen wir zu unserer Country-Ballade der Woche. Und natürlich in diesem Special über Dolly Parton ist das auch ein Song von ihr. Old Flames Can't Hold a Candle to You. Old Flames sind alte Liebespartner, frühere Romanzen. Und auf Deutsch würde man das wohl am ehesten übertragen mit: Die können dir nicht das Wasser reichen. So wie Dolly Parton ihrem Mann Karl und sich selbst bis zuletzt treu geblieben ist.

old flames can't hold a candle to you. Das war der ARD Musikclub Country. Ein Abend, der mir auch noch lange in Erinnerung bleiben wird. Der Abend für Dolly Parton. Nicole aus Rheinbrohl hat noch geschrieben, vielen Dank für die tolle Sendung und die geschmackvoll ausgesuchten Songs von Dolly Parton. Ich war wirklich sehr betroffen über die Nachricht von ihrem Tod. Ralf aus Rheinfelden schreibt, ich kann es immer noch nicht wirklich fassen, dass wir Dolly nie mehr sehen und hören. Und Birgit aus Stuttgart, danke für alle diese Erinnerungen an die wunderschöne, wunderbare, außergewöhnliche Dolly Parton. Sie hat uns großartige Musik geschenkt. Das hat sie. Ich bin Thorsten Helber. Ich wünsche eine gute Nacht. Tschüss.

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1: Um 0 Uhr mit Andrea Eckstein. Nach der heftigen Sturzflut in Nepal und dem benachbarten Tibet steigt die Zahl der Opfer. Inzwischen haben die Behörden 157 Tote bestätigt. Aus der Nachrichtenredaktion Christiane Rüther.
2: Mehrere hundert Menschen werden noch vermisst, darunter viele Urlauber. Die Region im Norden Nepals ist ein bekanntes Trekkingziel und berühmt für ihre spektakulären Himalaya-Landschaften. Ob auch Deutsche unter den Vermissten oder Toten sind, ist derzeit unklar. Aus dem Auswärtigen Amt hieß es, das gesamte Ausmaß der Sturzflut sei aktuell schwer abzuschätzen, die Lage sehr unübersichtlich.
1: Nach der Kabinettsklausur in Brandenburg hat sich Kanzler Merz zuversichtlich gezeigt. Er sagte, die Wirtschaft sei auf einem guten Weg, das Deutschland von morgen sei optimistisch. Kritik kommt von der Opposition. Die AfD-Vorsitzenden Weidel und Chrupalla werfen Merz wolkige Schönrednereien vor. Linken-Fraktionschefin Reichenegg kritisiert, es gebe nur blinden Optimismus und nichts Konkretes. Und Grünen-Chef Banaschak bemängelt, dass keine Beschlüsse zum Klimaschutz gefasst wurden. 10 Tage vor der Landtagswahl in Sachsen-Anhalt hält die AfD offenbar ihren deutlichen Vorsprung vor den anderen Parteien. In der neuen Wählerumfrage von Infratest DIMAP für die ARD kommt die AfD leicht verbessert auf 42%, vor der CDU, die leicht verliert und bei 22% liegt. Die Linke könnte mit 11% rechnen, die SPD mit 8% und die Grünen mit 6%. Das BSW und die FDP würden den Einzug in den Landtag verpassen. Seinen Durchbruch hatte er 1975 mit dem Kultklassiker The Rocky Horror Picture Show. Jetzt ist der britische Schauspieler Tim Curry mit 80 Jahren gestorben, das hat seine Managerin mitgeteilt. Bekannt wurde Curry auch durch seine Rolle als furchteinflößender Clown Pennywise in der Verfilmung von Stephen Kings S. Die Fußballerinnen von Eintracht Frankfurt müssen um den Einzug in die Champions League bangen. Im Hinspiel der dritten Qualifikationsrunde haben sie zu Hause gegen Paris Saint-Germain 1:1 gespielt. HR-Reporterin Martina Knief.
3: Larissa Mühlhaus brachte die Eintracht in der 4. Minute in Führung. Paris jedoch erhöhte den Druck und erzielte bereits 3 Minuten später den Ausgleich durch Naomi Feller. PSG war in der ersten Halbzeit die bessere Mannschaft. Die beste Chance nach der Pause hatte die Frankfurterin Hanna Benison. Ihr Schuss prallte vom rechten an den linken Pfosten. Weitere Möglichkeiten ließ die Eintracht ungenutzt.
1: Das waren die Nachrichten. Das Wetter. In der Nacht oft klar, örtlich Nebel bei Tiefstwerten zwischen 18 und 12 Grad. Am Tag sonnig, 28 bis 33 Grad maximal. Am Abend einzelne Schauer und Gewitter. Die weiteren Aussichten. Am Freitag dichte Wolken, zum Teil Regen, auch einzelne Gewitter bis 26 Grad. 0 Uhr 3.
4: Und nach den Nachrichten wird Zeit für den Blick auf die Straßen. Hier ist der Verkehrsservice in der ARD-Hitnacht. Hallo an alle unterwegs. Ich habe hier die A1 im Blick. Euskirchen Richtung Köln ist zwischen Kreuz Köln-West und Köln-Bocklemünd im Tunnel Löwenich bis ca. 5 Uhr gesperrt. A1 Hamburg Richtung Lübeck ist zwischen Kreuz Bargteheide und Bad Oldesloe wegen einer Fahrbahnerneuerung gesperrt. Dann die A8 München Richtung Salzburg ist zwischen Bad Reichenhall und Grenzübergang Bad Reichenhall wegen Bauarbeiten bis ca. 5 Uhr gesperrt. Und die A9 Nürnberg Richtung Berlin ist zwischen Leipzig-West und Großkugel nach einem Unfall gesperrt. Die A25 Geesthacht Richtung Hamburg ist zwischen Allermöhe und Dreieck Hamburg-Südost wegen Bauarbeiten bis September gesperrt. Da ist eine Umleitung ausgeschildert. Und die A71 Suhl Richtung Erfurt ist zwischen Stadt Ilm und Arnstadt Süd wegen Markierungsarbeiten bis ca. 6 Uhr gesperrt.
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4: Na hallöchen, Nachtfalken, Nachtanbeter, Sicherheitsleute, Krankenhauscrews, Taxipiloten, LKW-Fahrer. Der Tag geht und André Holst kommt und mit ihm jetzt Tina, die Unvergängliche.

Sascha in der ARD Hitnacht, 11:11. Willkommen zur Geisterstunde mit dem Soundtrack zur Nacht. Und mich interessiert schon, wer noch so wach ist. Ne? Vielleicht IT-Notfallhelden. Ich weiß nicht, wie ich auf IT kam, aber ich gucke ja gerne Science-Fiction-Filme. Und was machen die Notfallhelden? Die reparieren Server, bevor jemand merkt, dass sie überhaupt kaputt waren. Oder auf jeden Fall, jetzt gibt es auch Barkeeper nach 0 Uhr. Die finde ich ganz interessant. Die hören sich gerade Geschichten an, die besser nie weitererzählt werden. Ich höre aber die Geschichten gern. Wenn Sie Lust haben, erzählen Sie mir Ihre Geschichten, die Sie hier haben. Und vielleicht hatten Sie auch einen schönen Mittwoch, denn jetzt ist schon Donnerstag. ard-hitnacht@mdr.de. Das ist meine E-Mail-Adresse.

Cat Stevens in der ARD Nacht. Und Wochenmitte heißt natürlich auf jeden Fall, ist es was Feines. Wir haben jetzt Donnerstag, 27. August. Und wir wollen natürlich auch den Geburtstagskindern des Tages gratulieren. Denn vor Ihnen jetzt, liebe Geburtstagskinder, liegen hoffentlich 12 Monate Glück, 52 Wochen Erfolg, 365 Tage Liebe und 8.760 Stunden zum Genießen oder 525.600 Minuten Zufriedenheit und 31.536.000 Sekunden mit Menschen, die man mag. Das habe ich jetzt einfach mal so ganz spontan aus dem Handgelenk geschüttelt. Es kann also für Sie ein richtig gutes Lebensjahr werden.

Lunite Shadow, Two of Us hier in der ARD Hit Nacht. Schön, dass Sie bei uns sind. Und darum kommen auch nochmal ganz herzliche Grüße. Die gehen raus an Robin in Kiel. Er ist nämlich gerade mit dem Auto unterwegs. Er macht so eine kleine Nachtfahrt von einem Car zum anderen, nämlich aus Kiel Richtung Köln. Das ist eine schöne Strecke. Und die Grüße, die kommen ganz besonders auch an eine junge Dame, Niki nämlich. Sie freut sich auf das Wiedersehen, wünscht ihrem Robin eine sichere und gute Fahrt. Also Robin, von Kiel nach Köln, das mitten in der Nacht. Ich hoffe, die Straßen sind frei und dann wünschen alle Nachteulen natürlich in dieser ARD-Nacht eine ganz entspannte Nacht.

0: 0.30 Uhr, hallo, hier ist der Verkehrsservice in der ARD Nacht. Ich habe hier die A1 im Blick. Euskirchen Richtung Köln ist zwischen Kreuz Köln-West und Köln-Bocklemünd im Tunnel Löwenich bis ca. 5 gesperrt. Dann die A1 Hamburg Richtung Lübeck ist zwischen Kreuz Bargteheide und Bad Oldesloe wegen Fahrbahnerneuerung gesperrt. Dann A8 München Richtung Salzburg ist zwischen Bad Reichenhall und Grenzübergang Bad Reichenhall wegen Bauarbeiten bis ca. 5 Uhr gesperrt. Und hier die A25 Geesthacht Richtung Hamburg ist zwischen Allermühlen und Dreieck Hamburg-Südost wegen Bauarbeiten bis zum 20. September gesperrt. Da ist eine Umleitung für Sie eingerichtet. Und die A71 Suhl Richtung Erfurt ist zwischen Stadt Ilm und Arnstadt Süd wegen Markierungsarbeiten bis ca. 6 Uhr gesperrt.
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0: Für Sie am Sabbeln ist André Holst und er spielt jetzt Musik von France Gall.

Musik made in Germany hier in der Hit Nacht und Grüße kommen immer mal wieder rein. Großes Dankeschön. Die E-Mail ad-hitnacht@mdr.de und hier, das finde ich ganz klasse. Hallo liebes Hit Nacht Team, schreiben Margarete und Ralf. Die Kinder, die schlafen. Wir genießen noch euer tolles Programm und vor allem die Version von Tina Turner war für uns eine super klasse Idee und verbunden natürlich mit einer einfach schönen Erinnerung. Und hier habe ich noch eine sehr schöne Nachricht gekriegt, über die ich mich gefreut habe. Guten Morgen. Guten Morgen ist auch cool. Mitten in der Nacht. Liebes Hitnacht-Team, liebe Grüße von Andi aus Hürth an alle Nachteulen oder Frühaufsteher im Laufe der nächsten Stunde. Ein großes Dankeschön geht an die Teams des St. Elisabeth Krankenhauses Köln-Hohenlind und des St. Eduards Krankenhauses Köln-Porz. Ihr macht einen großartigen Job, Tag für Tag, Nacht für Nacht. Grüße auch an meine Familie, Freunde und alle, die mich kennen. Natürlich ein großes Lob an das Team der ARD Hitnacht für die tolle Begleitung durch die Nacht. Kommt gut durch die Schicht. Um 5.30 Uhr ist für Andi dann natürlich Schicht im Schacht, so heißt das. Dann radelt Andi nach Hause. Herzliche Grüße an dieser Stelle an den Andi aus Hürth und danke für die Grüße.

Da muss ich leider mal rauf hier in der ARD-Hitnacht. Gibt es einen Falschfahrer auf der B14 Stuttgart-Herrenberg. Zwischen Birkenkopf und Schattenring, da kommt Ihnen ein Falschfahrer entgegen. Fahren Sie bitte äußerst rechts und überholen Sie nicht. Auf der B14 Stuttgart-Herrenberg zwischen Birkenkopf und Schattenring, da ist ein Falschfahrer unterwegs. Vorsicht bitte in beiden Richtungen.

Ich liebe ja kuriose Feiertage. Heute ist Tauziehentag. Ne? Das ist der einzige Tag im Jahr, an dem Erwachsene völlig legal so ein Seil anschreien dürfen. Wer verliert, der sagt dann später einfach, ich habe ja nur ein bisschen mal wegen des Feiertages nachgegeben, sportlich fair. Ich ziehe nicht sozusagen, ich dekoriere das Seil. Tag des Tauziehens, warum auch nicht. Aber damit kann man auch zwischenmenschliche Konflikte lösen. Ne? Wenn zwei sich streiten, absolutes Hammerargument, indem man sagt, hört doch einfach auf, ständig einander zu zerren. Wenn eine Seite das Seil loslässt, ist das Spiel vorbei. Das gilt wie jeden Konflikt, ist lösbar und macht Spaß.

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1: Um 1 Uhr mit Wolfgang Berger. Nach den Sturzfluten in Nepal und dem benachbarten Tibet steigt die Zahl der Opfer. Mittlerweile bestätigten die Behörden 160 Tote. Aus der Nachrichtenredaktion Christiane Rüther.
2: Es sind dramatische Bilder. Eine riesige Sturzflut schwemmt Häuser, Straßen und Brücken davon. Mehrere hundert Menschen werden noch vermisst, darunter viele Urlauber. Die Region im Norden Nepals ist ein bekanntes Trekkingziel und berühmt für ihre spektakulären Himalaya-Landschaften. Außerdem sollen sich dort zahlreiche Pilger aufgehalten haben, die auf dem Weg nach Tibet waren. Ob auch Deutsche unter den Vermissten oder Toten sind, ist derzeit unklar. Aus dem Auswärtigen Amt hieß es, das gesamte Ausmaß der Sturzflut sei aktuell schwer abzuschätzen, die Lage sehr unübersichtlich.
1: Ein juristischer Streit über die Gefahren sozialer Medien für Kinder und Jugendliche in den USA ist beigelegt. Der Facebook- und Instagram-Mutterkonzern Meta zahlt umgerechnet gut 14 Milliarden Euro an mehrere Bundesstaaten. Wie die kalifornische Generalstaatsanwaltschaft mitteilte, soll das Geld gezielt in Programme zur Prävention und Behandlung von psychischen Problemen bei Jugendlichen fließen. Außerdem hat sich Meta zu weitreichenden Änderungen zum Schutz von Minderjährigen verpflichtet, etwa Zeitlimits und Nachtsperren. 29 US-Bundesstaaten hatten dem Meta-Konzern vorgeworfen, seine Online-Netzwerke so zu gestalten, dass sie Minderjährige abhängig machen. Rund 1,5 Wochen vor der Landtagswahl in Sachsen-Anhalt ist die AfD weiterhin die mit Abstand stärkste Kraft. Das zeigt eine aktuelle Umfrage von Infratest DIMAP. Aus Magdeburg Jochen Müller.
3: Die AfD konnte noch einmal einen Prozentpunkt zulegen und kommt jetzt auf 42%. Für eine Alleinregierung würde das allerdings nicht reichen. Die CDU mit ihrem Spitzenkandidaten, Ministerpräsident Sven Schulze, hat dagegen 2 Prozentpunkte verloren und käme nur noch auf 22%. Mit diesem Ergebnis sei er nicht zufrieden, sagt Sven Schulze. Für eine Regierungsbildung würde er neben SPD und Grünen auch die Unterstützung der Linkspartei benötigen. Das könnte für die Union zu einer inneren Zerreißprobe werden.
1: Zwei Beschäftigte am Frankfurter Flughafen sind an Malaria gestorben. Das Robert-Koch-Institut vermutet, dass sie sich durch eine Mücke infiziert haben, die im Frachtraum eines Flugzeuges nach Deutschland gelangt ist. Weitere 4 Mitarbeiter haben sich mit der sogenannten sehr seltenen Flughafen-Malaria angesteckt und sind in medizinischer Behandlung. Malaria ist nicht von Mensch zu Mensch übertragbar. Flughafenbeschäftigte sollen sich bei Symptomen sofort bei einem Arzt melden. Das waren die Nachrichten. Das Wetter in Deutschland. Nur im Westen Schauer 18 bis 10 Grad, tagsüber teils heiter, im Westen Schauer 22 Grad an der Ostsee bis 34 Grad am Oberrhein. Am Freitag unbeständig, im Südosten länger freundlich bei 20 bis 30 Grad. Es ist jetzt 1.03 Uhr.
4: Hier ist der Verkehrsservice in der ARD-Hitnacht. Ich habe eine gute Nachricht, und zwar die Entwarnung für die B14 Stuttgart-Herrenberg. Kein Falschfahrer mehr zwischen Birkenkopf und Schattenring. Da ist keine Gefahr mehr, wieder freie Fahrt. Dann A1 Euskirchen Richtung Köln ist zwischen Kreuz Köln-West und Köln-Bocklemünd im Tunnel Löwenich bis ca. 5 Uhr gesperrt. Dann A1 Hamburg Richtung Lübeck ist zwischen Kreuz Bargteheide und Bad Oldesloe wegen Fahrbahnerneuerungen gesperrt. A8 Salzburg-München ist zwischen Unterhaching-Ost und Tunnel Neubiberg wegen eines Feuerwehreinsatzes in beiden Richtungen gesperrt. A8 München Richtung Salzburg ist zwischen Bad Reichenhall und Grenzübergang Bad Reichenhall wegen Bauarbeiten gesperrt. Und die A25 Geesthacht Richtung Hamburg ist zwischen Allermöhe und Dreieck Hamburg-Südost wegen Bauarbeiten bis 20. September gesperrt. Und hier noch die A71 Suhl Richtung Erfurt ist zwischen Stadt Ilm und Arnstadt Süd wegen Markierung. Arbeiten gesperrt. Weiterhin eine gute und störungsfreie Fahrt.
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4: Heute mit André Holst und ich habe jetzt einen richtig schönen italienischen Moment. Eros Ramazzotti. Kommen Sie gut durch die Nacht mit dem Soundtrack für die Nacht.

Hallo in der ARD-Nacht, 12:01 haben wir es. Schön, dass Sie da sind. Und zwischendurch gibt es immer mal eine E-Mail auf die Ohren, ard-hitnacht@mdr.de. Damit erreichen Sie mich und ich finde es ganz herrlich, denn da habe ich eine sehr schöne Mail von der vorpommerschen Küste bekommen, Ostseeküste. Und zwar schreibt hier Patricia: Moin, Herr Holst. Also moin, moin, gebe ich mal zurück, aus Magdeburg an der Elbe. Sie schreibt: Ihnen und allen, die heute irgendwo die Stellung halten, das Land zusammenhalten, wünsche ich eine möglichst ruhige und stressfreie Schicht. Eigentlich gehöre ich ja zur Fraktion der Nachteulen, aber nach einer ausgiebigen Gartenschicht hat mir heute der Spaten den Stecker gezogen. Deshalb verschwinde ich freiwillig unter die Bettdecke, wünsche allen noch eine gute Nacht mit der ARD-Hitnacht. Liebe Grüße von der vorpommerschen Ostseeküste, Patricia. Na, wunderbares Arbeiten, das macht Spaß, das zu hören. Und ich grüße natürlich auch ganz herzlich zurück.

0: Hallo, Adele. Ganz großes musikalisches Kino um 2:10 hier in der ARD Hitnacht am 27. August. Und I gucke da, wir haben Geburtstagskinder, haben ja vorhin auch schon gratuliert, möchte ich an dieser Stelle auch nochmal tun, denn da kommt die eine oder andere E-Mail immer mal rein, wo sich auch Geburtstagskinder für die Grüße bedanken und sich auf den Tag freuen. Und ich habe natürlich auch ein kleines Geburtstagshoroskop. Das sind ja die Jungfrauen, die heute Geburtstag haben, am 27. August. Und was kann ich dazu sagen? Für sie alles läuft nach Plan. Heute ist ihr Tag. Die dürfen sogar ganz viel Kuchen essen, denn sie sind Geburtstagschefs. Das bedeutet, das gesamte Umfeld muss tun und machen, was immer sie wünschen und sagen. Denn sie sind Geburtstagskind und damit auch Geburtstagschef. Und das Universum sagt sogar, mach dir einen schönen Tag. Und was antworten die Jungfrauen dann immer? Habe ich doch längst organisiert.
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Und jetzt wird es Zeit, dass Sie noch mal ein bisschen die Disco-Kugel rausholen in der ARD-Hit nach Josh McCrae's Rock Your Baby. Das ist einer dieser Songs, der so klingt, als hätte jemand Soul, Disco und ein frisch gewaschenes Satinhemd in einen Mixer geworfen. Oh ja. Und bevor man sich wehren kann, da wippt man schon so ein bisschen mit. Völlig ohne Zustimmung, aber mit absolut guter Laune.

0: Der Verkehrsservice in der ARD-Nacht, es wird 1.30 Uhr, hallo an alle unterwegs. Die A1 Euskirchen Richtung Köln ist zwischen Kreuz Köln-West und Köln-Bocklemünd im Tunnel Löwenich bis ca. 5 Uhr gesperrt. Dann A1 Hamburg Richtung Lübeck ist zwischen Kreuz Bargteheide und Bad Oldesloe wegen Fahrbahnerneuerung bis 6 gesperrt. Hier habe ich die A8 im Blick, Salzburg-München ist zwischen Unterhaching-Ost und Tunnel Neubiberberg wegen eines Feuerwehreinsatzes ebenfalls in beiden Richtungen gesperrt. A8 München Richtung Salzburg ist zwischen Bad Reichenhall und Grenzübergang Bad Reichenhall wegen Bauarbeiten bis 5 gesperrt. Die A25 Geesthacht Richtung Hamburg ist zwischen Allermöhe und Dreieck Hamburg Südost wegen Bauarbeiten noch bis 20. September gesperrt. Da ist eine Umleitung eingerichtet. Und die A71 Suhl Richtung Erfurt ist zwischen Stadt Ilm und Arnstadt Süd wegen Markierungsarbeiten bis ca. 6 Uhr gesperrt.
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0: Ich bin André Holst, leg jetzt einen drauf mit einem super Song von Bananarama. Venus, schön, dass Sie da sind. Kommen Sie mit uns gut in den neuen Tag. Wir haben jetzt Donnerstag, den 27. August 2026.

Die ARD-Hitnacht, 1.39 Uhr und hier wird es jetzt Zeit zum Start in diesem Donnerstag, in diesem 27. August durch die Nacht für Deutschlands besten Rockpoeten Heinz-Rudolf Kunze. Und auch wenn er heute auf der Bühne steht, er singt immer mit Leib und Seele.

Ja, die Hitnacht, wir haben es 1.48 Uhr mittlerweile und jetzt freue ich mich noch über eine E-Mail, die gekommen ist. An dieser Stelle großes Dankeschön, denn diese E-Mail kommt nicht aus Deutschland, sondern aus Clayton im Bundesstaat New York von Julius. Er schreibt nämlich, hallo in die Nacht nach Deutschland. Während bei euch Nacht ist, da schwinge ich hier in Clayton fleißig das Werkzeug im Antique Boat Museum. Jeden Nachmittag läuft bei mir die ARD-Hitnacht in der Werkstatt. Da muss ich sagen, keine Werbung, gute Nacht, beste Gesellschaft beim Arbeiten. Und jetzt, wo die Besucher deutlich sind und in jeder Form auch ihr Interesse an dem, was ich mache, zeige, ist hier bei mir Ruhe eingekehrt, macht das Werkeln gleich doppelt so viel Freude für mich. Und wer neugierig ist, der kann mich fragen, was er will. Liebe Grüße über den großen Teich an das Team der ARD-Hitnacht und allen Zuhörern von Julius aus Clayton, Bundesstaat New York. Ja, Grüße über den großen Teich, das ist was Feines. Man kann uns überall hören. Das ist noch besser. Jetzt Terrence Trent D'Arby, Sign Your Name.

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1: Um 2 Uhr mit Wolfgang Berger. Nach den Sturzfluten in Nepal und dem benachbarten Tibet steigt die Zahl der Opfer. Mittlerweile bestätigen die Behörden 160 Tote. Aus der Nachrichtenredaktion Christiane Rüther.
2: Es sind dramatische Bilder. Eine riesige Sturzflut schwemmt Häuser, Straßen und Brücken davon. Mehrere hundert Menschen werden noch vermisst, darunter viele Urlauber. Die Region im Norden Nepals ist ein bekanntes Trekkingziel und berühmt für ihre spektakulären Himalaya-Landschaften. Außerdem sollen sich dort zahlreiche Pilger aufgehalten haben, die auf dem Weg nach Tibet waren. Ob auch Deutsche unter den Vermissten oder Toten sind, ist derzeit unklar. Aus dem Auswärtigen Amt hieß es, das gesamte Ausmaß der Sturzflut sei aktuell schwer abzuschätzen, die Lage sehr unübersichtlich.
1: Ein juristischer Streit über die Gefahren sozialer Medien für Kinder und Jugendliche in den USA ist beigelegt. Der Facebook- und Instagram-Mutterkonzern Meta zahlt umgerechnet gut 14 Milliarden Euro an mehrere Bundesstaaten. Wie die kalifornische Generalstaatsanwaltschaft mitteilte, soll das Geld gezielt in Programme zur Prävention und Behandlung von psychischen Problemen bei Jugendlichen fließen. Außerdem hat sich Meta zu weitreichenden Änderungen zum Schutz von Minderjährigen verpflichtet, etwa Zeitlimits und Nachtsperren. 29 US-Bundesstaaten hatten dem Meta-Konzern vorgeworfen, seine Online-Netzwerke so zu gestalten, dass sie Minderjährige abhängig machen. Rund 1,5 Wochen vor der Landtagswahl in Sachsen-Anhalt ist die AfD weiterhin die mit Abstand stärkste Kraft. Das zeigt eine aktuelle Umfrage von Infratest DIMAP. Aus Magdeburg Jochen Müller.
3: Die AfD konnte noch einmal einen Prozentpunkt zulegen und kommt jetzt auf 42%. Für eine Alleinregierung würde das allerdings nicht reichen. Die CDU mit ihrem Spitzenkandidaten, Ministerpräsident Sven Schulze, hat dagegen 2 Prozentpunkte verloren und käme nur noch auf 22%. Mit diesem Ergebnis sei er nicht zufrieden, sagt Sven Schulze. Für eine Regierungsbildung würde er neben SPD und Grünen auch die Unterstützung der Linkspartei benötigen. Das könnte für die Union zu einer inneren Zerreißprobe werden.
1: 2 Beschäftigte am Frankfurter Flughafen sind an Malaria gestorben. Das Robert-Koch-Institut vermutet, dass sie sich durch eine Mücke infiziert haben, die im Frachtraum eines Flugzeuges nach Deutschland gelangt ist. Weitere 4 Mitarbeiter haben sich mit der sogenannten sehr seltenen Flughafen-Malaria angesteckt und sind in medizinischer Behandlung. Malaria ist nicht von Mensch zu Mensch übertragbar. Flughafenbeschäftigte sollen sich bei Symptomen sofort bei einem Arzt melden. Das waren die Nachrichten. Das Wetter in Deutschland: nur im Westen Schauer, 18 bis 10 Grad, tagsüber teils heiter, im Westen Schauer.